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0: Also ganz ehrlich, ich kann zu Hause, was so Dokumente und so angeht, ne, kann ich so eine Potsau sein. Da ist nichts sortiert, da ist nichts in Ordner eingeheftet, aber früher, ne, meine Diddle-Mappe in der Schule, da war es, die war top in Ordnung, da war alles schön ordentlich in Klarsichtfolie gepackt. Man musste ja vorbereitet sein zum Tauschen, ne, in der Schule. Ihr habt es mitbekommen, es ist das Comeback des Sommers. Die Diddle-Maus ist zurück. Ne, dieses Viech mit den großen Ohren, den riesigen Füßen und den bunten Latzhosen gibt's wieder zu kaufen. Und wir haben unter euch ganz viele Diddle-Fans gefunden.
1: Kult. Es gab einfach alles von Diddle, ne?
2: Die Tasse, die wir haben von Diddle, weißt du noch?
1: Das war so meine Lieblingstasse, ja.
2: Witzig, man wird wieder jung.
3: Ich hatte auch selber so ein kleines Stofftier mit so riesen Füßen.
4: Also es ist jetzt nicht das erste Stofftier, was irgendwo rumstaubt.
2: Ja, in der Schule damals, ne? Immer hin und her getauscht, neue Blätter gesammelt und irgendwann ist es im Müll gelandet und dann ärgert man sich, dass man es nicht mehr hat. Und jetzt hoffe ich, die neue graue Diddle-Maus zu kriegen.
0: Der Hype geht also weiter. Kleiner Fun Fact: Ursprünglich war die Figur mal als Känguru gedacht. Krass, ne? Und übrigens, falls jemand zufällig meinen Ordner hat von damals, den habe ich verschenkt, aber ich weiß nicht an wen, ne? Ich würde den auch zurücknehmen, so theoretisch.
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0: Let's go. So, Ferienwoche Nummer 1 läuft. Vielleicht geht's für euch die Tage ja auch schon ab in den Urlaub. Viele machen das ja inzwischen mit einem Wohnmobil, ne? Frage ist, was muss denn da auf jeden Fall eingepackt werden, wenn ihr mit dem Wohnmobil unterwegs seid?
1: Kaffee.
2: Und den Abend Wein natürlich.
3: Ein Grill für einen entspannten Abend.
4: Mein Duschponcho, weil ich dann ohne ganz viel Anziehsachen in die Dusche gehen kann.
5: Flipflops oder Badelatschen, glaube ich, nicht vergessen, wenn man mal in die Sanitärräume möchte. Das wird mir jetzt einfallen. Und Mückenschutz.
6: Und bei mir darf kein Buch fehlen.
0: Flipflops, Wein und ein Buch, damit kann man arbeiten, finde ich.
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1: Ich bin Tine Klimach. Nach dem Rücktritt von Unionsfraktionschef Jens Spahn kommt die CDU-CSU-Bundestagsfraktion nächste Woche zu einer Sondersitzung zusammen, um über seine Nachfolge zu entscheiden. Sachsen-Anhalts Ministerpräsident Sven Schulze wünscht sich eine rasche Klärung der Nachfolge.
2: Für mich Erwartungshaltung im Wahlkampf ist, dass wir nicht permanent mit Themen aus Berlin unseren Wahlkampf überlagert sehen und dass wir Wahlkampf auch mal machen können, ohne dass wir permanent an den Wahlkampfständen immer auf Berliner Themen angesprochen werden.
1: Und das gelte nicht nur für ihn, sondern auch für die Wahlkämpfer in Berlin und Mecklenburg-Vorpommern. In Sachsen-Anhalt wird am 6. September ein neuer Landtag gewählt. Am 20. September wird dann in Berlin und in Mecklenburg-Vorpommern gewählt. Die Spritpreise sind über das Wochenende erneut gestiegen. Superbenzin der Sorte E10 kostete gestern im bundesweiten Tagesdurchschnitt 2,15 Euro pro Liter und damit 1,1 Cent mehr als am Freitag. Diesel verteuerte sich um 1,6 Cent auf rund 2,18 Euro pro Liter.
3: Bei beiden Kraftstoffen war es der 8. Anstieg in Folge. Verglichen mit dem Preis vor 2 Wochen, als sich die Lage nach dem Ende des Tankrabatts ein wenig beruhigt hatte, ist E10 aktuell fast 14 Cent teurer, Diesel sogar 23 Cent. E10 ist außerdem nur noch gut 5 Cent von seinem Allzeithoch aus dem Jahr 2022 entfernt. Wichtigster Treiber dürfte der seit Anfang des Monats kräftig gestiegene Ölpreis sein. Der ADAC sagt, sollte die Entwicklung anhalten, könnte der bisherige Höchstwert bei E10 überschritten werden. Thomas Leski, Nachrichtenredaktion.
1: Bei einer Gedenkveranstaltung der Bundesregierung zum Jahrestag des gescheiterten Stauffenberg-Attentats auf Adolf Hitler ist es zu einem Eklat gekommen. Ein Verwandter des evangelischen Theologen und NS-Widerstandskämpfers Dietrich Bonhoeffer versuchte, einen Kranz der AfD an der Gedenkstätte im Bendlerblock in Berlin zu entfernen. Sicherheitsmitarbeiter gingen dazwischen. Bei dem Handgemenge wurde der Kranz beschädigt. Zum Sport. Mehr als 1 Million Menschen haben den frisch gekrönten spanischen Fußball-Weltmeistern in Madrid einen triumphalen Empfang bereitet. Bei der Parade im offenen Bus durch das Zentrum Madrids jubelten die begeisterten Menschen ihren Helden um Rodri, Torres und dem Jüngster Yamal zu. Die Spieler tanzten, sangen und stellten immer wieder den gewonnenen WM-Pokal zur Schau. Trotz Hitze feierten Fans und Team bis tief in die Nacht.
4: Das Wetter. Jetzt in der Nacht ist es locker bis leicht bewölkt. Regen ist kein Thema. Die Temperaturen, die pendeln sich ein zwischen 12 und 8 Grad. Der Tag beginnt dann meist sonnig bis locker bewölkt. Schon ab dem Vormittag bilden sich dann aber einige lockere Wolken, die sich ja dann so den restlichen Tag über mit Sonnenschein abwechseln. Dazu bleibt es trocken und bis 24 Grad warm.
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4: Hi zusammen, Robert Jantz ist hier, 3 Uhr ist durch und vielleicht steckt er ja auch gerade in der Nachtschicht und es fühlt sich alles so ein bisschen an wie so ein Fiebertraum. Da habe ich jetzt den passenden Soundtrack für euch. Ende August kommt nämlich auch das neue Album von Alex Warren raus. Vorher hören wir ihn jetzt mit, genau, Fever Dream.

0: Waterfalls geht's hier durch diese Nacht. Und ich sag mal so, ihr hört mich noch. Das heißt, ihr seid noch nicht im Urlaub und habt die Blechlawine schon mal erstmal am Wochenende von euch wegziehen lassen. Clever. War das auf jeden Fall clever. Andererseits habt ihr dadurch auch viel verpasst.
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2: Ja, nee, ist klar. So. Endlich Ferien. Ja, wenn in NRW die Ferien beginnen, das merkst du wirklich überall. Weil dann ist erstmal alles verstopft. Alle Autobahnen dicht. Quasi Opel das Musical. Da geht das ganze Wochenende nichts mehr. Und für den geneigten Nordrhein-Westfalen ist das auch völlig in Ordnung so. Die meisten Befragten sagen, das Stehen auf A3, das ist das Beste am ganzen Urlaub. Ja, da wird auf dem Mittelstreifen gegrillt, da wird mit Gleichgesinnten angestoßen, da werden im Stau Kinder geboren, während zeitgleich 5 Autos dahinter neue Kinder gezeugt werden. Statt Knöllchen füllt die Polizei höchstpersönlich den Kindergeldantrag aus. Da ist die Welt noch in Ordnung im Stau. Der NRWler bucht sein Hotelzimmer, beziehungsweise seinen Campingstellplatz, ja auch grundsätzlich wenigstens einen Tag später, als er eigentlich anreist. Der Stau als akzeptierter Reisebegleiter. Das ist Resilienz. Achtsam Urlaub mit Horst und Uschi aus Wanne-Eickel. Ja, sowas kann der Rest der Republik nicht. Der Hesse, der rastet ja schon aus, wenn die Rotphase an der Ampel 3 Sekunden zu lang ist. Ja, weil deine Handgäse mit Musik im Handschuhfach schmilzt. Und dann kommt aber dieser eine Moment. Nämlich genau dann, wenn die Teerarbeiten am Kreuz Oberhausen fertig sind. Günther, der Polier, die 2. und 3. Spur wieder freimacht und die Schose läuft. Bäm, Vollgas Richtung Holland oder Italien, egal welche Richtung. Das gibt in dem Moment eine Sogwirkung durchs gesamte deutsche Autobahnnetz, die in Würzburg noch so manches Koder die Beulen aus dem Blech ziehen.
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Robert Jantz ist hier und so langsam steuern wir in Richtung Dienstagmorgen. Und es gibt ja so Songs, ne, die hat man einfach im Kopf und das jahrelang in Dauerschleife. Dieser hier gehört genau dazu. Ich spiele euch Replay, den habe ich seit 2009 im Kopf.

0: Roxette war das mit Spending My Time. Ja, was machen wir jetzt mit dieser Fußball-WM? Nur rund 5 Wochen haben wir dieses Wahnsinnsturnier mit 104 Spielen für euch begleitet. Auch unser Mann im WM-Studio, Nico Hartmann, war im Dauereinsatz. Nico, du hast dieses Turnier gemeinsam mit deinen Kollegen für uns beobachtet. Bleibt dir eher so das Sportliche in Erinnerung oder sind es dann doch die vielen politischen Diskussionen, die es gab?
1: Ach, ich bleibe ja ganz gerne sportlich. Wir haben ja schon über ein paar Highlights gesprochen heute. Ich kann dann noch ein paar nennen, denn die WM hatte ja eine große sportliche Faszination. Wenn schon auf 48 Länder erweitert wird, dann ist es interessant zu sehen, wie der Kongo beispielsweise gegen Portugal 1:1 spielt. Wie Kap Verde fußballerisch die Dinge löst mit einem genialen Torhüter noch dazu. Das ist schon interessant zu sehen, dass sich die afrikanischen Teams sehr verbessert haben. Mit Marokko gibt es ja auch eine Mannschaft, die in 4 Jahren im eigenen Land Weltmeister werden will. Dann gab es ja auch die faszinierende und einmalige Atmosphäre im Aztekenstadion in Mexiko und auch Co-Gastgeber Kanada wurde stark unterstützt. Das ist aber alles nichts gegen 70.000 Argentinier in Kansas City. Das ist die schöne Seite des Fußballs. Die gab es auch und die wollen wir natürlich auch nennen.
0: Aber wir kommen ja um das Thema nicht herum. Die politischen Einflüsse waren wirklich extrem. Müssen wir uns daran gewöhnen aus deiner Sicht?
1: Ich fürchte schon, denn die FIFA mit dem Schweizer Infantino am Steuer ist süchtig nach Geld, Ruhm und der Anerkennung von einem Donald Trump. Man ist bereit, den Fan auszuquetschen wie eine Zitrone. Die Ticketpreise sind eine Frechheit. Es gibt mehr Halbzeitshows, mehr Trinkpausen mit Werbefenster. Dazu diese unglaublich anmaßende Art von Donald Trump, erst eine Rücknahme einer roten Karte erfolgreich zu fordern oder auch ganz simpel wieder beim Siegerfoto mit den spanischen Weltmeistern stehen zu bleiben. Thomas Müller brachte es gestern bei Magenta TV auf den Punkt.
2: Also ich würde ungern jetzt den amerikanischen Präsidenten in den Mittelpunkt einer Fußball-Weltmeisterschaft rücken. Das macht er selbst schon genug.
1: Also hoffen wir mal, dass wir in Deutschland und in Europa von dieser Habgier verschont bleiben.
0: Donald Trump wollte ja auch die WM direkt wieder in die USA holen, ohne Kanada und Mexiko, oder? Ja, kann man sich nur an den Kopf fassen irgendwie. Freuen wir uns also erstmal auf die Europameisterschaft 2028 in Großbritannien. Danke, Nico Hartmann aus dem WM-Studio.
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1: Ich bin Tine Klimach. Spaniens Fußballweltmeister sind mit einer großen Party in ihrer Heimat empfangen worden. Bei einer Parade durch die Straßen von Madrid feierten die Spieler mit ihren Fans. Auch der spanische König Felipe hat noch einmal gratuliert.
2: Ein Triumphzug im offenen Bus mit der Aufschrift Könige der Welt, ein mehrstündiges Konzert auf Madrids Prunkplatz Cibeles und 2 Millionen enthusiastische Fans. Spaniens Nationalelf hat den 2. WM-Titel mit einer rauschenden Fiesta gefeiert. Von einem epischen Triumph sprach König Felipe und sagte, ihr habt für ganz Spanien gewonnen, mit dem Kopf und mit dem Herzen. Auch Regierungschef Pedro Sánchez lobte den Teamgeist und machte neuen Druck. Wenn Spanien 2030 die WM ausrichte, könne man nun ja den 3. Titel anstreben. Aus Spanien, Julia Macher.
1: Die Nachfolge von Jens Spahn wird in der kommenden Woche entschieden. Die Bundestagsfraktion der Union kommt Mittwoch nächster Woche zu einer Sondersitzung zusammen, um eine neue Fraktionsspitze zu wählen. Noch ist unklar, wer sein Nachfolger wird. Spahn war am Wochenende zurückgetreten. Offen ist noch die Frage, ob Spahn im Bundestag bleibt oder ob er sein Mandat niederlegt. Wohnen zur Miete ist in Deutschland deutlich teurer geworden. Nach Angaben des Instituts der deutschen Wirtschaft Köln lagen die Angebotsmieten im 2. Quartal bundesweit 4% über dem Vorjahreszeitraum.
3: Vor allem in vielen Großstädten haben die Mieten kräftig zugelegt. Gleichzeitig ist dort das Mietangebot deutlich geschrumpft. Begründung des IW, viele Menschen bleiben in ihren Wohnungen, weil sie ältere Mietverträge mit günstigen Mieten nicht aufgeben wollen. Anders sieht es beim Kauf von Immobilien aus. Die Preise legten bundesweit nur moderat zu. Gleichzeitig gibt es deutlich mehr Angebote. Das sei vor allem eine Folge der gesunkenen Nachfrage und längerer Vermarktungszeiten, heißt es. David Riemer, Nachrichtenredaktion.
1: Die EU verhängt eine Millionenstrafe gegen den Online-Marktplatz AliExpress wegen des Verkaufs illegaler Produkte. Der chinesische Online-Riese muss 550 Millionen Euro zahlen, unter anderem weil gefälschte Kleidung, unsicheres Spielzeug und gefährliche Kosmetika wochenlang nicht von den Plattformen genommen wurden, wie die Europäische Kommission mitteilte.
4: Das Wetter.
5: Jetzt in der Nacht ist es nur gering bewölkt und vor allem auch trocken. Örtlich kann sich flacher Nebel bilden. Die Temperaturen sind so inzwischen auf Werte zwischen 12 und 8 Grad gesunken. In den nächsten Stunden kommt dann nachher häufig die Sonne raus. Im Laufe des Tages bilden sich nur einige lockere Wolken. Regen ist aber meistens kein Thema. Nur im Nordosten kann vereinzelt mal ein kurzer Schauer durchziehen. Höchstwerte liegen zwischen 21 und 24 Grad.
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6: A57 Krefeld-Köln zwischen Dormagen und Köln-Worringen. 1 Kilometer Stau. Wir wünschen allen unterwegs gute Fahrt.
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5: Robert Jantz ist hier, 4 Uhr ist durch und wir holen uns jetzt einfach den Sonnenaufgang, den Sommer, das holen wir uns, dieses Feeling, diesen Vibe, alles schon mal hier ins Radio. Ich spiele euch Save My Love.

0: finde es so frech, dass ich die Bloodhound Gang nie live gesehen habe. Ja, weiß ich nicht. The Bad Touch habe ich euch gespielt. Es ist die erste Ferienwoche, die läuft. Und das heißt, für alle, die noch zur Schule gehen, 6 Wochen lang keine Lehrer sehen. Also wenn alles nach Plan läuft, sage ich mal. Es gibt nämlich auch Lehrerkinder. Die haben nicht mal in den Ferien Ruhe. Comedy-Camp-Comedian Bastian Bielendorfer, der gehört dazu. Der freut sich auch schon richtig auf die Sommerfeste mit der Familie.
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3: Oft fragen mich Leute, aber wie ist das, in so einer Lehrerfamilie aufzuwachsen? Wie muss man sich das vorstellen? Das ist doch bestimmt ein hartes Schicksal. Unvorstellbar. Wenn meine Familie zusammenkommt, sind das die Klugscheißer-Weltmeisterschaften. Die sind alle Lehrer. Letztens haben wir gefeiert, plötzlich steht mein Onkel auf und hält ein Gedicht von Walter von der Vogelweide auf Mittelhochdeutsch. Und mein anderer Onkel springt also, nein, nein, Vers 2 geht anders. Und du sitzt daneben und willst mit dem Geodreieck ritzen, wirklich. Und wenn die Familie zusammenkommt, diese ganzen Lehrer, dann sitzen die nach Schulform verteilt. Wirklich, die Grundschullehrer an so einem ganz kleinen Tisch. Die Gymnasiallehrer haben so einen feinen Tisch mit ihrem eigenen Kopierer. Die Hauptschullehrer haben keinen Tisch, der wurde geklaut.
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Ja, hallo zusammen. Robert Jantz ist hier. Ja, man kann fast schon guten Morgen um die Uhrzeit sagen. Ne? Ich habe jetzt Musik für euch dabei. 19 Jahre jung der Song und einfach immer noch ein richtiges Brett. Ich spiele euch Fergie mit Big Girls Don't Cry.

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0: Teddy Swims habe ich euch gespielt mit Mr. Know-It-All. Und ich habe jetzt erstmal die Empfehlung, beginnt das mal alles heute ganz entspannt an, lasst euch mal den ersten Kaffee des Tages schmecken und nochmal vielleicht die Mundwinkel ein bisschen hoch für die Spanier. Ich mein Gott, der Weltmeister ist ja einfach mal ein schöner Titel, aber ich kenne auch ganz, ganz viele, die sagen, Gott sei Dank ist dieses verrückte Turnier einfach vorbei.
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2: So, die WM ist vorbei. Und alle Deutschen jetzt so, hä? Das ist doch schon seit 3 Wochen so. Nee, Freunde, die Welt hat noch fleißig weitergespielt. Also nicht die ganze Welt, Italien zum Beispiel nicht. Die haben ja von Anfang an Rückgrat bewiesen und gesagt, boah, Trump, die FIFA, das ist uns ein bisschen zu viel Mafia. Basta. Ich habe ein ganz anderes Problem. Ich habe mir so viele fast originale Deutschland-Trikots bestellt und die kommen jetzt erst an. Hat jemand Interesse? Gerade werden ja selbst die echten so verramscht wie Weihnachtsdeko an Silvester. Mal gucken, vielleicht mache ich Topflappen raus. Oder im August läuft ja auch die Weltmeisterschaft in rhythmischer Sportgymnastik. Vielleicht werde ich da ein paar Deutschland-Trikots los. Mal eine ganz andere Frage. Kann ich eigentlich 30 Grad Wäsche auch bei über 30 Grad zum Trocknen aufhängen? Und immer dran denken, Fußball ist die schönste Nebensache der Welt, aber irgendwie auch nebensächlich.
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1: Ich bin Tine Klimach. Nach dem Rücktritt von Unionsfraktionschef Jens Spahn kommt die CDU-CSU-Bundestagsfraktion nächste Woche zu einer Sondersitzung zusammen, um über seine Nachfolge zu entscheiden. Sachsen-Anhalts Ministerpräsident Sven Schulze wünscht sich eine rasche Klärung der Nachfolge.
2: Für mich Erwartungshaltung im Wahlkampf ist, dass wir nicht permanent mit Themen aus Berlin unseren Wahlkampf überlagert sehen und dass wir Wahlkampf auch mal machen können, ohne dass wir permanent an den Wahlkampfständen immer auf Berliner Themen angesprochen werden.
1: Und das gelte nicht nur für ihn, sondern auch für die Wahlkämpfer in Berlin und Mecklenburg-Vorpommern. In Sachsen-Anhalt wird am 6. September ein neuer Landtag gewählt. Am 20. September wird dann in Berlin und in Mecklenburg-Vorpommern gewählt. Andy Burnham ist neuer Premierminister des Vereinigten Königreichs. König Charles beauftragte den Chef der sozialdemokratischen Labour-Partei mit der Regierungsbildung. Anschließend hielt Burnham in der Downing Street seine Antrittsrede und verkündete seinen 10-Jahres-Plan.
3: Burnham versprach, die soziale Krise im Land anzugehen. Als erste große Aufgabe will er die Wohnungslosigkeit beenden. Außerdem kündigte er schnelle Hilfe gegen die hohen Lebenshaltungskosten an. Denkbar sind niedrigere Bustarife und Entlastungen bei den Energiepreisen. Wirtschaftspolitisch verspricht der neue Premier weniger Zentralismus und Privatisierung, dafür mehr regionale Machtverteilung. Dabei will er die Schuldenregeln einhalten und vorhandene Ausgaben neu gewichten. Auch bei der Öl- und Gasförderung ist ein Kurswechsel geplant. Aus London, Philipp Detlefs.
1: In Italien ist es nach dem Tod eines Einwanderers aus Marokko bei einem Polizeieinsatz in mehreren Städten zu Protesten gekommen. In der Universitätsstadt Bologna, wo der 42-Jährige am Sonntag starb, versammelten sich mehrere tausend Menschen in der Innenstadt. Im Anschluss an die Kundgebung gab es Krawalle. Die Polizei setzte daraufhin Wasserwerfer und Tränengas ein. Mindestens 11 Menschen wurden verletzt. Zum Sport. Rund 2 Millionen Menschen haben den frisch gekrönten spanischen Fußball-Weltmeistern in Madrid einen triumphalen Empfang bereitet. Bei der Parade im offenen Bus durch das Zentrum Madrids jubelten die begeisterten Menschen ihren Helden wie Rodri, Torres und den Youngster Lamine Yamal zu. Die Spieler tanzten, sangen und stellten immer wieder den gewonnenen WM-Pokal zur Schau. Trotz Hitze feierten die Menschen bis tief in die Nacht.
4: Das Wetter. Schönen guten Morgen. Langsam beginnt der neue Tag. Jetzt am frühen Morgen ist es nur locker bewölkt und trocken. Örtlich kann sich noch etwas Nebel halten. Temperaturen liegen so zwischen 12 und 8 Grad. In den nächsten Stunden setzt sich dann häufig die Sonne durch. Später kommen so ein paar lockere Wolken dazu. Die meiste Zeit bleibt es trocken. Nur im Nordosten ist ein kurzer Schauer möglich. Die Temperaturen steigen auf 21 bis 24 Grad.
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5: A57 Krefeld-Köln zwischen Dormagen und Köln-Worringen, 1 Kilometer Stau. Wir wünschen allen unterwegs gute Fahrt.
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4: Robert Janz ist hier. Einen schönen guten Morgen wünsche ich euch und wir satteln jetzt hier mal das Pferd, damit wir alle gut reingaloppieren in diesen Dienstag. Hier ist Musik von Dasher, spiele ich euch mit Austin.

0: So, ganz leise jetzt, ne? Wir wollen ja alle, die jetzt in den Ferien ausschlafen können, nicht so früh wach machen. An alle anderen einen schönen Dienstagmorgen.
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0: Es ist der zweite Ferientag. Wenn ihr schon wach seid, dann müsst ihr wahrscheinlich arbeiten oder es geht für euch in den Urlaub. Das ist ja auch schön. Wir sitzen hier im Sender auch schon auf den gepackten Koffern. Leandro Luig aus dem Frühteam, hallo.
2: Guten Morgen.
0: Moin. Für einige Kollegen geht's aus unserem Team gewissermaßen in den Urlaub.
2: Ja, gewissermaßen, ne? Also entspannen werden die sich wahrscheinlich nicht da. Die müssen ja berichten für uns. Wir sind für euch in dieser Woche auf einigen Campingplätzen unterwegs, haben uns einen Camper geschnappt. Gibt ja wirklich wunderschöne Campingplätze hier bei uns in der Region. Und was wir da so erleben, das werdet ihr dann bei uns hören.
0: Die checken also den Campingurlaub in der Region ab. Mhm. Für zwei Kolleginnen aus unserer Musikredaktion, da geht's sogar noch ein bisschen weiter weg.
2: Ja, genau. Die steigen morgen in den Flieger nach Manchester und da treffen die dann diesen Mann hier. Iggy Kelly ist das, den kennt ihr bei uns aus dem besten Mix natürlich. Der nimmt nämlich einen neuen Song auf für unsere Aktion Lichtblicke. Ihr wisst ja, damit unterstützen wir Familien und Kinder in NRW, die gerade eine schwere Zeit durchmachen. Ja, und Iggy Kelly, der will sich da eben engagieren und mit anpacken. Sind wir mal gespannt, was da am Ende für ein Song bei rauskommt.
0: Absolut, das sind wir. Also die halbe Redaktion auf Achse, außer mir wieder. Naja, wir halten weiter die Stellung.
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Robert Jantz ist hier, das ist der Dienstagmorgen und ich würde sagen, wir überspringen den Rest der Woche einfach mal, braucht ja auch keiner. Wochenende ist eh viel schöner, oder? Und darum jetzt für euch diesen Klassiker hier aus dem Jahr 1992. Hier sind The Cure mit Friday I'm in Love.

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0: Ganz entspannt geht's rein in diesen Dienstag mit Musik von The Kid LAROI und Justin Bieber, Stay. Hand aufs Herz, steht ihr im Bus auf für Schwangere oder an älteren Menschen? Heute Morgen im Augenblick mal der evangelischen Kirche geht es genau darum, um Rücksicht im Alltag. Bettina Förster erzählt von Begegnungen in Bus und Bahn, die zeigen, schon kleine Gesten können den Unterschied machen.
1: Augenblick mal. Durch die berühmte Brückensperrung in Bonn oder durch Streckensperrungen der Bahn vielerorts ist die Stimmung auf den Straßen und in den öffentlichen Verkehrsmitteln häufig, sagen wir mal, angespannt. Es gibt aber auch die kleinen, feinen Begebenheiten, die überraschen, so auch die folgenden. Ich sitze in der Straßenbahn von Köln nach Bonn. Die ist sehr voll. Es steigt eine junge Frau ein. Ihr Arm ist in Gips eingewickelt. Es ist kein Sitzplatz frei, also bleibt sie stehen. Ihr Gesichtsausdruck verrät, es geht ihr nicht gut. Neben ihr erhebt sich sofort eine Frau und bietet ihr den eigenen Platz an. Die Frau mit dem Gips lächelt erleichtert und lässt sich fallen. Jetzt findet die Frau, die ihren Platz gerade verschenkt hat, keinen neuen Platz und schaut müde umher. Ein Mann steht für sie auf und sie kann sich wieder setzen. An jeder weiteren Station wird die Bahn noch voller und es herrscht großes Gedränge. Eine stehende Frau stupst mich an. Können Sie aufstehen? Da hinten ist eine ältere Dame eingestiegen. Ich finde es total super, dass sie mich angesprochen hat. Ich hätte die ältere Dame von meinem Platz aus gar nicht gesehen und natürlich stehe ich gerne für sie auf. Weiterrücken, aufstehen, aufmerksam machen. So sind wir doch alle gemeinsam ganz gut unterwegs. Nicht nur in der Straßenbahn. Egal, wohin du heute unterwegs bist, ich wünsche dir eine gute Fahrt. Bettina Förster von der Evangelischen Kirche für Augenblick mal.

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1: Mit Malte Albrecht. Guten Morgen. Wer am Wochenende mit der Bahn unterwegs ist, kennt das wahrscheinlich. Auf dem Bahnsteig stehen Fußballfans mit Bierflaschen oder Junggesellenabschiede, die mit Sekt anstoßen. Damit könnte bald Schluss sein. Danny Hoppe aus dem News-Team. Die Deutsche Bahn plant ein Alkoholverbot an allen 5400 Bahnhöfen in Deutschland.
2: Genau, egal ob Bier, Wein oder Schnaps, soll auf den Bahnsteigen und in den Bahnhofshallen alles verboten werden. Passieren soll das bis Mitte Oktober. Genug sei genug, sagte Bahnchefin Paller der Bild. Sie begründet das damit, dass sie mehr Ordnung und vor allem auch Sicherheit an Bahnhöfen und in Zügen haben wolle, für die Reisenden, aber auch für die Bahnbeschäftigten. Die Bundespolizei und Sicherheitskräfte der Deutschen Bahn sollen das Verbot dann überwachen. Wer trotzdem mit Bier in der Hand erwischt wird, muss mit einem sofortigen Platzverweis rechnen. Wer dagegen mehrmals verstößt, dem soll dann ein dauerhaftes Hausverbot drohen. Bisher gibt es ein solches Verbot ja vor allem an großen deutschen Bahnhöfen wie Frankfurt, Hamburg oder Köln. Im Hamburger Hauptbahnhof zum Beispiel ist es ja seit etwas mehr als 2 Jahren verboten, Alkohol zu trinken. Dadurch habe es dort weniger Konflikte gegeben. Das Sicherheitsgefühl habe sich verbessert und auch der Reinigungsaufwand sei zurückgegangen, heißt es. Jetzt will die Bahn das Alkoholverbot laut Bild über ihr Hausrecht bundesweit ausweiten. In den nächsten Wochen soll darüber mit den Kommunen und Behörden gesprochen werden.
1: Danke, Danny. Und das sind weitere Nachrichten heute Morgen. Andy Burnham ist neuer Premierminister in Großbritannien und hat noch am selben Tag mit Bundeskanzler Merz telefoniert. Beide wollen die enge Partnerschaft zwischen Deutschland und Großbritannien fortsetzen. Auch beim Thema Ukraine waren sich Merz und Burnham einig. Kiew soll umfassend unterstützt und der Druck auf Russland erhöht werden, mit dem Ziel eines gerechten und dauerhaften Friedens. Grünen-Fraktionschefin Hasselmann sieht in der aktuellen Debatte über Leihmutterschaft Anlass, sich neu mit dem Thema zu befassen. In den Funke-Zeitungen plädiert sie dafür, die Empfehlungen einer Kommission aus dem Jahr 2024 nochmal zu prüfen. Die Kommission hatte vorgeschlagen, frühe Schwangerschaftsabbrüche nicht mehr grundsätzlich strafbar zu machen und Leihmutterschaft nur unter strengen Schutzregeln zu erlauben. Es war ein rauschendes Fußballfest in Rot. Spaniens Fußballweltmeister sind am Abend mit einer großen Party in ihrer Heimat empfangen worden. Rund 2 Millionen Fans feierten in Madrid den 2. WM-Titel. Bei einer Parade im offenen Bus präsentierten Rodri, Lamine Yamal und Co. den WM-Pokal, tanzten und sangen mit den Fans. Davor war das Team von König Felipe empfangen worden. Der sprach von einem epischen Triumph. Heute starten die Spieler in ihren Sommerurlaub. Viele zieht es nach Ibiza oder Mallorca. Und das waren die Nachrichten mit Malte Albrecht.
3: Danke dir. Heute kommt tatsächlich wieder mehr Farbe ins Spiel. Die Sonne, die zeigt sich viel, viel öfter als gestern bei rund 23 Grad an Werra und Weser. Morgen am Mittwoch wird es wieder ein bisschen düsterer. Viele graue Wolken ziehen hier durch. Darunter sind auch einige Regenwolken und die sorgen auch dafür, dass es zwischendurch nass wird. Am Donnerstag dann wieder sonniger. Also es ist ein Auf und Ab diese Woche. Mehr als 22 Grad sind die kommenden Tage dann nicht drin.
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3: Kurz nach 6, der schnellste Verkehrs- und Blitzerservice für die ganze Region. Wir haben schon Ampelausfall in Minden, Gustav-Heinemann-Brücke, Ecke Karlstraße, Ecke Friedrich-Wilhelm-Straße. Fahrt mir da bitte ganz besonders vorsichtig. Dann wird geblitzt in Bünde-Ennichloh an der Holserstraße, Minden, Kutenhauserstraße und Viktoriastraße, Minden-Dützen an der B65. Habt ihr noch mehr Blitzer oder Staus oder Störungen, dann gerne bei mir durchklingeln. 08000 920 920. Euch eine gute Fahrt.
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3: Guten Morgen am Dienstag. Falls ihr euch noch nicht entscheiden könnt, ich an eurer Stelle würde den Pulli anziehen tatsächlich. Es ist noch recht frisch heute Morgen mit 12 Grad. Und ich hatte gestern tatsächlich auch schon den ersten herbstlichen Moment. Ich war mit meiner Hündin unterwegs und dann sind wir an ganz, ganz vielen Apfel- und Birnenbäumen vorbeigekommen. Ja? Die waren voller Früchte. Natürlich noch nicht reif, aber das war so schön. Ich hatte sofort an den leckeren Apfelkuchen gedacht, ja. Aber den Gedanken schieben wir mal ganz schnell an die Seite, denken jetzt wieder an ganz viel Spaghetti-Eis und hoffen, dass es wieder richtig sommerlich hier bei uns wird. Die Sonne ist zumindest heute Morgen mit dabei. Komm gut in den Tag jetzt mit Alex Warren und Ordinary.
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0: Backstreet Boys, Later Than Life, gleich um 6:15. Schönen guten Morgen, es ist Dienstag und gestern gab es eine richtig dicke Party in Madrid und ihr könnt es euch denken, genau, die spanische Fußballnationalmannschaft ist nach ihrem WM-Sieg nach Hause gekommen und wurde von den Fans gefeiert. Das hier war der Moment, wo der Pokal von der Mannschaft einfach mal in die Luft gehoben wurde. Es war einfach eine riesen Straßenparty, ne? Und auch der spanische König Felipe hat noch einmal gratuliert. Und mittendrin Doppelwachreporterin Julia Macher. Die Party war gut, oder?
1: Na, das war schon ein unglaubliches Fest in Madrid gestern. 2 Millionen Menschen, die eigentlich unentwegt gejubelt, gesungen und getanzt haben. Und ein Team, das trotz des strapaziösen Spiels und des langen Flugs bis nach Mitternacht alles geliefert hat, was Fans lieben. Es gab eine bewegende Lobeshymne von Kapitän Rodri an den immer wieder mal geschmähten Torschützen Ferran Torres. Ein sehr amüsantes Schlagzeug-Intermezzo von Linksaußenverteidiger Marco Corella. Und mitreißende Tänzchen von eigentlich jedem Spieler.
0: Ja, sie können nicht nur Fußball spielen, sondern auch tanzen. Ne? Was bedeutet dieser Titel für Spanien, für die Menschen?
1: Egal ob Presse oder König Felipe, bei ihren Lobreden auf Spaniens Nationalelf haben eigentlich alle immer wieder den Teamgeist der Roja betont und das Kollektiv gefeiert. Und das gilt auch umgekehrt. Die Begeisterung für die frisch gebackenen Weltmeister eint das sonst ja ziemlich zerstrittene Land. Man ist stolz auf das junge Team, auch und besonders auf den gerade mal 19-jährigen Lamine Yamal, in sehr bescheidenen Verhältnissen aufgewachsen, ist ja wirklich für viele Jugendliche mit Migrationshintergrund ein absolutes Vorbild.
0: Das ist doch schön, oder? Die Fußballweltmeister sind wieder zu Hause. Ich glaube, Spanien kommt aus dem Feiern erstmal nicht mehr raus.

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0: Mega-Hit von Martin Garrix und Ed Sheeran. Repeat It, das ist neu bei uns. Guten Morgen am Dienstag. Ja, 6 Wochen Ferien hört sich ja erstmal wie so eine Ewigkeit an, ne? Aber wenn die Ferien erstmal gestartet sind, dann geht das ja meist rucki-zucki. Musste ich als Schülerin auch immer wieder feststellen. Und am Ende habe ich immer zu meinen Eltern gesagt, also 6 Wochen ist ja eigentlich viel zu kurz. Da haben sie auch sehr gelacht, ja. Also alle Schülerinnen und Schüler haben jetzt einfach eine schöne, lange, freie Zeit. Mamas und Papas haben auch ein paar Tage frei. Es ist jetzt halt so die Zeit, wo viele in den Urlaub fliegen oder fahren oder zu Hause bleiben und einfach Urlaub machen. Haut mal raus, was steht denn bei euch jetzt im Sommer an?
1: Wir fahren ja in den Urlaub nach Kroatien. Keine festen Pläne. In den Tag hineinleben, ne? Chillen. Genau, was einem Spaß macht.
2: Sonne genießen, rausgehen mit den Jungs, Kaffee trinken.
3: Ich fahre in Urlaub. Ja, und dann treffe ich mich wahrscheinlich auch noch davor mit Freunden und gehe ins Freibad und gehe vielleicht im Pool.
4: Wenn man arbeitet, muss man noch arbeiten. Also dann geht das nicht immer. Auf Couch natürlich auch, ne? Aber in der Urlaubszeit fahren wir weg. Früher aufstehen, also die Eltern, ja, die Kinder wahrscheinlich nicht.
5: Ich werde auf alle Fälle in Urlaub fahren. Ja, und dann werde ich irgendwann wieder was vorbereiten. Aber auf alle Fälle genieße ich jetzt erstmal meine Freizeit.
0: Genau so ist es richtig. Genießt die Ferien, den Urlaub, die paar Tage, die ihr frei habt und alle anderen, die arbeiten müssen. Genießt die Ruhe im Büro. Hat auch was von Erholung, oder?

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0: schöner, guter Laune-Hit zum Aufstehen, zum Wachwerden an diesem Dienstag. Shabuzi, A Bar Song, guten Morgen zusammen. Jetzt bringen wir euch erstmal auf den neuesten Stand der Dinge. Hier sind die Infos von Gene Filling um 6:30.
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2: Schönen guten Morgen. Bei der Umgestaltung der Werre in Bad Oeynhausen und Löhne ist ein neuer Arbeitsschritt eingeleitet worden. Östlich von der Seelbrücke wird über eine Strecke von 350 Metern eine sogenannte raue Gleite gebaut. Sie soll einen Höhenunterschied ausgleichen und künftig das Seelwehr ersetzen. Es soll im kommenden Frühjahr abgerissen werden. Was außerdem noch passiert, dazu Eckhard Nolting von der Stadt Bad Oeynhausen.
3: Wir wollen hier den Bereich des Seelwehrs und den Rückstau, der immerhin sich über 5 Kilometer Werre erstreckt, naturnah umgestalten, das heißt die Werre in diesem Abschnitt klimaresilient gestalten, einmal Schutz vor Hochwasser, dann aber auch etwas widerstandsfähiger für Dürre- und Hitzeperioden gestalten.
2: Die Arbeiten sollen in 2 Jahren abgeschlossen sein und kosten etwa 14 Millionen Euro. Ab dieser Woche bietet die Stadt dort auch Baustellenführungen an. Die Infos dazu gibt's bei uns im Netz. Der Kreissportbund möchte die Menschen im Kreis Herford in Bewegung bringen. Deswegen ist auch in diesem Jahr wieder die Aktion Sport im Park angelaufen. Mehrere Kommunen machen mit, beispielsweise die Gemeinde Hiddenhausen. Dort geht es heute los. An der Grundschule Schweicheln gibt es zum Auftakt einen Line-Dance-Kurs. Außerdem werden unter anderem Zumba, Waldyoga, Reiten

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1: Mittwoch. Eher grau am Himmel und immer mal wieder nass. Donnerstag lockert die ganze Schose wieder auf und dann kommt auch die Sonne immer mehr und mehr durch.
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1: Kurz nach 6:30 Ampelausfall in Minden. Gustav-Heinemann-Brücke, Ecke Karlstraße, Ecke Friedrich-Wilhelm-Straße. Das kommt ja öfter mal vor. Bitte fahrt mir da ganz besonders vorsichtig. Und dann wird auch geblitzt bei uns im Bünde-Ennichloh an der Holserstraße, Minden-Kutenhauser-Straße und auch an der Viktoria-Straße, Minden-Dützen an der B65. Habt ihr noch was von unterwegs? Staus, Blitzer, Störungen? Dann jederzeit bei mir anrufen. 08000 920 920.
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1: Guten Morgen zusammen. Ja, der Sommer, der läuft ja gerade irgendwie auf Sparflamme. Aber wenn es bald mal wieder so richtig heiß wird, ne, hab ich richtig süße Abkühlungshacks von Tieren gefunden. Die müssen wir uns einfach für die warmen Tage merken. Die sind sowas von niedlich. Koalas zum Beispiel umarmen Bäume, weil die meisten noch nicht so viel Hitze gespeichert haben. Das ist einfach super umzusetzen hier bei uns, oder? Wildschweine, die wälzen sich gerne im Schlamm, weil der kühl und nass ist. Und Geier, die pinkeln sich selbst auf die Füße. Das verdampft dann und kühlt. Tja, wisst ihr Bescheid, ne? Die heißen Tage können kommen.

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0: Das ist neu von Mr. Z, Sometimes I Love You, Produzent und Songwriter aus Norddeutschland. Ist viel in der Natur unterwegs, habe ich auf seinem Instagram-Profil gesehen. Also entweder sitzt er auf einer Wiese mit einer Gitarre in der Hand oder mit Kopfhörern auf den Ohren. Auf jeden Fall immer irgendwas mit Musik, ja. Hannes gibt es jetzt für euch und der ist bestimmt auch immer nur am Sprüche klopfen.
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2: Es gibt die verschiedensten Flugzeugtypen. Typ 1 ist der Prepper. Den erkennst du sofort beim Einsteigen. Der trägt ja schon am Gate sein Nackenkissen und die Kompressionsstrümpfe. Der Pass und die Bordkarte immer griffbereit im Brustbeutel. Er weiß, welche Boardinggruppe er hat, welche Sitznummer. Und natürlich hat er sich auch über den Flugzeugtypen informiert. In seinem Handgepäck findet man so viel Proviant und Medikamente, dass man nach einer Bruchlandung auf einer einsamen Insel 72 Stunden überleben kann. Ohne Probleme. Dann gibt's natürlich noch den Typ 2, das ist der Tourist. Für ihn ist es aufregend zu fliegen, sein Highlight wird das Bordmenü sein und er wird nach der Landung klatschen, das ist sicher. Typ 3, das ist der Lässige, kurze Hose, Tanktop, Flipflops, braun gebrannt mit Muschelkette und kein Handgepäck, denn dieser Typ lebt von Luft und Liebe. Aber egal welcher Typ ihr seid, immer dran denken, im Flugzeug sitzen wir alle im gleichen Boot.
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0: Tonight von Samba, Homewrecker. Guten Morgen zusammen am Dienstag. Genießt die Ferien, Madeline ist hier. Wie ging es euch früher eigentlich, als ihr mit der Schule fertig wart? Also musstet ihr euch danach erstmal finden? Habt vielleicht ein freiwilliges soziales Jahr gemacht? Ja? Oder seid ihr direkt durchgestartet? Ich quatsche diese Woche mit jungen Menschen hier aus dem Kreis, die sich sehr früh selbstständig gemacht haben und schon sehr jung sehr viel Verantwortung übernommen haben. Jungunternehmerin Luisa Stückmann zum Beispiel, 29 Jahre jung, und du eröffnest bald dein erstes eigenes Café, das Fuel Café. Was bekommen wir bei dir?
1: Also Fuel ist ein All-Day-Breakfast-Spot. Du kannst dir vorstellen, du bekommst Frühstück den ganzen Tag, sei es Pancakes, Bowls, also Acai-Bowls, Porridge, Sauerteigbrote, aber wir werden natürlich auch Lunch-Bowls anbieten, Smoothies und natürlich Matcha-Getränke, Kaffee und alles, was das Herz begehrt.
0: Ja, ich find's ja super, ne? Du bist Ernährungsberaterin, also gesundes Essen ist dir wichtig, oder?
1: Tatsächlich, das hört sich jetzt vielleicht total doof an, aber das ist wirklich meine Passion und ich liebe es, mich halt ausgewogen gesund zu ernähren. Das heißt nicht, dass ich nicht mal eine Pizza esse oder auch irgendwie mal Schokolade oder ein Croissant, aber ich glaube, wichtig ist auch immer da die Balance, also dass man einfach weiß, was tut mir gut. Und klar könnte ich jetzt den ganzen Tag auch Junkfood essen, aber ich weiß einfach, wie ich mich danach fühle. Mm. Und deswegen überwiegt bei mir einfach meine Ernährung, weil ich einfach weiß, wie sie mich durch den Tag trägt, dass ich dadurch leistungsfähig bin, dass ich mein Immunsystem stärke. Und das sind einfach Dinge, die bei mir dazu führen, dass ich mich sowieso so ernähre.
0: Ja, richtig gut, ne? Man muss einfach zu 100% auch hinter seiner eigenen Geschäftsidee stehen. Und das tut Jungunternehmerin Luisa. Sie nimmt uns heute Morgen mit und erzählt uns, welche Hochs und Tiefs es beim Eröffnen eines eigenen Cafés gibt. Hört ihr heute Morgen hier bei mir. 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
1: Mit Malte Albrecht. Guten Morgen. Es gibt immer mehr E-Autos auf den Straßen. Und damit es in Zukunft noch mehr werden, fördert der Staat den Kauf von Elektroautos seit diesem Jahr wieder. Neue Zahlen zeigen jetzt, von der Prämie profitieren häufig Haushalte mit wenig Geld. Danny Hoppe aus den Nachrichten. Die Linke hatte dazu eine Anfrage bei der Bundesregierung gestellt.
2: Genau, und die hat darauf geantwortet. Bis zum 10. Juli wurden demnach mehr als 17.000 Anträge für die Förderung bewilligt und fast jede zweite davon ging an einkommensschwache Haushalte mit einem Einkommen von bis zu 45.000 Euro. Genau das war ja auch der Plan der Bundesregierung, dass sich eben auch Menschen ein E-Auto leisten können, für die es ohne diese Förderung schwierig wäre. Deshalb räumt auch die Linke ein, dass diese soziale Staffelung bei der Förderung hier greife, zumindest teilweise. Sie sagt, viele Menschen mit geringem Einkommen könnten sich auch mit der staatlichen Förderung keinen Neuwagen leisten. Deshalb müsse die Förderung spätestens im nächsten Jahr auch auf bezahlbare Gebrauchtwagen ausgeweitet werden.
1: Das Interesse, wie es bei der Förderung so läuft, ist offenbar groß in der Politik. Zuletzt wollten auch die Grünen wissen, wie viel von der Prämie bisher ausgezahlt worden ist.
2: Ja, auch dazu gibt es Zahlen vom Bundesumweltministerium. Demnach wurden bis Ende Juni knapp 54 Millionen Euro ausgezahlt. Insgesamt umfasst das Förderprogramm ja bis zu 3 Milliarden Euro. Wie viel staatlichen Zuschuss es gibt, hängt von Fahrzeug, Einkommen und Familiengröße ab. 6.000 Euro sind das Maximum.
1: Danke, Danny. Und damit zu weiteren Themen. Trotz der neuen Angriffe zwischen den USA und dem Iran wird weiter nach einer diplomatischen Lösung gesucht. Laut US-Medien haben Vermittler wie Katar, Ägypten und Pakistan eine neue Waffenruhe von 10 Tagen vorgeschlagen. Washington prüfe den Vorschlag derzeit, heißt es. Unterdessen hat das US-Militär die 10. Nacht in Folge Luftangriffe gegen den Iran geflogen. Die Deutsche Bahn plant ein komplettes Alkoholverbot an allen 5.400 Bahnhöfen. Bis spätestens Mitte Oktober soll es auf Bahnsteigen und in Bahnhofshallen außerhalb der Gastronomie nicht mehr erlaubt sein, Bier, Wein oder Schnaps zu trinken. Bahnchefin Paller sagte der Bild, genug sei genug, man wolle mehr Ordnung und Sicherheit für Mitarbeitende und Reisende. Wie geht es weiter mit Lionel Messi im Trikot der argentinischen Fußballnationalmannschaft? Nach dem verlorenen WM-Finale gegen Spanien hat sich der 39-Jährige jetzt bei Instagram zu Wort gemeldet. Der Schmerz sei unermesslich und die Wunde brauche Zeit zum Heilen, schrieb er. Der Superstar war beim 0:1 blass geblieben und verließ das Stadion in East Rutherford kommentarlos. Es war schon Messis 6. WM, vieles sah nach Abschied aus. Und das waren die Nachrichten mit Malte Albrecht.
3: Dankeschön, das Wetter für den schönsten Kreis der Welt heute mit einigen Sonnenstunden und dazu gibt es angenehme, nicht zu heiße 23 Grad. Morgen am Mittwoch, da zieht sich die Sonne wieder ein bisschen zurück und lässt die Wolken ihr Ding machen. Regen gibt es dann auch immer mal wieder und am Donnerstag, da scheint sie wieder für uns, die Sonne. Die erste Ferienwoche ist also etwas abwechslungsreicher.
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3: Kürzer 7, der schnellste Verkehrs- und Blitzerservice für die ganze Region. Ich habe 2 Ampelausfälle für euch. In Minden, Gustav-Heinemann-Brücke, Ecke Karlstraße, Ecke Friedrich-Wilhelm-Straße und dann noch eine kaputte Ampel in Lübbecke. B65, Ecke B239, bitte überall vorsichtig fahren. Dann wird noch geblitzt in Bünde-Ennichloh an der Holserstraße, Minden, Kutenhauser Straße und auch an der Viktoriastraße, Minden-Dützen an der B65. Habt ihr noch Blitzer, Störungen, Staus, jederzeit anrufen und Bescheid geben. 08000 920 920.
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3: Guten Morgen zusammen, es ist Dienstag, ja, und Ferienzeit ist ja auch noch. 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

0: Wir sind im Ferienmodus. Guten Morgen am Dienstag. Einige sind ja schon in den Urlaub gedüst. Manche sitzen irgendwie schon auf gepackten Koffern, ja. Und andere bleiben einfach genau hier im schönsten Kreis der Welt und genießen die Zeit an Werra und Weser. Und ganz ehrlich, wir machen es uns richtig schön, ne? Ich hole den Sommer zu euch ins Radio direkt nach Hause, auch wenn der Sommer gerade so ein bisschen auf Sparflamme läuft. Wir schalten heute Morgen zu meinem Radiokollegen Daniel vom Inselradio Mallorca. Daniel, schick doch bitte mal ein paar Sommer-Vibes rüber. Welche Sommerhits laufen bei euch, beziehungsweise gibt's den Sommerhit gerade?
1: Also den Sommerhit, das ist in der Tat gar nicht so ganz klar. Das war auch in den letzten Jahren immer so. Es gab dann immer so 2, 3 Songs, die viel gespielt wurden. Bei uns läuft natürlich auch in Spanien und bei uns beim Inselradio Mallorca Alex Warren mit Fever Dream und durch die WM Shakira mit Burna Boy, Die Die, rauf und runter.
0: Ja, und jetzt wahrscheinlich noch öfter, seitdem die Spanier Fußballweltmeister sind. Ne? Also bei euch laufen fast nur gute Laune-Hits, oder?
1: Du musst dir vorstellen, wir haben natürlich auf der Insel über 300 Sonnentage im Jahr.
0: Schön, ja.
1: Das spiegelt sich auch in der Musik und in dem Lebensfeeling wieder. Mhm. Wenn du morgens aufstehst und du hast einfach einen strahlend blauen Himmel und die Sonne knallt hier ins Gesicht, dann willst du auch weniger, ich sag mal, zurückgezogene oder deprimierende Musik hören, ja, sondern da ist dir auch irgendwie nach Sonnenschein im Herzen. Und dementsprechend hört sich das auch bei uns an.
0: Ja, das wollen wir auch. Sonnenschein im Herzen. Welchen Hit kannst du uns denn empfehlen, damit uns bei um die 20 Grad, die wir hier aktuell tagsüber haben, mal warm ums Herz wird?
1: Was sich tatsächlich so warm gespielt hat über das späte Frühjahr, DJ Hügel und Solto mit seinem Jamaican, Bam Bam, und Moving to the Sun. Also das hörst du hier in den Clubs ganz viel und die Radiostationen spielen das auch rauf und runter.
0: Ja, wir schließen uns doch direkt an, ja. Wir sind euer Sommerradio und deshalb spielen wir auch sommerliche Musik jetzt von Hügel, Moving to the Sun.

0: Linkin Park mit Numb. Um gleich 20 nach 7 am Dienstagmorgen und wir starten direkt rein mit einem gesunden Frühstück, oder? Inspiriert von jungen Unternehmerin Luisa hier aus dem schönsten Kreis der Welt. Sie eröffnet bald ein Café in der Mindener Innenstadt. Bowls, Porridge, Sauerteigbrote, Smoothies, aber alles halt eben in gesund. Das ist ein großer Schritt in die Selbstständigkeit. Etwas Mut gehört natürlich auch immer dazu. Aber Luisa, was hast du vorher alles gemacht?
1: 2018 habe ich meinen Bachelor in Fitnessökonomie gemacht. Mhm. Ich habe in Fitnessstudios gearbeitet, ich bin ins Online-Coaching gegangen, ich habe deutschlandweit Leute betreut, denen natürlich weitergeholfen im Bereich Ernährung und Training. So ging das eigentlich weiter, dass ich irgendwann, tatsächlich schon als ich 21 war, immer vor irgendwelchen Ladenlokalen stand und gesagt habe, boah, hier so ein eigenes Café, wo ich all die Speisen, die ich sowieso auch zum Beispiel auf Social Media immer geteilt habe, irgendwie auch Leuten wirklich servieren kann. Und ja, irgendwann habe ich dann die erste Besichtigung gehabt.
0: Aufregend. Wann und wie ging es dann weiter?
1: März 2024. Da habe ich mir einfach einen Besichtigungstermin abgemacht und bin da einfach mal hingestiefelt. Ja. Mein Businessplan war nicht geschrieben und man geht erst völlig blind rein. Und dann fragt dich jemand, wie viele Plätze willst du haben, wie viel Personal willst du haben? Und du denkst so, ich glaube, ich sollte mir mal Gedanken machen, was ich hier wirklich möchte. Und dann wird es natürlich konkreter. Also ich habe dann 2024 tatsächlich mir auch eine Gründungsberatung an die Seite geholt, um auch zu sehen, ist das wirklich tragbar?
0: Ja, viele Entscheidungen, die getroffen werden müssen. Ne? Trotzdem geschehen doch gerade in der Gastro und während so einer Renovierung immer wieder unvorhersehbare Dinge. Stelle ich mir schon echt hart vor.
1: Ich glaube, spurlos geht sowas natürlich nicht an einem vorbei. Also man handelt natürlich mit Zahlen, wo man vielleicht vorher noch gar nicht so mit sich beschäftigt hat. Es sind auch Dinge, die kannst du gar nicht planen. Auf einmal sind es Ausgaben, mit denen hast du nicht gerechnet, auch wenn du eine ganz tolle Prognose erstellt hast, wie alles aussehen soll. Aber wichtig ist da natürlich immer, sich zu überlegen, warum habe ich eigentlich gestartet? Also ich bin, wie man vielleicht auch manchmal hört, ein sehr positiver Mensch und glaube immer daran, aus jedem Problem kann man eine Lösung schaffen und so gehe ich da eigentlich ran. Also es ist schon so viel schief gelaufen, auch in dieser Bauzeit jetzt und ich versuche einfach immer zu lächeln und zu sagen, okay, einmal tief durchatmen, was ist jetzt der nächste Schritt?
0: Ja, das ist eine gute Einstellung. Ne? Wir quatschen diese Woche mit jungen Unternehmerinnen und Unternehmer, heute Morgen mit Luisa. Sie steht kurz vor der Eröffnung ihres eigenen Cafés.
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0: Olli Murs, Hearts Skips the Beach. Schönen Dienstag, guten Morgen. Zeit für die Infos der Stunde. Jean Filling ist da. Hier sind die News um 7:30.
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2: Schönen guten Morgen. Hitze und Trockenheit lassen die Flusspegel sinken. Auch die Edertalsperre hat nur noch wenig Wasser. Und das hat Folgen für die Weser bei uns. Das Wasser- und Schifffahrtsamt geht davon aus, dass schon ab morgen die Wasserabgabe in den Fluss deutlich reduziert wird, berichtet das Mindener Tageblatt. Dann würde auch der Weserpegel weiter sinken. Er liegt in Flotow und Porta Westfalica schon jetzt unter 1,40 Meter. Sollten die Wasserstände weiterfallen, muss auch die Schifffahrt auf der Oberweser zwischen Hannover-Schmünden und Minden eingestellt werden. Die Arbeiten an der Werre zwischen Bad Oeynhausen und Löhne gehen voran. Gerade ist ein neuer Abschnitt gestartet. An der Sielbrücke soll eine sogenannte raue Gleite entstehen. Sie soll einen Höhenunterschied ausgleichen und künftig das Sielwehr ersetzen. Es wird im kommenden Frühjahr abgerissen. Insgesamt soll die Werre auf einem Abschnitt von etwa 5 Kilometern wieder natürlicher fließen. Das soll auch dem Hochwasserschutz dienen, sagt die Stadt Bad Oeynhausen. Die Kosten dafür liegen bei 14 Millionen Euro. Der Tierpark Herford hat ein neues Programm für die Ferien. In den nächsten 6 Wochen gibt es viele verschiedene Aktionen und Aktivitäten rund um die Tiere. Eine Premiere, sagt Parkleiter Thorsten Dott.
3: Wir haben für diese Sommerferien erstmalig ein Sommerprogramm erstellt. Wir haben an jedem Tag ab 11 und ab 14 Uhr besondere Veranstaltungen, die gratis sind. Und wir sagen, solange der Vorrat reicht.
2: Weitere Infos zum Programm bei uns im Netz.
0: Dankeschön, Jean. Der Sommer, der läuft diese Woche irgendwie auf Sparflamme. Heute gibt es zwar Sonne und Wolken und das bei 23 Grad rund um Enger und Porta. Morgen am Mittwoch ist es dann doch wieder ein bisschen düsterer am Himmel. Regen ist auch immer mal wieder mit dabei und zeitweise auch ganz schön windig hier bei uns. Donnerstag dann wieder besser, mehr Sonne, weniger Regenwolken und das bei 21 Grad.
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0: Kurz nach 7:30 2 Ampelausfälle für euch in Minden, Gustav-Heinemann-Brücke, Ecke Karlstraße, Ecke

0: noch mehr Blitzer oder vielleicht Staus oder andere Störungen, dann gerne durchklingeln 08000 920 920. Euch eine gute Fahrt.
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0: Guten Morgen, kommt alle gut zur Arbeit. Wer von euch hat eigentlich einen Ferienjob? Also vielleicht in der Gastro oder am Fließband oder irgendwo im Büro. Das würde mich ja wirklich mal interessieren. Meldet euch mal und erzählt, was ihr in den Ferien macht, außer Ferien machen. Wer verdient Geld für einen Führerschein zum Beispiel? Ich habe früher in einer Hundefutterfabrik gearbeitet, habe dort die Maschinen gereinigt, ne? So mit Sicherheitshelm und Sicherheitsschuhe und Blaumann, ne? Das war wirklich eine dreckige Angelegenheit und ich roch danach auch immer nach aufgeweichtem Hundefutter. Könnt ihr das irgendwie toppen? Eure Ferienjobs? Ich bin sehr neugierig. WhatsApp ins Studio.
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0: Das ist Pink für euch mit Trustfall. Euch einen schönen Dienstag, guten Morgen. Ich habe heute Morgen Besuch von Luisa Stückmann. Luisa, du bist Jungunternehmerin. Ich spreche ja die ganze Woche mit jungen Menschen, die sich getraut haben, sich selbstständig zu machen. Und du eröffnest bald dein Café Fuel. Aktuell laufen da noch die letzten Renovierungsarbeiten. Das ist tatsächlich ein großer Schritt mit vielen Hürden, die man so überwinden muss. Ne? Dinge, die passieren, die man vorher nicht so auf dem Schirm hatte. Aber du bleibst dran und glaubst an deinen Traum. Ne?
1: Viele Menschen haben wahrscheinlich eine Vision, die sie sich aber vielleicht einfach gar nicht trauen, in die Tat umzusetzen.
0: Ja, genau.
1: Und bei mir war es auch lange so. Also der Traum war immer da. Ich habe mich da schon gesehen in meinem eigenen Café, wie ich den Leuten natürlich diese Speisen servieren kann. Aber am Ende des Tages hat meine Intuition immer wieder angeklopft und gesagt, Luisa, du hast da noch so einen Traum, den du wirklich gerne in die Realität umsetzen möchtest.
0: Ja, und das hast du auch gemacht. Wie war eigentlich die Reaktion in deinem Umfeld?
1: Natürlich hat man auch Freunde, Familie, die natürlich sagen, mega. Mhm. Ne, also ist auch ganz lustig vielleicht. Meine Mutter hat immer gesagt, also sie ist ein völliger Sicherheitsmensch, so, oh, bist du dir denn sicher? Und ich glaube, jetzt mittlerweile sagt sie auch so, ich finde es einfach toll, was du machst. Aber es ist halt immer die Sache. Ne? Also ich habe es ganz lange auch für mich behalten, tatsächlich, bis das Ganze wirklich spruchreif war. Weil oft lässt man sich ja seine Träume von anderen kleinreden, weil sie vielleicht selber sich das nicht zutrauen würden. Mhm. Und so war es für mich dann immer, dass ich gesagt habe, ich weiß, dass ich das schaffen möchte. Und trotzdem hat man natürlich den Rückhalt und natürlich ist Familie, Freunde, die sind da und sind natürlich auch stolz auf den Weg.
0: Ne? Ah, schön. Liebe Luisa, also ich glaube auf jeden Fall an dich und ich finde es richtig toll, dass sich generell junge Leute trauen, sich selbstständig zu machen, ihre Träume verwirklichen mit allem, was dazugehört. Ne? Weiterhin ganz viel Glück und eine baldige Eröffnung deines Cafés.
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Guten Morgen am Dienstag. Ich habe mich letztens bei mir im Freundeskreis umgehört, ob sich dennoch alle auf die Ferien mit den Kurzen freuen. Und die Antwort war immer gleich, ja, aber Ferien sind nämlich ganz schön teuer. Ja? Nicht nur, wenn du wegfährst, auch wenn du hier bleibst und ein paar Ausflüge machst, ne? Das läppert sich. Vor allem, wenn die ganze Familie dann unterwegs ist mit Eintritt und Essen und Trinken und so weiter und so fort. 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Da ist bestimmt auch was für euch dabei jetzt für die Sommerferien. Schönen Start in den Dienstag. Juli habe ich jetzt für euch. Perfekte Welle.

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1: Mit Malte Albrecht, guten Morgen. Die Folgen des Klimawandels sehen wir in diesem Jahr in Westeuropa ziemlich deutlich. Drei große Hitzewellen gab es schon. Und auch die Trockenheit macht Probleme, zum Beispiel in Form von Waldbränden. Auch bei uns in NRW steigt die Gefahr und deshalb versucht man, Waldbrände in Zukunft schneller zu erkennen. Danny Hopper aus dem News-Team, am Niederrhein sollen Kameras und KI dabei helfen.
2: Genau, da kommt das System Firewatch ins Spiel. Die erste Zentrale hat vor gut 2 Jahren ihre Arbeit in Wesel aufgenommen mit Kameras. Werden dort rund 62.000 Hektar Waldfläche überwacht. Wenn dem System was auffällt, zum Beispiel eine Rauchentwicklung, wird das mit Hilfe von KI ausgewertet und Verdachtsfälle werden dann an die Feuerwehr weitergeleitet. Jetzt soll das System 3 weitere Kameratürme dazu bekommen, und zwar in der niederländischen Provinz Limburg. Das hat das NRW-Landwirtschaftsministerium mitgeteilt. Damit könnten Brände in der deutsch-niederländischen Grenzregion noch leichter lokalisiert werden, heißt es.
1: Der Deutsche Wetterdienst hat ja noch einmal betont, generell steigt die Waldbrandgefahr auch in NRW an.
2: Ja, an immer mehr Tagen im Jahr sei die Waldbrandgefahr in Teilen von NRW hoch oder sehr hoch. Bis 1990 wurden die beiden höchsten Warnstufen demnach im Schnitt nur an 2,5 Tagen im Jahr erreicht. Bis 2020 waren es dann schon knapp 6 Tage und in diesem Jahr liegen wir schon bei 7 Tagen. Dieser Trend werde sich wohl fortsetzen, sagt der Deutsche Wetterdienst. Und auch der Landesbetrieb Wald und Holz NRW sieht eine immer höhere Waldbrandgefahr, vor allem in den Mittelgebirgslagen, in der Eifel, im Sauerland und im Bergischen Land. Während es früher meist um kleine Brände und Bodenfeuer ging, gäbe es inzwischen immer mehr Vollfeuer mit brennenden Baumkronen, sagt der Landesbetrieb.
1: Danke, Danny. Und das sind weitere Themen. Der neue britische Premierminister Andy Burnham hat wenige Stunden nach Amtsantritt mit Bundeskanzler Merz telefoniert. Beide sprachen sich dafür aus, die enge Zusammenarbeit zwischen Großbritannien und Deutschland fortzusetzen. Die Menschen in Deutschland sind beim aktuellen Diskussionsthema Leihmutterschaft gespalten. Laut einer Insa-Umfrage für die Bild halten 39% das Verbot in Deutschland für richtig, 41% für falsch. Spaniens Fußballweltmeister sind am Abend mit einer großen Party in ihrer Heimat empfangen worden. Rund 2 Millionen Fans feierten bei einer Parade in Madrid die frisch gebackenen Weltmeister. Der öffentliche Nahverkehr sollte eigentlich schon seit 4 Jahren barrierefrei sein. Ein bundesweiter Test des ADAC zeigt jetzt aber, davon sind Busse und Bahnen in Deutschland noch weit entfernt. Bei Bussen halten nur 3% so nah am Bordstein, dass Menschen mit Rollstuhl, Rollator oder Kinderwagen selbstständig reinkommen. An Straßenbahnhaltestellen stimmt der Abstand zwischen Bahnsteig und Fahrzeug sogar nur in jedem 5. Fall. Der ADAC fordert deshalb, Haltestellen schneller barrierefrei umzubauen. Und das waren die Nachrichten mit Malte Albrecht.
3: Dankeschön. Heute kommt etwas mehr Farbe ins Spiel als gestern. Die Sonne, die zeigt sich öfter und das bei 23 Grad an Werre und Weser. Morgen am Mittwoch, dann wird es doch wieder düsterer. Viele graue Wolken. Darunter sind auch einige Regenwolken und die sorgen auch dafür, dass es immer mal wieder nass wird morgen. Am Donnerstag dann wieder sonniger. Also es ist ein Auf und Ab. Mehr als 22 Grad sind die kommenden Tage nicht drin.
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3: Kurz nach 8 der schnellste Verkehrs- und Blitzerservice für die ganze Region. Ich habe 2 Ampelausfälle für euch in Minden, Gustav-Heinemann-Brücke, Ecke Karlstraße, Ecke Friedrich-Wilhelm-Straße und dann noch in Lübbecke, B65, Ecke B239. Da bitte vorsichtig fahren. Dann gibt es noch einen Stau in Minden-Dützen, Heferstädter Weg Richtung Bergkirchner Straße. Da dauert es im Moment 5 bis 10 Minuten länger. Und ansonsten wird geblitzt bei uns im Bünde-Ennichloh an der Holzerstraße, Minden, Kutenhauser Straße und Viktoriastraße, Minden-Dützen an der B65. Und im Porta-Westfalica an der B482 Höhe Abfahrt Lehrberg, wenn ihr in Richtung Hausberge unterwegs seid. Habt ihr noch mehr von unterwegs? Staus, Blitzer, Störungen, immer mal her damit. Gerne durchklingen 08000 920 920.
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3: Guten Morgen am Dienstag. Falls ihr euch noch nie so richtig entscheiden könnt, also ich an eurer Stelle, wird auf jeden Fall einen Pulli anziehen. Es ist nämlich noch ein bisschen frisch heute Morgen. Ich hatte gestern auch tatsächlich den ersten herbstlichen Moment. Ich war mit meiner Hündin unterwegs und dann sind wir an ganz vielen Apfel- und Birnenbäumen vorbeigekommen. Und die waren voller Früchte. Noch nicht reif, ja, aber das sah so schön. Ich hatte sofort einen leckeren Apfelkuchen im Kopf. Aber ich glaube, den Gedanken schieben wir jetzt erstmal wieder schnell an die Seite und denken an ganz viel Spaghetti-Eis und hoffen einfach, dass es wieder so richtig sommerlich hier bei uns wird. Die Sonne ist zumindest heute auf jeden Fall mit dabei und Anastasia auch jetzt mit Paid My Dues.

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0: Kids und Purple Disco Machine, Wonderful Life. Guten Morgen am Dienstag. Ja, gestern gab es eine richtig große Party in Madrid und ihr könnt es euch denken, ne? Die spanische Fußballnationalmannschaft ist nach ihrem WM-Sieg nach Hause gekommen und wurde von den Fans gefeiert. Und das war hier übrigens der Moment, wo der Pokal von der Mannschaft einmal in die Luft gehoben wurde. Straßenparty. Auch der spanische König Felipe hat nochmal gratuliert und mittendrin doppelt Wachreporterin Julia Macher. Die Party war gut, oder?
1: Na, das war schon ein unglaubliches Fest in Madrid gestern. 2 Millionen Menschen, die eigentlich unentwegt gejubelt, gesungen und getanzt haben und ein Team, das trotz des strapaziösen Spiels und des langen Flugs bis nach Mitternacht alles geliefert hat, was Fans lieben. Es gab eine bewegende Lobeshymne von Kapitän Rodri an den immer wieder mal geschmähten Torschützen Ferran Torres, ein sehr amüsantes Schlagzeug-Intermezzo von Linksaußenverteidiger Marco Corella und mitreißende Tänzchen von eigentlich jedem Spieler.
0: Guck mal, sie können nicht nur Fußball spielen, sondern auch tanzen. Was bedeutet dieser Titel eigentlich? Ja, für Spanien, für die Menschen?
1: Egal ob Presse oder König Felipe, bei ihren Lobreden auf Spaniens Nationalelf haben eigentlich alle immer wieder den Teamgeist der Roja betont und das Kollektiv gefeiert. Und das gilt auch umgekehrt. Die Begeisterung für die frisch gebackenen Weltmeister eint das sonst ja ziemlich zerstrittene Land. Man ist stolz auf das junge Team, auch und besonders auf den gerade mal 19-jährigen Lamine Jamal. In sehr bescheidenen Verhältnissen aufgewachsen, ist er wirklich für viele Jugendliche mit Migrationshintergrund ein absolutes Vorbild.
0: Ja, guck mal, das ist doch schön, oder? Die Fußball-Weltmeister sind wieder zu Hause. Ich glaube, Spanien kommt aus den Feiern erstmal nicht mehr raus.
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0: Wir spielen euch hier zum besten Mix. Das ist Miley Cyrus, Midnight Sky. Genießt die Ferien. Schönen guten Morgen. Madeline ist hier. Wie ging es euch früher eigentlich, als ihr mit der Schule fertig wart? Könnt ihr euch daran noch erinnern? Also musstet ihr euch danach erstmal irgendwie sammeln und finden? Habt ein freiwilliges soziales Jahr gemacht oder seid ihr direkt durchgestartet? Ich quatsche diese Woche mit jungen Menschen hier aus dem Kreis, die sich sehr früh selbstständig gemacht haben und schon sehr jung sehr viel Verantwortung übernommen haben. Jungunternehmerin Luisa Stückmann zum Beispiel, 29 Jahre jung, und du eröffnest bald dein eigenes erstes Café, das Fuel Café. Was bekommen wir bei dir?
1: Also Fuel ist ein All-Day-Breakfast-Spot. Du kannst dir vorstellen, du bekommst Frühstück den ganzen Tag, sei es Pancakes, Bowls, also Acai-Bowls, Porridge, Sauerteigbrote, aber wir werden natürlich auch Lunch-Bowls anbieten, Smoothies und natürlich Matcha-Getränke, Kaffee und alles, was das Herz begehrt.
0: Ja, ich finde es ja super. Ne? Du bist Ernährungsberaterin. Gesundes Essen ist dir wichtig, oder?
1: Tatsächlich, das hört sich jetzt vielleicht total doof an, aber das ist wirklich meine Passion und ich liebe es, mich halt ausgewogen und gesund zu ernähren. Das heißt nicht, dass ich nicht mal eine Pizza esse oder auch irgendwie mal Schokolade oder ein Croissant, aber ich glaube, wichtig ist auch immer da die Balance, also dass man einfach weiß, was tut mir gut. Und klar könnte ich jetzt den ganzen Tag auch Junkfood essen, aber ich weiß einfach, wie ich mich danach fühle, und deswegen überwiegt bei mir einfach meine Ernährung, weil ich einfach weiß, wie sie mich durch den Tag trägt, dass ich dadurch leistungsfähig bin, dass ich mein Immunsystem stärke, und das sind einfach Dinge, die bei mir dazu führen, dass ich mich sowieso so ernähre.
0: Ja, richtig gut. Ne? Man muss auch einfach zu 100% hinter seiner Geschäftsidee stehen, du mit deinem Café. Und das tust du als Jungunternehmerin. Luisa nimmt uns heute Morgen mit und erzählt uns, welche Hochs und Tiefs es beim Eröffnen eines eigenen Cafés gibt. Hört ihr heute Morgen hier bei mir.
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0: Kenya Grace mit Strangers. Schön, dass ihr dabei seid an diesem Dienstag. Guten Morgen zusammen. Jetzt gibt's erstmal die wichtigsten Infos aus dem Kreis. Jean Filling ist da mit den News um 8:30.
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2: Schönen guten Morgen. Es fühlt sich gerade zwar nicht wirklich nach Sommer an, aber die Hitze und Trockenheit der letzten Wochen haben Spuren hinterlassen. Die Flusspegel sinken in vielen Teilen Deutschlands und auch die Edertalsperre hat nur noch wenig Wasser. Das wirkt sich auf die Weser aus. Schon ab morgen könnte deutlich weniger Wasser aus der Talsperre in den Fluss abgegeben werden, schreibt das Mindener Tageblatt und beruft sich auf das Wasser- und Schifffahrtsamt. Dann würde der Weserpegel weiter sinken. Er liegt schon jetzt in Flotow und Porta West Falika unter 1,40 Meter. Bei der Umgestaltung der Werre in Bad Oeynhausen und Löhne ist ein neuer Arbeitsschritt eingeleitet worden. In der Nähe der Sielbrücke wird über eine Strecke von etwa 350 Metern eine sogenannte raue Gleite gebaut. Sie soll einen Höhenunterschied ausgleichen und künftig das Sielwehr ersetzen. Es soll im kommenden Frühjahr abgerissen werden. Was außerdem passiert, dazu Eckhard Neulting von der Stadt Bad Oeynhausen.
3: Wir wollen hier den Bereich des Sielwehrs und den Rückstau, der immerhin sich über 5 Kilometer Werre erstreckt, naturnah umgestalten, das heißt die Werre in diesem Abschnitt klimaresilient gestalten, einmal Schutz vor Hochwasser, dann aber auch etwas widerstandsfähiger für Dürre- und Hitzeperioden gestalten.
2: Die Arbeiten sollen in 2 Jahren abgeschlossen sein und kosten etwa 14 Millionen Euro. Der Kreissportbund möchte die Menschen im Kreis Herford in Bewegung bringen. Deswegen ist auch in diesem Jahr wieder die Aktion Sport im Park angelaufen. Mehrere Kommunen machen mit, beispielsweise die Gemeinde Hedenhausen. Dort geht's heute los. An der Grundschule Schweicheln gibt es zum Auftakt einen Line-Dance-Kurs. Außerdem werden unter anderem Zumba, Waldyoga, Reiten, Bogenschießen und Nordic Walking angeboten. Sport im Park läuft die ganzen Sommerferien über.
0: Dankeschön, Jean, für die Infos. Das Wetter für euch an diesem Dienstag. Heute ist die Sonne wieder öfter im Einsatz für euch. Ein paar Wolken sind allerdings auch unterwegs. Es wird aber trotzdem ein ganz schöner Tag heute bei 23 Grad in Müllbergen und Drein. Der Wettertrend für die kommenden Tage. Morgen am Mittwoch eher grau am Himmel und immer mal wieder nass. Donnerstag lockert die ganze Chose wieder auf und dann kommt die Sonne auch mehr und mehr durch.
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0: Kurz nach 8:30, 2 Ampelausfälle für euch in Minden, Gustav-Heinemann-Brücke, Ecke Karlstraße, Ecke Friedrich-Wilhelm-Straße und dann noch in Lübbecke, B65, Ecke B239. Da bitte überall vorsichtig fahren. Dann stockt es etwas auf der A2 in Richtung Dortmund zwischen Garbsen und Wunstorf-Lute. 5 Minuten länger dauert es da und dann wird auch noch geblitzt in Bünde-Ennichloh an der Holzerstraße, Minden, Kutenhauser Straße und auch an der Viktoriastraße, Minden-Dützen, B65 und im Porta Westfalica an der B482, Höhe Abfahrt Lehrberg in Richtung Hausberge. Habt ihr noch Staus, Blitzer, Störungen? Dann jederzeit durchklingeln 08000 920 920. Euch eine gute Fahrt.

wirklich einfach umzusetzen. Oder Wildschweine, die wälzen sich gerne in Schlamm, ja, weil der kühl und nass ist. Geier pinkeln sich selbst auf die Füße, das verdampft und kühlt dann. Ja, wisst ihr Bescheid, ne? Also die heißen Tage können von mir aus kommen.

0: Hit von Fine Young Cannibals, She Drives Me Crazy, und gleich 8:45. Guten Morgen am Dienstag, so 6 Wochen Ferien. Hört sich ja immer wie eine Ewigkeit an, ne? Aber wenn die Ferien erstmal gestartet sind, geht das ja wirklich rucki zucki. Musste ich als Schülerin auch immer wieder feststellen. Und am Ende habe ich immer zu meinen Eltern gesagt, 6 Wochen sind irgendwie viel zu kurz. Da haben sie schon sehr gelacht. Also alle Schülerinnen und Schüler haben wirklich eine schöne, lange, freie Zeit. Die Mamas und Papas haben auch ein paar Tage frei. Es ist jetzt halt einfach so die Zeit, wo viele auch Urlaub machen. Haut gern mal raus. Was steht bei euch jetzt im Sommer an?
1: Wir fahren ja in den Urlaub nach Kroatien. Keine festen Pläne. In den Tag hineinleben, ne? Chillen. Genau, was einem Spaß macht.
2: Sonne genießen, rausgehen mit den Jungs, Kaffee trinken.
3: Ich fahre in Urlaub, ja, und dann treffe ich mich wahrscheinlich auch noch davor mit Freunden und gehe ins Freibad und gehe vielleicht im Pool.
4: Wenn man arbeitet, muss man noch arbeiten, also dann geht das nicht immer. Auf Couch natürlich auch, ne? Aber in der Urlaubszeit fahren wir weg. Früher aufstehen, also die Eltern, ja, die Kinder wahrscheinlich nicht.
5: Ich werde auf alle Fälle in Urlaub fahren, ja, und dann werde ich irgendwann wieder was vorbereiten. Aber auf alle Fälle genieße ich jetzt erstmal meine Freizeit.
0: Genau so ist es richtig. Genießt die Ferien, den Urlaub, die paar Tage, die ihr frei habt, und alle, die arbeiten müssen. Genießt gerade die Ruhe im Büro oder in der Werkstatt, ja. Es hat auch was von Erholung.
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0: 10 vor 9 am Dienstag. Schönen guten Morgen zusammen. Die Kollegin kam gerade rein und meinte, oh, in der Sonne ist es so herrlich, schön warm. Die tut heute so richtig gut. Ja, also genießt es. Wenn ihr einen kleinen Moment Pause habt oder generell einen kurzen Moment mal tief ein- und ausatmen wollt, dann schmeißt mal die Fenster auf und lasst frische Luft rein. Und Radio laut, bitte auch nicht vergessen jetzt für Atze, das ist nämlich unser Sonnenschein im Radio.
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4: Wir sind nun mal eine Autofahrernation. Nicht umsonst geht's Volkswagen so gut. Okay. Außerdem, warum in den Urlaub fliegen? Das hat doch nur Nachteile. Teuer, eng und du kannst weder deine Haustiere noch dein Viermannzelt mitnehmen. Selbst eine Kiste Bier nehmen sie dir an der Sicherheitskontrolle ab. Das hat doch mit Urlaub nichts zu tun. Dann noch lieber im Opel Mokka schön gemütlich durch den Stau cruisen. Jetzt höre ich euch schon sagen, man kann ja auch mit der Bahn fahren. Nee, kann man nicht. Erstens fährt die Bahn erst los, wenn die Fähren schon wieder rum sind. Und außerdem, was ist der größte Unterschied zwischen einem ICE und einem Opel Mokka? Richtig, im Opel funktioniert die Klimaanlage und Muttis Bordbistro hat durchgängig geöffnet. Ich bleibe übrigens in den Ferien konsequent zu Hause. Ja, weil wenn erstmal alle weg sind, dann hast du doch 6 Wochen lang freies Fahren auf der A40. Du kriegst bei jedem Italiener spontan einen Tisch. Also in Essen-Krei, in Neapel natürlich nicht. Und du kannst sogar völlig entspannt mit deiner Perle in Düsseldorf shoppen gehen. Auf der Kö, quasi Dubai to go. Ohne Reisekosten.
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1: Mit Malte Albrecht, guten Morgen. Wer am Wochenende mit der Bahn unterwegs ist, kennt das wahrscheinlich. Auf dem Bahnsteig stehen Fußballfans mit Bierflaschen oder Junggesellenabschiede, die mit Sekt anstoßen. Damit soll bald Schluss sein. Die Deutsche Bahn will an allen 5400 Bahnhöfen im Land Alkohol verbieten. Bis spätestens Mitte Oktober soll es auf Bahnsteigen und in Bahnhofshallen außerhalb der Gastronomie nicht mehr erlaubt sein, Bier, Wein oder Schnaps zu trinken. Der Bild sagte Bahnchefin Paller, genug sei genug. Man wolle mehr Ordnung und Sicherheit für Mitarbeitende und Reisende. Wer trotzdem Alkohol trinkt, muss zunächst mit einem Platzverweis rechnen. Wer öfter erwischt wird, bekommt sogar ein dauerhaftes Hausverbot. Und das sind weitere Meldungen. US-Präsident Trump verschärft den Handelsstreit mit Kanada. Er hat neue Zusatzzölle von 50% auf viele Produkte wie etwa kanadischen Wein oder Zement angekündigt. Trump wirft Kanada vor, bestimmte US-Produkte zu benachteiligen. Gemeint haben dürfte er damit vor allem amerikanische Autos. Grünen-Fraktionschefin Hasselmann will die Debatte über Leihmutterschaft neu aufgreifen. In den Funke-Zeitungen spricht sie sich dafür aus, die Empfehlungen einer Expertenkommission von 2024 noch einmal zu prüfen. Die Kommission hatte vorgeschlagen, frühe Schwangerschaftsabbrüche nicht mehr grundsätzlich strafbar zu machen und Leihmutterschaft nur unter strengen Schutzregeln zu erlauben. Nach der Sperrung der Bonner Nordbrücke gibt es die nächste Hiobsbotschaft für Pendler. Die Stadtwerke Bonn haben über Nacht 60 ihrer 75 Stadtbahnen vorübergehend aus dem Verkehr gezogen. Grund ist der Verdacht auf vorzeitige Materialermüdung bei älteren Fahrzeugen. Sie werden jetzt vorsorglich überprüft. Die Hoffnung ist, dass die Bahnen in der nächsten Woche wieder fahren können. In Duisburg steht ab heute ein ehemaliger Chefarzt für Kinder- und Jugendpsychiatrie vor Gericht. Es gibt schwere Vorwürfe gegen ihn. Er soll mehrere seiner minderjährigen Patientinnen missbraucht haben. Laut Anklage geht es um insgesamt 97 Fälle. Infos von Marc Weiß.
2: Der 60-jährige Mediziner soll jahrelang immer wieder das Vertrauensverhältnis zwischen ihm und seinen minderjährigen und psychisch kranken Patientinnen für sich genutzt haben. Die Anklage spricht von mindestens 4 Fällen sexuellen Missbrauchs und mindestens einer Vergewaltigung. Worum genau es in den anderen über 90 Fällen geht, wurde nicht gesagt. Der Mann sitzt seit Oktober schon in U-Haft. Er soll nach der Anklageerhebung Kontakt zu mindestens einer früheren Patientin aufgenommen und versucht haben, sie zu beeinflussen. Der Träger des betroffenen Krankenhauses hatte sich nach Bekanntwerden der Vorwürfe von dem Mediziner distanziert. Ende 2024 sei der Mann umgehend vom Dienst freigestellt und anschließend entlassen worden, sagte eine Sprecherin.
1: Und das waren die Nachrichten mit Malte Albrecht.
3: Danke dir. Das Wetter auch für den schönsten Kreis der Welt heute mit einigen Sonnenstunden. Und dazu gibt es wirklich angenehme, nicht zu heiße 23 Grad später. Morgen am Mittwoch, da zieht die Sonne sich dann doch wieder ein bisschen zurück und lässt die Wolken ihr Ding machen. Regen ist auch mit dabei. Am Donnerstag, da scheint sie dann aber wieder für uns, die Sonne. Also die erste Ferienwoche ist relativ abwechslungsreich.
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3: Kurz nach 9 der schnellste Verkehrs- und Blitzerservice für die ganze Region. 2 Ampelausfälle. Minden, Gustav-Heinemann-Brücke, Ecke Karlstraße, Ecke Friedrich-Wilhelm-Straße und dann noch in Lübbecke B65, Ecke B239. Da bitte überall vorsichtig sein. Dann staut es sich auf der A2 in Richtung Dortmund zwischen Garbsen und Wunstorf-Lute. Da plant bitte 7 Minuten mehr ein und ansonsten wird noch geblitzt hier bei uns. Bünde-Ennichloh an der Holserstraße, Minden, Kutenhauser Straße und auch an der Viktoriastraße, Minden-Dützen B65, Porta-Westfalen B482, Höhe Abfahrt Lehrbeck, wenn ihr in Richtung Hausberge unterwegs seid. Habt ihr noch Staus, Blitzer, Störungen? Immer mal her damit. Jederzeit durchklingeln 08000 920 920.
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3: Guten Morgen am Dienstag. 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

0: so großartiger Hit von Coldplay, A Sky Full of Stars, um gleich 8:45 an diesem Dienstag. Schön, dass ihr dabei seid. Ja, Chris ist im Urlaub und ich halte hier die Stellung, ne? Und es ist schon irgendwie komisch, ihr kennt das auch, wenn das Büro in der Sommerzeit auf einmal so leer ist, oder? Viele weg auf dem Weg in den Urlaub. Aber ganz ehrlich, diese Weiterreise, die müssen wir nicht auf uns nehmen, um in Urlaubsstimmung zu kommen. Ich hole heute Morgen den Sommer zu euch ins Radio, ja, zusammen mit Daniel vom Inselradio Mallorca. Daniel, schick gerne mal ein paar Grad rüber, mein Lieber. Auf Mallorca ist es ja heiß, ne? Was genießt du da am meisten?
1: In meinem Sender zu sitzen mit der Klimaanlage auf 22 Grad und mich so gut wie nicht zu bewegen. Ja,
0: alles klar. Was machst du im Feierabend? Also hau mal ein paar Tipps raus für alle, die vielleicht jetzt noch nach Mallorca fliegen.
1: Man geht an einen der vielen tollen Strände. Ihr müsst euch vorstellen, ich muss mir das auch immer wieder auf der Zunge zergehen lassen. Wir haben über 256 wundervolle Badebuchten hier auf Mallorca.
0: Wow.
1: Und was gibt es Schöneres, als wenn man Sommerferien hat, sich schön an den Strand zu legen, dort vielleicht auch einen tollen Sonnenuntergang zu genießen, dann an irgendeine tolle Strandbar zu gehen oder ein schönes Restaurant mit Blick aufs Meer. Das finde ich immer irgendwie ganz besonders, dass man das Meer auch riecht, diese salzige Meeresluft, einen tollen Fisch isst und dann einen Sundowner zu sich nimmt. Also ich glaube, da mehr geht gar nicht.
0: Nee, wirklich nicht. Ne? Also ich bin jetzt schon in Urlaubsstimmung. Lass uns da gerne noch einen sommerlichen Hit oben drauf packen. Welchen kannst du empfehlen?
1: DJ Hügel und Solto mit seinem Jamaican Bam Bam. Das ist eine Nummer, hatte irgendwas ganz Besonderes, was einen mitreißt. Also das ist wirklich eine Nummer, die ich euch sehr, sehr, sehr ans Herz lege.
0: Ja, und hier ist er jetzt. Grüße nach Mallorca für euch, Hügel, Jamaican Bam.

0: frischiger Hit von Take That Back for Good. Dienstagmorgen, wir starten ja direkt mit einem gesunden Frühstück in den Tag. Inspiriert von Jungunternehmerin Luisa hier aus dem Kreis. Sie eröffnet bald ein eigenes Café. Bowls, Porridge, Sauerteigbrote, Smoothies, alles in gesund. Ja, ist ein großer Schritt in die Selbstständigkeit. Etwas Mut gehört natürlich auch dazu. Luisa, was hast du davor gemacht? Was hast du gelernt?
1: 2018 habe ich meinen Bachelor in Fitnessökonomie gemacht. Ich habe in Fitnessstudios gearbeitet, ich bin ins Online-Coaching gegangen, ich habe deutschlandweit Leute betreut, denen natürlich weitergeholfen im Bereich Ernährung und Training. So ging das eigentlich weiter, dass ich irgendwann, tatsächlich schon als ich 21 war, immer vor irgendwelchen Ladenlokalen stand und gesagt habe, boah, hier so ein eigenes Café, wo ich all die Speisen, die ich sowieso auch zum Beispiel auf Social Media immer geteilt habe, irgendwie auch Leuten wirklich servieren kann. Und ja, irgendwann habe ich dann die erste Besichtigung gehabt.
0: Ja, wie aufregend. Wann und wie ging es dann weiter?
1: März 2024. Ja. Da habe ich mir einfach einen Besichtigungstermin abgemacht. Okay. Und bin da einfach mal hingestiefelt. Ja. Mein Businessplan war nicht geschrieben und man geht erst völlig blind rein. Und dann fragt dich jemand, wie viele Plätze willst du haben, wie viel Personal wirst du haben? Und du denkst so, ich glaube, ich sollte mir mal Gedanken machen, was ich hier wirklich möchte. Und dann wird es natürlich konkreter. Also ich habe dann 2024 tatsächlich mir auch eine Gründungsberatung an die Seite geholt, um auch zu sehen, ist das wirklich tragbar?
0: Ja, viele Entscheidungen, die getroffen werden müssen, trotzdem geschehen doch gerade in der Gastro und während so einer Renovierung immer wieder unvorhersehbare Dinge. Das stelle ich mir schon hart vor.
1: Ich glaube, spurlos geht sowas natürlich nicht an einem vorbei. Also man handelt natürlich mit Zahlen, wo man vielleicht vorher noch gar nicht so mit sich beschäftigt hat. Es sind auch Dinge, die kannst du gar nicht planen. Auf einmal sind es Ausgaben, mit denen hast du nicht gerechnet, auch wenn du eine ganz tolle Prognose erstellt hast, wie alles aussehen soll. Mhm. Aber wichtig ist da natürlich immer, sich zu überlegen, warum habe ich eigentlich gestartet? Also ich bin, wie man vielleicht auch manchmal hört, ein sehr positiver Mensch und glaube immer daran, aus jedem Problem kann man eine Lösung schaffen und so gehe ich da eigentlich ran. Also es ist schon so viel schief gelaufen, auch in dieser Bauzeit jetzt, und ich versuche einfach immer zu lächeln und zu sagen, okay, einmal tief durchatmen, was ist jetzt der nächste Schritt?
0: Ja, ist eine gute Einstellung. Wir quatschen diese Woche mit Jungunternehmerinnen und Unternehmer, heute Morgen mit Luisa. Sie steht kurz vor der Eröffnung ihres eigenen Cafés. Oh.

0: Nice to meet you. Schönen Dienstag. Guten Morgen zusammen. Jetzt gibt es ja erstmal die Infos für euch aus dem Kreis. Jean Filling ist da. Hier sind die News um 9:30.
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2: Schönen guten Morgen. Hitze und Trockenheit in den letzten Wochen haben die Flusspegel sinken lassen. Auch die Edertalsperre hat nur noch wenig Wasser. Und das hat Folgen für die Weser bei uns. Das Wasser- und Schifffahrtsamt geht davon aus, dass schon ab morgen die Wasserabgabe in den Fluss deutlich reduziert wird, berichtet das Mindener Tageblatt. Dann würde auch der Weserpegel weiter sinken. Er liegt in Flotow und Porta Westfalica schon jetzt unter 1,40 Meter. Sollten die Wasserstände weiterfallen, muss auch die Schifffahrt auf der Oberweser bis Minden eingestellt werden. Für Spargel- und Erdbeerbauern bei uns ist diese Saison offenbar nicht so gut gelaufen. Die Ernte ist geringer ausgefallen als sonst. IT-NRW geht nach ersten Schätzungen bei Erdbeeren von einem Ertrag von knapp 25.300 Tonnen landesweit aus und beim Spargel von rund 16.343 Tonnen. Das wäre in beiden Fällen die niedrigste Ernte der letzten 10 Jahre. Der Tierpark Herford hat sich etwas für die Sommerferien einfallen lassen. In den nächsten 6 Wochen gibt es viele verschiedene Aktionen und Aktivitäten rund um die Tiere. Und zwar immer montags bis freitags, sagt Parkleiter Thorsten Dott. Er spricht von einer Premiere.
3: Wir haben für diese Sommerferien erstmalig ein Sommerprogramm erstellt. Wir haben an jedem Tag ab 11 und ab 14 Uhr besondere Veranstaltungen, die gratis sind. Und wir sagen, solange der Vorrat reicht.
2: Weitere Infos zum Programm gibt's bei uns im Netz.
0: Dankeschön, Jean, für die Infos. Das Wetter an Werra und Weser. Der Sommer läuft ja irgendwie auf Sparflamme. Ne? Heute gibt es zwar Sonne und Wolken bei um die 23 Grad rund um Enger und Porta. Morgen am Mittwoch dann doch wieder ein bisschen düsterer am Himmel. Regen ist mit dabei. Zeitweise wird es dann auch ganz schön windig. Donnerstag dann wieder besser. Mehr Sonne, weniger Regenwolken und das bei 21 Grad.
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0: Kurz nach 9:30, es stockt etwas auf der A2 in Richtung Dortmund zwischen Garbsen und Wunstorf-Lute. Da dauert es 5 Minuten länger und ansonsten wird noch geblitzt bei uns. Bünde-Ennichloh, Holserstraße, Minden-Kutenhauser Straße und auch an der Viktoriastraße, Minden-Dützen B65 und in Porta Westfalica an der B482. Höhe Abfahrt Lehrberg, wenn ihr in Richtung Hausberge unterwegs seid. Habt ihr noch mehr Blitzer oder Staus oder andere Störungen, jederzeit durchklingeln. 08000 920 920.
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0: Guten Morgen, kommt alle gut zur Arbeit oder zur Uni? Ich frage mich die ganze Zeit, ob ihr vielleicht auch einen Ferienjob habt, vielleicht in der Gastro oder am Fließband. Ja, die Ferien sind ja auch gestartet. Das würde mich wirklich mal interessieren. Also meldet euch mal, erzählt, was ihr in den Ferien macht, außer Ferien machen. Ja, wer verdient Geld für einen Führerschein zum Beispiel? Ich habe früher in einer Hundefutterfabrik gearbeitet und habe dort die Maschinen gereinigt. Das war echt eine dreckige Arbeit, so mit Helm und Sicherheitsschuhen.

geht richtig gut nach vorne. Der neue Hit von Katy Perry, Watch It Burn, das ist neu bei uns. Guten Morgen am Dienstag. Ich habe mich letztens mal bei mir im Freundeskreis umgehört, ja, ob sich denn auch alle auf die Ferien mit den kurzen freuen. Also ich habe alle Eltern gefragt und die Antwort war irgendwie immer gleich, ja, aber Ferien sind ganz schön teuer. Tja, nicht nur, wenn du wegfährst, auch wenn du hier bleibst und so ein paar Ausflüge machst, das läppert sich einfach. Vor allem, wenn du irgendwie mit der ganzen Familie unterwegs bist, mit Eintritt und Essen und Trinken und so weiter und so fort. 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Ich bin raus für heute. Marvin übernimmt ab 10. Wir hören uns morgen wieder, ihr Lieben.

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1: Mit Malte Albrecht, guten Morgen. Auf den Straßen sind immer mehr E-Autos unterwegs und damit es in Zukunft noch mehr werden, fördert der Staat seit diesem Jahr wieder den Kauf von Elektroautos. Neue Zahlen zeigen jetzt, von der Prämie profitieren häufig Haushalte mit wenig Geld. Danny Hoppe aus den Nachrichten, die Linke hatte dazu eine Anfrage bei der Bundesregierung gestellt.
2: Genau, und die hat darauf geantwortet, bis zum 10. Juli wurden demnach mehr als 17.000 Anträge für die Förderung bewilligt und fast jede zweite davon ging an einkommensschwache Haushalte mit einem Einkommen von bis zu 45.000 Euro. Genau das war ja auch der Plan der Bundesregierung, dass sich eben auch Menschen ein E-Auto leisten können, für die es ohne diese Förderung schwierig wäre. Deshalb räumt auch die Linke ein, dass diese soziale Staffelung bei der Förderung hier greife, zumindest teilweise. Sie sagt, viele Menschen mit geringem Einkommen könnten sich auch mit der staatlichen Förderung keinen Neuwagen leisten. Deshalb müsse die Förderung spätestens im nächsten Jahr auch auf bezahlbare Gebrauchtwagen ausgeweitet werden.
1: Das Interesse, wie es bei der Förderung so läuft, ist offenbar ja groß in der Politik. Zuletzt wollten auch die Grünen wissen, wie viel von der Prämie bisher ausgezahlt worden ist.
2: Ja, auch dazu gibt es Zahlen vom Bundesumweltministerium. Demnach wurden bis Ende Juni knapp 54 Millionen Euro ausgezahlt. Insgesamt umfasst das Förderprogramm ja bis zu 3 Milliarden Euro. Wie viel staatlichen Zuschuss es gibt, hängt von Fahrzeug, Einkommen und Familiengröße ab. 6.000 Euro sind das Maximum.
1: Danke, Danny. Und damit zu weiteren Themen. Die Ölpreise sind wieder gefallen. Damit ist der Anstieg der letzten Tage erst einmal gestoppt. Der Preis für ein Barrel der Nordseesorte Brent sank um mehr als 1% auf gut 88 Dollar. Zu Beginn der Woche war der Preis nach der jüngsten Eskalation im Irankrieg noch auf über 91 Dollar gestiegen. Die Gewerkschaft der Polizei begrüßt das geplante Alkoholverbot an allen Bahnhöfen. Sie hält die Umsetzung aber für schwierig. Für konsequente Kontrollen fehle Personal, sagte GdP-Vize Peutz bei NTV. Bahnchefin Paller hatte angekündigt, den Alkoholkonsum an allen 5.400 Bahnhöfen ab Mitte Oktober zu verbieten. 9 Monate nach dem spektakulären Juwelenraub im Pariser Louvre soll der betroffene Museumsteil ab morgen wieder eröffnet werden. Allerdings sollen dort vorerst keine Juwelen mehr ausgestellt werden. Im Oktober waren 4 Männer mithilfe eines Lastenaufzugs in die Galerie eingedrungen und hatten Kronjuwelen im Wert von 88 Millionen Euro gestohlen. Die mutmaßlichen Täter wurden festgenommen. Von der Beute fehlt bis heute jede Spur. Auch in NRW sind mittlerweile Ferien. Wer ins Schwimmbad gehen will, muss in diesem Jahr etwas mehr bezahlen. Die Eintrittspreise sind im Vergleich zum Vorjahr um 3,6% gestiegen. Das hat das Statistische Bundesamt mitgeteilt. Damit liegt der Anstieg sogar über der allgemeinen Inflationsrate von 2,3%. Die gute Nachricht ist, die neue Badehose oder den neuen Bikini gibt es dafür dieses Jahr günstiger und auch Sonnenschirme sind im Preis leicht gesunken. Und das waren die Nachrichten mit Malte Albrecht.
3: Danke dir. Und das Wetter. Heute haben wir einige Sonnenstunden vor uns mit angenehmen 23 Grad. Morgen kommen dann ein paar mehr Wolken dazu. Es kann auch noch mal einen Schauer geben. Die nächsten Tage sind eher wechselhaft. Aber auch die Sonne guckt immer mal wieder durch. Und die Temperatur liegt in den nächsten Tagen um die 20 Grad.
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3: Jetzt der schnellste Verkehrs- und Blitzerservice. In Petershagen steht er aktuell eine Viertelstunde länger in Richtung Lade. Sonst rollt's ganz gut, aber ich habe noch ein paar Blitzer für euch. Geblitzt wird in Minden auf der Kutenhauser Straße, der Viktoriastraße und der Lübecker Straße, also der B65. Und im Bünde-Ennichloh steht noch ein Blitzer auf der Holser Straße in Richtung Bünde. Habt ihr noch Staus und Blitzer? Meldet sie gerne hier bei mir im Studio kostenlos unter der 08000 920 920. Ich wünsche euch eine gute Fahrt. Kommt gut durch.
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3: Mit Marvin Kreimeier. Ich bin aus dem Urlaub zurück. Da muss ich auch noch mal kurz überlegen bei der Verkehrshotline. Aber doch, die Nummer sitzt noch. Schön, wieder da zu sein. Ich begleite euch hier bei der Arbeit und weiß auch noch, welche Knöpfe ich drücken muss. Habt einen angenehmen Dienstag. Michael Jackson, Heal the World.

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1: Marvin hier am Dienstag. In den Sommerferien oder im Urlaub hockt man ja vielleicht doch mal etwas häufiger am Handy und scrollt durch Insta oder TikTok. Dann kann ich euch jetzt schon sagen, am käsigen Michael kommt ihr bestimmt nicht vorbei. Ich bringe euch schon mal auf den aktuellen Stand oder falls die Kids damit um die Ecke kommen. Ich hatte ja gerade ein paar freie Tage und das Internet ist von heute auf morgen voll gewesen mit Videos vom käsigen Michael. Es beginnt immer gleich.
2: Ich werde dieses Ei auf die Türklinke legen. Sobald der käsige Michael die Tür öffnet, wird sein Leben ruiniert.
1: Ja, und dann wird gesungen.
2: Käsiger Michael.
1: Auf morgen.
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1: Oder Flöte. Oder als Choral. Und sogar Horst Lichter hat den Trend abgewandelt.
3: 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Käsiger Michael.
1: Ja, es ist total bekloppt. Ich find's aber auch spannend, es bleibt ein Rätsel, was im Netz plötzlich zum Megatrend wird. Nach 6ix7ine ist es jetzt der käsige Michael. Und der ist mir ein.

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1: Im Universum Bünde läuft heute das Historiendrama Nürnberg. Da geht es um den Militärspsychiater Douglas Kelly, der nach dem Zweiten Weltkrieg Hermann Göring betreut und dabei immer tiefer in so eine Art psychologisches Duell mit dem NS-Kriegsverbrecher gerät. Ein spannender Film über Macht und Manipulation. Los geht's um 20 Uhr.
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0: Crazy Town Butterfly am Dienstagvormittag. Wir haben es 10:30. Schauen auf die Straßen.
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0: Jetzt der schnellste Verkehrs- und Blitzer-Service. Ihr habt einen frischen Blitzer gemeldet. Auf der B482 in Porta Westfalica Höhe Lehrbeck. Da steht ein Blitzer in der 70er-Zone. Außerdem wird geblitzt in Minden, Kuttenhauser Straße und Lübbecker Straße, also auf der B65. In Minden noch auf der Viktoriastraße und in Ennichloh auf der Holser Straße in Richtung Bünde. Ruft mich direkt an, wenn ihr auch noch Staus und Blitzer gesehen habt. Durchgeben könnt ihr sie hier unter der 08000 920 920. Gute Fahrt!

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0: Kelly, Rakim, Wondis.
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1: Mit Malte Albrecht. Guten Tag. Viele Menschen fühlen sich an Bahnhöfen nicht immer wohl. Das zeigen immer wieder Umfragen. Die Deutsche Bahn will das ändern. Sie will an allen rund 5.400 Bahnhöfen im Land ein Alkoholverbot einführen. Am liebsten schon bis Mitte Oktober. Man wolle mehr Sicherheit und Ordnung, sagte Bahnchefin Pallat der Bild. Danny Hopper aus den Nachrichten. Inzwischen hat sich auch die Gewerkschaft der Polizei geäußert. Grundsätzlich findet sie die Pläne gut.
2: Ja, denn sie beobachtet, dass die Qualität der Gewalt zunimmt und dabei spielten eben oft Drogen oder Alkohol eine Rolle, sagte der stellvertretende GdP-Chef Putz bei RTL.
3: Alkohol ist ein berauschendes Mittel, was eben viel zu Konfliktsituationen führt.
2: Trotzdem bleibt die Gewerkschaft der Polizei skeptisch, denn sie sagt, dafür brauche man auch zusätzliches Personal. Und das werde schwer, da man schon jetzt stark gebunden sei bei Großveranstaltungen oder Grenzkontrollen mit der Bundespolizei. Und dann hat sie noch einen anderen Grund.
3: Es macht keinen Sinn, an den Bahnhöfen ein Alkoholverbot umzusetzen und dann aber in der Bahn selbst Alkohol konsumieren zu dürfen.
2: Denn von einem Alkoholverbot in den Zügen ist bei den Plänen keine Rede. Und in den Fernzügen verkauft die Bahn ja selbst Alkohol.
1: Auch der Fahrgastverband Pro Bahn und die Verkehrsgewerkschaft EVG finden die Pläne grundsätzlich gut. Aber auch sie befürchten Probleme bei der Umsetzung.
2: Ja, denn die EVG sagt auch, dass die Durchsetzung des Verbots nicht an den Beschäftigten hängen bleiben dürfe. Da sehe man ja jetzt schon, dass es allein bei den Ticketkontrollen immer wieder zu Eskalationen komme. Man brauche deshalb gut geschultes Sicherheitspersonal und eine deutlich stärkere Präsenz der Bundespolizei. Und da sind wir wieder an genau dem Punkt, den auch die GdP nennt, nämlich zu wenig Personal. An rund 30 großen deutschen Bahnhöfen gibt es ja schon ein Alkoholverbot, zum Beispiel in Köln, München oder Hamburg. Und die Bahn sagt, dass man da bisher gute Erfahrungen gemacht habe, das Sicherheitsgefühl sei besser und es gäbe weniger Konflikte.
1: Danny, vielen Dank. Und damit zu weiteren wichtigen Themen. Das US-Militär hat in der Nacht wieder Ziele im Iran angegriffen. Gleichzeitig laufen die Bemühungen um eine neue Waffenruhe weiter. Laut dem US-Nachrichtenportal Axios haben Katar, Ägypten, Pakistan und andere regionale Vermittler eine Feuerpause von 10 Tagen vorgeschlagen. Die US-Regierung prüfe den Vorschlag aktuell, heißt es. Die Bundesregierung will den Kindersofortzuschlag abschaffen. Betroffen wären knapp 1,9 Millionen Familien. So steht es in einer Antwort der Bundesregierung auf eine Anfrage der Linken. Der Kindersofortzuschlag von 25 Euro im Monat wird an Kinder, Jugendliche und junge Erwachsene gezahlt, die noch bei ihren Eltern wohnen und Anspruch auf bestimmte Sozialleistungen haben. Der Rücktritt von Unionsfraktionschef Spahn hat eine Debatte über das Thema Leihmutterschaft ausgelöst. Die Meinungen in der Bevölkerung sind da sehr gespalten. Laut einer INSA-Umfrage für die Bild-Zeitung halten 39% das aktuelle Verbot in Deutschland für richtig, 41% halten es für falsch. Bildungsministerin Prien zeigt Verständnis dafür, wenn kinderlose Paare Hilfe im Ausland suchen. Die CDU lehne Leihmutterschaft aber weiterhin ab, sagte sie dem Portal The Pioneer. Grünen-Fraktionschefin Hasselmann fordert dagegen eine neue politische Debatte über das Thema. Und das waren die Nachrichten mit Malte Albrecht.
4: Danke dir. Und das Wetter in der ersten Ferienwoche, alles ist dabei. Mal ein bisschen Regen, mal Wolken. Heute starten wir erstmal mit Sonne und 23 Grad. Und die nächsten Tage sind dann eher wechselhaft mit Temperaturen um die 20 Grad.
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4: Jetzt der schnellste Verkehrs- und Blitzerservice geblitzt wird. In Bünde-Ennichloh auf der Holserstraße in Richtung Bünde, in Minden Viktoriastraße, Kutenhauser Straße und auf der B65 und in Porta Westfalica steht ein Blitzer auf der B482 Höhe Leerbeck in der 70er-Zone. Wenn ihr noch Stausenblitzer habt, meldet ihr gern hier bei mir im Studio, ruft mich an unter der 08000 920 920 wie immer natürlich kostenlos. Ich wünsche euch eine gute Fahrt, kommt gut durch.
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4: Schönen guten Morgen, mit mir geht's durch den Vormittag. Dabei der beste Mix, gleich Phil Collins, Easy Lover. Vorher gibt's Kamerad, viele live. Habt einen schönen Dienstag.

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0: Last Good Night, Pictures of You. Wir haben es 11:30, schauen auf die Straßen.
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0: Jetzt der schnellste Verkehrs- und Blitzerservice mit frischen Blitzern. In Stemwede-Lefern hat er eingemeldet auf der oberen Horst und in Kirchlengern auf der B239 Höhe Stift Quernheim. Außerdem stehen welche in Ennichloh auf der Holserstraße, in Minden Kutenhauser Straße, Viktoriastraße und Lübbecker Straße, also B65, und in Porta Westfalica noch einer auf der B482 in Höhe Lehrberg. Danke fürs Bescheid geben. Wenn ihr noch mehr habt, Staus und Blitzer, ruft mich gerne an. Gebt hier gerne Bescheid unter der 08000 920 920. Gute Fahrt!
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2: Ich stelle euch die ganze Woche junge Leute vor, die den Mut hatten, sich selbstständig zu machen, weil sie an ihre Träume glauben. 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
3: Das ist wirklich meine Passion und ich liebe es, mich halt ausgewogen gesund zu ernähren. Das heißt nicht, dass ich nicht mal eine Pizza esse.
2: Aber ein grüner Smoothie ist eher ihr Ding. 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Morgen früh stelle ich euch Jungunternehmer Kjell vor. Er ist Handballspielerberater.
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0: Ich bin schon mal das Negativbeispiel. Mit der Screentime im Urlaub. Ich habe da in meiner Urlaubswoche doch recht viel vorm Bildschirm gehangen, egal ob Handy, PC oder TV. Aber man will ja nicht, dass die Kids den ganzen Urlaub nur am Handy hängen. Ihr habt das bestimmt besser raus als ich. Wie viel Handyzeit gibt's bei euch im Urlaub?
1: Die kriegt's erst gar nicht. Dann gibt's die Diskussion weniger.
2: Handy kommt auf den Kühlschrank drauf oben. Da kommt da keiner dran. Und ich habe meine 6 Wochen Sommerferien ohne Fernseher verbracht.

0: komplett sperren, einsperren das Handy in Tresor.
1: Wenn wir das sagen, das Handy kommt weg, dann kommt das Handy weg.
2: Das ist eigentlich Standard bei uns, dass wir sagen, tritt mal ein bisschen auf die Bremse. Aber zum Thema Handy finde ich gut, dass es das heute gibt, weil ich hätte es mir damals gewünscht, mit den Freunden aus der Schule in Kontakt zu bleiben.
3: Ja, ist nicht immer alles schlecht. Ich denke mal, eine gute Mischung macht. Man sollte es auch nicht übertreiben. Und die Mischung, ne, die bekommt auch hier. Was eine Überleitung, der beste Mix. Jetzt mit Macklemore, Can't Hold Us. Habt einen schönen Dienstag.

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1: Mit Malte Albrecht. Guten Tag. Es sind erschreckende Zahlen, die Bundesinnenminister Dobrindt am Vormittag in Berlin vorgestellt hat. Mehr als 17.000 Fälle sexueller Gewalt gegen Kinder wurden im vergangenen Jahr registriert. Das ist ein deutlicher Anstieg im Vergleich zu vor 5 Jahren. Außerdem wird von einem hohen Dunkelfeld ausgegangen. Danny Hoppe aus dem News-Team. Das aktuelle Lagebild zeigt auch, dass immer mehr Fälle online begangen werden.
2: Ja, im Bericht wird zum Beispiel Cybergrooming angeführt, also das gezielte Ansprechen von Minderjährigen im Internet durch Erwachsene über Social-Media-Plattformen oder Online-Games. Fast jeder Dritte zwischen 14 und 17 Jahren sei davon betroffen, heißt es. Ein weiteres Phänomen ist Sextortion. Das ist eine Erpressungsmethode im Internet, bei der Täter damit drohen, intime Bilder oder Videos des Opfers zu veröffentlichen. Das nimmt gerade drastisch zu und deshalb sagt auch die Bundesbeauftragte gegen sexuellen Missbrauch von Kindern und Jugendlichen Klaus, das Lagebild könne das tatsächliche Ausmaß der sexuellen Gewalt der Jugendlichen im Netz jeden Tag ausgesetzt sein, nicht ansatzweise abbilden. Dazu kommt dann oft noch der Einsatz von KI. Und deshalb fordert Bundesinnenminister Dobrindt die Speicherung von IP-Adressen, um Täter besser zu identifizieren und verfolgen zu können.
1: Gibt es denn sonst noch Gründe, warum die Missbrauchszahlen so stark gestiegen sind?
2: Ja, das könnte auch mit daran liegen, dass inzwischen mehr solcher Fälle angezeigt werden. Es gibt ja immer wieder Präventionskampagnen, die solche Themen aufgreifen. Aber wie du schon gesagt hast, da bleibt eben auch noch ein riesiges Dunkelfeld. Was das Lagebild auch noch zeigt, die Täter sind fast immer männlich und handeln alleine. Die Opfer sind in den meisten Fällen Mädchen. Und in mehr als der Hälfte der Fälle bestand eine Vorbeziehung zwischen Tatverdächtigen und Opfern.
1: Danke, Danny. Und das sind weitere wichtige Meldungen heute Mittag. Die Gewerkschaft der Polizei findet es grundsätzlich gut, dass die Deutsche Bahn ein Alkoholverbot an allen Bahnhöfen einführen will. Das sei angesichts der Gewaltexzesse gerechtfertigt, sagte GdP-Vize Peutz bei NTV. Das Verbot müsse aber auch in den Zügen gelten und für die Kontrollen müsse es mehr Personal geben. Deutschland kommt beim Ausbau der Windenergie auf See voran. Im Juni wurde zum ersten Mal die Marke von 10 Gigawatt installierter Leistung überschritten. Das teilte der Bundesverband Windenergie Offshore mit. Auf Nord- und Ostsee waren knapp 1.800 Anlagen im Betrieb. Im Amazonasgebiet in Brasilien gibt es deutlich weniger Waldbrände. Im letzten Jahr brannten gut 3 Millionen Hektar ab, so wenig wie noch nie seit Beginn der Messungen in den 80ern. In Brasilien setzt sich Präsident Lula stark dafür ein, die illegale Abholzung des Regenwaldes zu stoppen. Bei vielen Menschen in Deutschland sitzt das Geld nicht mehr so locker. Aber deswegen auf den Urlaub verzichten, das kommt für jeden Vierten überhaupt nicht in Frage. Das ist ein Ergebnis einer YouGov-Umfrage für die Teambank. Fast jeder Fünfte plant demnach sogar, für den Urlaub mehr als 2.000 Euro auszugeben. Gespart wird dagegen eher abseits von Urlaubsreisen im Alltag, zum Beispiel beim Restaurantbesuch. Mehr als jeder Vierte will seltener essen gehen. Das liegt vor allem an den gestiegenen Preisen. Stattdessen wollen viele lieber selber kochen, aber mit hochwertigen Zutaten. Und das waren die Nachrichten mit Malte Albrecht.
3: Danke, Malte. Und das Wetter. Heute haben wir einige Sonnenstunden mit angenehmen 23 Grad. Morgen kommen dann ein paar mehr Wolken dazu. Es kann auch mal einen Schauer geben. Und die nächsten Tage sind eher wechselhaft. Aber auch die Sonne guckt immer mal wieder durch. Die Temperatur die nächsten Tage so um die 20 Grad.
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3: Jetzt der schnellste Verkehrs- und Blitzer-Service mit einem frischen Blitzer in Herford auf der Diebrocker Straße. Außerdem stehen Blitzer in Kirchlengern, B239, Höhe Stift Quernheim, in Ennichloh, auf der Holser Straße, in Minden-Kutenhauser Straße und Viktoriastraße, Dützen noch einer auf der B65, Porta Westfalica, B482, Höhe Lehrbeck und in Stemwede-Lefern auf der Oberen Horst. Danke fürs Bescheid geben. Wenn ihr auch noch was habt, Staus oder Blitzer, meldet euch gerne hier unter der kostenlosen Verkehrshotline 08000 920 920. Ich wünsche euch eine gute Fahrt, kommt gut und sicher ans Ziel.
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3: Kleines Mittagstief zur Mittagspause, lassen wir nicht zu. Linkin Park mit Lost. Marvin hier, habt einen schönen Dienstag.

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0: Leak It und im besten Mix mit der Nummer im Radio auf der Piste. Ab in den Urlaub rollt es sich doch gleich viel besser. Atze erzählt uns auch erstmal, wie er einen Urlaub fährt.
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3: Ja, nee, ist klar.
4: Wir sind nun mal eine Autofahrernation. Nicht umsonst geht's Volkswagen so gut. Okay. Außerdem, warum in den Urlaub fliegen? Das hat doch nur Nachteile. Teuer, eng und du kannst weder deine Haustiere noch dein Viermannzelt mitnehmen. Selbst eine Kiste Bier nehmen sie dir an der Sicherheitskontrolle ab. Das hat doch mit Urlaub nichts zu tun. Dann noch lieber im Opel Mokka schön gemütlich durch den Stau cruisen. Jetzt höre ich euch schon sagen, man kann ja auch mit der Bahn fahren. Nee, kann man nicht. Erstens fährt die Bahn erst los, wenn die Fähren schon wieder rum sind. Und außerdem, was ist der größte Unterschied zwischen einem ICE und einem Opel Mokka? Richtig, im Opel funktioniert die Klimaanlage und Muttis Bordbistro hat durchgängig geöffnet. Ich bleibe übrigens in den Ferien konsequent zu Hause. Ja, weil wenn erstmal alle weg sind, dann hast du doch 6 Wochen lang freies Fahren auf der A40. Du kriegst bei jedem Italiener spontan einen Tisch. Also in Essen-Krei, in Neapel natürlich nicht. Und du kannst sogar völlig entspannt mit deiner Perle in Düsseldorf shoppen gehen. Auf der Kö, quasi Dubai to go, ohne Reisekosten.
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0: Wir haben es 12:30. 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
0: Geblitzt wird gerade in Herford auf der Diebrocker Straße, in Kirchlengern, B239, Höhe Stift Quernheim, in Ennichloh auf der Holser Straße, Minden, Kutenhauser Straße und Viktoria Straße, in Dützen auf der B65, Porta Westfalica auf der B482, Höhe Lehrberg und in Stemmwede-Lefern auf der Oberen Horst. Alle Staus an Blitzer könnt ihr immer hier kostenlos durchgeben. 08000 920 920. Danke dafür, ich wünsche euch eine gute Fahrt.
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Christian hat sich bei mir gemeldet mit einem frischen Blitzer, der steht in Kirchlengern im Obrock, deiner 30er-Zone. Wenn ihr auch noch frische Stausenblitzer habt, dann könnt ihr mir gerne auch schreiben bei WhatsApp oder ihr ruft mich an. Hier im Studio landet ihr kostenlos unter der 08000 920 920. Gute Fahrt, kommt gut durch. Und dabei spiele ich euch Pink mit Runaway.

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1: Mit Christian Böder, guten Tag. Gerade am Wochenende kann es an unseren Bahnhöfen mal lauter werden. Ein Fußballspiel hier, ein Junggesellinnenabschied da und fast immer ist er dabei, der Alkohol. Die Deutsche Bahn will jetzt dagegen vorgehen. Der Konzern plant ein Alkoholverbot an allen Bahnhöfen in ganz Deutschland. Bis Mitte Oktober soll es laut Bahnchefin Paller umgesetzt werden. Sarah Heinz aus dem Newsteam. Hintergrund ist ja vor allem das Thema Sicherheit.
2: Ja, die Deutsche Bahn nennt das als Hauptgrund für das geplante Verbot. Immer wieder kommt es an Bahnhöfen, aber auch in Zügen zu gewalttätigen Auseinandersetzungen, weil mindestens einer der Beteiligten betrunken ist. Erst kürzlich ist ein Sicherheitsmitarbeiter in Baden-Württemberg ja während einer Ticketkontrolle in ein Gerangel geraten und aus dem fahrenden Zug gestürzt. Aber auch an Bahnhöfen kommt es durch zu viel Alkohol immer wieder zu Pöbeleien und Streits. Der Fahrgastverband Pro Bahn und die Eisenbahn- und Verkehrsgewerkschaft EVG halten das Verbot deswegen für eine gute Idee. Es sei aber wichtig, dass konsequent durchzusetzen. Genau da ist die Gewerkschaft der Polizei skeptisch. Ohne zusätzliches Personal könnte das schwierig werden.
1: Bei dem Verbot geht es ja in erster Linie ums Trinken und nicht darum, dass man Alkohol mitführen darf.
2: Genau, das Verbot betrifft nur den Konsum auf den Bahnsteigen und in den Bahnhofshallen. Wer dabei erwischt wird, dem droht künftig ein Platzverweis. In der Tasche dürfen Reisende aber auch weiterhin Bier, Wein und Co. mitnehmen. Und auch in den Restaurants und Bars im Bahnhof bleibt es erlaubt, Alkohol zu trinken. Übrigens genau wie in den Zügen selbst. Polizeigewerkschaftschef Peutz sieht das kritisch. Es mache keinen Sinn, an Bahnhöfen den Alkohol zu verbieten, in den Zügen dann aber nicht.
1: Vielen Dank, Sarah. Und das sind weitere Nachrichten in der Zusammenfassung. In Deutschland werden immer mehr Kinder Opfer sexueller Gewalt. Im vergangenen Jahr waren es über 17.000 Fälle. Das sind rund 1.600 mehr als noch vor 5 Jahren. Das geht aus dem Bundeslagebild zum Kindesmissbrauch des Bundeskriminalamts hervor, das in Berlin vorgelegt wurde. US-Präsident Trump hat neue Strafzölle gegen Kanada verhängt. Die neuen Zölle von 50% unter anderem auf Wein und Zement sollen in 30 Tagen in Kraft treten. Angeblicher Grund für die Zölle sei eine diskriminierende Behandlung von gewissen US-Produkten durch die kanadische Regierung. Israel will sich nicht in den laufenden Konflikt zwischen den USA und dem Iran hineinziehen lassen. Das sagte der israelische Finanzminister Smotrich. Israels oberstes Ziel sei zwar die Schwächung des Irans, aber der beste Weg dorthin seien wirtschaftliche Maßnahmen, sagte er. Deutschland erzeugt immer mehr Strom über Windanlagen im Meer. Das sagen die Experten vom Bundesverband Windenergie Offshore. Ende Juni wurde demnach erstmals die Marke von 10 Gigawatt geknackt. Zu dem Zeitpunkt waren rund 1.760 Windanlagen in Nord- und Ostsee im Betrieb. Und der Ausbau von Windkraft auf See schreitet voran. Weitere 22 Anlagen sind bereits fertig, aber noch nicht eingeschaltet. Und weitere Anlagen sind in unterschiedlichen Stadien der Planung. Unterm Strich könnten bis spätestens 2032 genug Offshore-Windkraftanlagen in Betrieb sein, dass sie 30 Gigawatt Leistungen bringen könnten. Das waren die Nachrichten mit Christian Böder.
3: Danke dir. Und das Wetter in der ersten Ferienwoche, alles ist so ein bisschen dabei. Mal ein bisschen Regen, mal Wolken. Heute können wir immer mal wieder mit Sonne rechnen und genießen. Bei angenehmen 23 Grad. Die nächsten Tage ist es dann eher wechselhaft mit Temperaturen um die 20 Grad.
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3: Jetzt der schnellste Verkehrs- und Blitzerservice in Petershagen braucht da gerade die üblichen 10 Minuten länger vor der Weserbrücke. Und Blitzer stehen in Minden, auf der Kuttenhauser Straße, auf der Viktoriastraße in Dützen, auf der Lübecker Straße, in Porta Westfalica B482 Höhe Lehrbeck, Stemmede-Lefern auf der oberen Horst, in Herford die Brocker Straße, in Kirchlengern B239 Höhe Stift Quernheim, außerdem in Kirchlengern auch noch im Obrock, da in der 30er-Zone und in Ennichloh noch einer auf der Holzer Straße. Habt ihr noch mehr gesehen? Staus oder Blitzer? Dann meldet es gerne hier bei mir im Studio 08000 920 920. Gute Fahrt!
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3: Marvin Kreimeyer hier. Ich wünsche euch einen schönen Dienstag. Das ist Michael Jackson mit They Don't Care About.

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1: Hallo Autofahrer, heute wird richtig viel geblitzt. Ihr habt noch einen frischen Blitzer gemeldet. In Löhne am Osterbusch in Richtung Kirchlengern in der 30er-Zone. Außerdem stehen Blitzer in Herford, die Brocker Straße, Kirchlengern B239, Höhe Stift Quernheim, außerdem Kirchlengern im Obrock, in Bünde-Ennichloh auf der Holser Straße, in Minden Kutenhauser Straße und Viktoria Straße, in Dützen auf der B65 und in Porta Westfalica auf der B482 in Höhe Lehrbeck. Habt ihr noch mehr Blitzer gesehen oder auch Staus? Meldet's gerne hier, ruft mich an unter der 08000 920 920. Danke dafür, ich wünsche euch eine gute Fahrt.
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von Olivia Rodrigo mit Drop Dead geht zu Elton John, I'm Still Standing. Ich bin Martin Kreimeyer, bin raus für heute. Wir hören uns morgen früh wieder bei der Arbeit ab 10 Uhr. Habt noch einen schönen Dienstag. Ciao.

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1: Mit Christian Böder, guten Tag. Im vergangenen Jahr hat es wieder mehr Missbrauchsfälle an Kindern und Jugendlichen gegeben. Das zeigt ein neuer Bericht des Bundeskriminalamts, der unter anderem von Innenminister Dobrindt vorgestellt wurde. Die deutliche Mehrheit der Opfer war weiblich, die meisten Täter erwachsene Männer. Sarah Heinz aus dem News-Team, in vielen Fällen kannten die Opfer die Täter ja schon vor der Tat.
2: Ja, das war bei mehr als der Hälfte der Missbrauchsfälle so. Knapp jeder fünfte Missbrauch fand vergangenes Jahr zum Beispiel innerhalb der Familie statt. Mehr als jeder vierte im Freundes- oder Bekanntenkreis. Insgesamt wurden bundesweit über 18.300 Fälle des sexuellen Missbrauchs von Kindern und Jugendlichen erfasst. Das sind über 800 mehr als im Jahr davor. Etwa 4.500 aller Missbrauchsfälle wurden außerdem bei uns in NRW registriert. Wichtig ist bei den Zahlen immer zu sagen, sie spiegeln nur das sogenannte Hellfeld wider. Die Polizei rechnet neben den bekannten Zahlen mit einer sehr großen Dunkelziffer.
1: Dass die Fallzahlen wieder gestiegen sind, liegt ja vor allem an den Delikten, die im Internet stattfinden.
2: Ja, immer mehr Taten werden online begangen. Fast jeder dritte Jugendliche zwischen 14 und 17 Jahren war schon mal von Cybergrooming betroffen. Außerdem werden immer mehr Minderjährige im Netz bedroht oder sexuell erpresst, zum Beispiel mit intimen Bildern oder Videos. Dabei und auch bei Kinder- und jugendpornografischen Inhalten könnte die Nutzung von KI eine Rolle spielen. Echt wirkendes Material kann inzwischen nämlich über wenige Klicks generiert werden. Innenminister Dobrindt sagte mit Blick auf die Zahlen, dass wir unsere Kinder noch besser schützen müssten, vor allem online. Es brauche wirksame Instrumente wie eine IP-Adressenspeicherung, um die Täter zu identifizieren, zu verfolgen und den Missbrauch zu beenden.
1: Vielen Dank, Sarah. Und hier haben wir weitere Nachrichten in der Zusammenfassung. Die Deutsche Bahn plant ein Alkoholverbot an allen Bahnhöfen in Deutschland. Bis Mitte Oktober soll es laut Bahnchefin Paller umgesetzt werden. Das Verbot betrifft nur das Trinken von Alkohol auf den Bahnsteigen und in den Bahnhofshallen. Trotz der Unsicherheiten durch den Iran-Krieg sind die Konjunkturerwartungen ordentlich gestiegen in Deutschland. Das hat das Leibniz-Zentrum für europäische Wirtschaftsforschung mitgeteilt. Demnach entwickelt sich vor allem die Lage im Exportbereich, im Maschinenbau und beim privaten Konsum gut. Erstmals in ihrer Geschichte ist die Gamescom in Köln komplett ausgebucht. Alle Stände seien vergeben, heißt es von den Veranstaltern. Die Gamescom ist die weltweit größte Messe für Computer- und Videospiele. In den vergangenen Jahren kamen im Schnitt jeweils mehr als eine Drittelmillion Besucher. Wer ins Schwimmbad gehen will, der muss in diesem Jahr im Schnitt tiefer in die Tasche greifen. Die Eintrittspreise sind im Vergleich zum Vorjahr um 3,6% gestiegen. Das hat das Statistische Bundesamt mitgeteilt. Damit liegt der Anstieg sogar über der allgemeinen Inflationsrate von 2,3%. Aber es gibt auch eine gute Nachricht. Badehosen, Badeanzüge und Bikinis sind in diesem Jahr günstiger und auch Sonnenschirme sind im Preis leicht gesunken. Und auch der Weg zum nächsten Frei- oder Naturbad ist oft überschaubar. Laut Deutschlandatlas sind es im Schnitt nur rund 10 Minuten mit dem Auto. Und das waren die Nachrichten mit Christian Böder.
3: Danke dir, Christian. Heute noch mal ein paar Wolken, aber immerhin bleibt's trocken. Die Temperaturen schaffen bis 22 Grad. In der Nacht geht's runter auf 12. Morgen ziehen dann aber wieder ein paar Schauer durch bei uns, dazu maximal 20 Grad. Am Donnerstag wird's mit 18 Grad etwas frischer. Freitag geht's dann aber schon wieder hoch auf 21 Grad. Und am Samstag gibt es wieder volle Kanne Sonnenschein bei bis 27 Grad.
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3: Kurz nach zwei jetzt für euch der schnellste Verkehrs- und Blitzerservice. Da habe ich nur ein paar Blitze für euch. Es blitzt in Porta Westfalica an der B482 in Höhe Lehrbeck, in Minden-Dützen an der Lübecker Straße, außerdem in Minden an der Viktoriastraße, der Kutenhauser Straße und in Löhne am Osterbusch und dann noch in Bünde-Ennichloh an der Holser Straße. Habt ihr auf eurem Weg noch mehr gesehen? Staus, Blitzer, Unfälle? Immer her zu mir ins Studio. Meine Nummer ist die 08000 920 920. Kommt gut durch.
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3: Und es geht wieder rein von 2 bis 3 mit mir. Marlene Sokol bin ich heute bis 19 Uhr für euch am Start. Wir machen uns eine gute Zeit zusammen. Starten heute Nachmittag mit Bebe Rexha, New Religion. Nur hier für euch im besten Mix.

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0: Ganz neu bei uns im besten Mix Sorry Puppy von Topic und Becky G am Dienstagnachmittag. Heute der zweite offizielle Ferientag in NRW, also viel Zeit, was zu unternehmen. Dabei schauen viele Leute immer noch ganz extrem auf Google-Bewertungen. Da gab es ja vor ein paar Monaten eine Änderung, dass Unternehmen auch Google-Bewertungen löschen können und das auch angezeigt wird. Wie viele Unternehmen das tatsächlich auch machen, kam jetzt bei einer Stichprobe der dpa raus. Im Schnitt hat jeder vierte Betrieb schon Bewertungen bei Google löschen lassen. Leo Arigi aus dem 2-3-Team ist bei mir. Es geht bei gelöschten Bewertungen aber oft gar nicht um schlechte Bewertungen, sondern eher um beleidigende oder fehlerhafte Bewertungen, richtig?
1: Genau, das kritisieren auch manche Gastronomen und Anwälte, die sagen, wenn eine Bewertung rechtswidrig oder auch beleidigend ist, dann darf sie ja gelöscht werden. Und nur weil viele Kommentare jetzt entfernt wurden, heißt das nicht automatisch, dass da auch getrickst wurde. Ein Restaurant aus Stuttgart zum Beispiel hat über 250 Bewertungen entfernen lassen und sagt ganz klar, konstruktive Kritik, die bleibt bei uns stehen, aber Beleidigungen, die löschen wir eben. Verbraucherschützer sagen grundsätzlich auch, Google prüft nicht immer genau, ob eine Löschung tatsächlich berechtigt ist, wäre auch wirklich ein riesiger Aufwand.
0: Und persönlicher Tipp von mir, guckt euch den Laden doch einfach auch nochmal auf Social Media an. Oft könnt ihr dann da längere Videos und Kommentare zu sehen. Das kann auch immer hilfreich sein. Gerade jetzt in den Ferien, wenn irgendwie ein Kurztrip geplant ist. Danke dir, Leo, für die Infos.

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1: Im Universum Bünde läuft heute das Historiendrama Nürnberg. Da geht es um den Militärspsychiater Douglas Kelly, der nach dem Zweiten Weltkrieg Hermann Göring betreut und dabei immer tiefer in so eine Art psychologisches Duell mit dem NS-Kriegsverbrecher gerät. Ein spannender Film über Macht und Manipulation. Los geht's um 20 Uhr.
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0: Top informiert bringen wir euch durch den Dienstagnachmittag mit den wichtigsten Infos aus dem schönsten Kreis der Welt. Die hat Sören Lippold, wir haben es 2:30.
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2: Schönen guten Tag. Die Seniorin, die gestern in Bad Oeynhausen vom Auto angefahren wurde, ist gestorben. Die Polizei sagt, dass die 90-Jährige noch am Abend im Krankenhaus ihren schweren Verletzungen erlag. Der Fahrer eines Geländewagens aus Löhne hatte sie auf der Herforder Straße erfasst, als sie gerade die Fahrbahn überqueren wollte. Was genau passiert ist, muss die Polizei noch ermitteln. Der Unfall ist offenbar im Bereich eines Zebrastreifens passiert. Mögliche Zeugen sollen sich bei der Mindener Kreispolizei melden. Ermittelt wird auch nach einem Einbruch in eine Löhner Kita. Eine Mitarbeiterin merkte gestern Morgen, dass ein Fenster offen stand. Unbekannte hatten es gewaltsam geöffnet und dann das Büro durchwühlt. Die alarmierte Polizei stellte fest, dass eine Geldkassette samt Bargeld in dreistelliger Höhe weg war. Auch ein Beamer mit Lautsprechern wurde gestohlen. Der Einbruch in die Kita an der Wiedbrede ist irgendwann zwischen Freitagabend und Montagmorgen passiert. Ferienbaustellen spielen sich nicht nur auf der Straße ab. Wer viel in Bielefeld mit der S-Bahn unterwegs ist, muss sich ebenfalls auf längerfristige Behinderungen einstellen. Bis voraussichtlich Anfang September werden die Gleise zwischen dem Bielefelder Hauptbahnhof und dem Bielefelder Rathaus erneuert. Das bedeutet, auf der Linie 3 fahren in dieser Zeit nur Ersatzbusse. Die anderen Stadtbahnlinien werden unterbrochen und können in den nächsten Wochen die Haltestellen Jahnplatz und Rathaus nicht anfahren. Das Wetter, viel Sonne heute, Topwert um 22 Grad.
0: Danke dir, Sören. Wir haben es kurz nach 2:30. Jetzt für euch der schnellste Verkehrs- und Blitzer-Service. Der Blitz ist in Porta-Westfalica an der B482. Der Blitzer steht in Höhe Lehrberg. In Minden-Dützen blitzt es an der Lübecker Straße. Das ist die B65. Außerdem in Minden an der Viktoria-Straße und der Kutenhauser Straße. In Löhne am Osterbusch, in Bünde-Ennichloh an der Holser-Straße. Dann hat Christian noch Bescheid gegeben, dass noch ein Blitzer in Kirchlengern im Obrock steht. Habt ihr auf eurem Weg noch mehr gesehen, dann macht's wie Christian. Gebt Bescheid. Das geht ganz fix, ganz easy über uns. Unsere kostenlose Verkehrshotline-Nummer ist die 08000 920 920. Kommt gut durch.
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1: Mit Christian Böder, guten Tag. Im Urlaub mal völlig von der Arbeit abschalten. Das schaffen nur die wenigsten. 2 von 3 Berufstätigen sind auch am Strand, beim Wandern oder beim Frühstücksbuffet im Hotel weiter dienstlich erreichbar. Das geht aus einer Umfrage für den Digitalverband Bitkom hervor. Mehr zum Thema von Marc Weiß aus dem News-Team.
2: Gerade mal ein Drittel der Berufstätigen schafft es, den Job aus dem Urlaub rauszuhalten. Das ist schon das dritte Jahr in Folge, so heißt es von den Bitkom-Experten. Dass viele trotz Auszeit ans Telefon gehen oder auf Mails reagieren, liegt vor allem daran, dass sie andere nicht enttäuschen wollen. Eine knappe Mehrheit der Befragten sagte, dass es vor allem die Kolleginnen und Kollegen seien, die von einem erwarten, auch im Urlaub erreichbar zu sein, gefolgt von den Chefs. Etwa ein Drittel sagte außerdem, dass ihre Kunden davon ausgehen, dass sie rund um die Uhr verfügbar sind. Im Urlaub reagieren die Berufstätigen vor allem auf Kurznachrichten, etwa über WhatsApp oder SMS oder auf direkte Anrufe. Deutlich weniger checken regelmäßig ihr Mailkonto und noch weniger lassen sich zu Videocalls überreden. Für Bitkom-Chef Rohleder ist das alles ein Problem. Flexibles und mobiles Arbeiten dürfe nicht zu einem Gefühl ständiger Verfügbarkeit führen, sagt er. Wer sich erholt, lebt gesünder und arbeitet auch besser.
1: Und das sind weitere Nachrichten in der Zusammenfassung. Der Tatverdächtige der tödlichen Schüsse von Stade hat Selbstmord begangen. Er wurde tot in seiner Zelle in Untersuchungshaft gefunden, heißt es aus dem niedersächsischen Justizministerium. Der 45-jährige Türke soll Ende Juni 6 Mitarbeiter in einer Jugendhilfeeinrichtung erschossen haben. Es ging wohl um einen Sorgerechtsstreit. Die Fälle von sexuellem Missbrauch an Minderjährigen haben erneut zugenommen. Das zeigt das Bundeslagebild zum Kindesmissbrauch. Laut Bundeskriminalamtschef Münch verlagern sich die Strafhandlungen immer mehr ins Internet. Ein Faktor dafür sei der Einsatz von künstlicher Intelligenz. Mit der werde es immer einfacher, aus harmlosen Bildern kinderpornografische Inhalte zu erstellen. Weltweit wird weniger Bier gebraut. Die Produktion ging im vergangenen Jahr um 0,7% zurück auf knapp unter 190 Milliarden Liter. Das geht aus einer Untersuchung des weltgrößten Hopfenhändlers Bad Haas aus Nürnberg hervor. In Europa gingen vor allem die Produktionen in Deutschland und Polen nach unten. Bauarbeiter in Oberwesel haben heute einen kuriosen Fund gemacht. Sie haben am Rheinufer eine Flaschenpost entdeckt, die wohl fast 70 Jahre lang unterwegs war. In der Flasche befand sich eine alte Speisekarte, datiert auf den 16. Juli 1958 mit einer handgeschriebenen Notiz auf der Rückseite. Demnach haben die Verfasser eine Schifffahrt gemacht und würden Brieffreunde suchen. Da die Speisekarte von einem Schiff stammt, das zwischen Koblenz und Mainz gependelt ist, wäre Mainz ein möglicher Startpunkt. Oberwesels Bürgermeister Zimmer hält das aber eher für unwahrscheinlich. Er will jetzt versuchen, die Verfasser ausfindig zu machen. Und das waren die Nachrichten mit Christian Böder.
3: Danke dir, Christian. Der Blick geht auf die Wetterkarte. Da kommen heute noch mal einige Sonnenstunden im Verlauf des Tages zusammen. Bis 22 Grad sind auch drin. Das wird morgen etwas weniger. Ein paar mehr Wolken sind am Start. Und am Vormittag kann da auch immer mal wieder ein Schauer durchziehen bei bis 20 Grad.
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3: Kurz nach 3 jetzt für euch der schnellste Verkehrs- und Blitzerservice. Da ist alles ganz entspannt auf unseren Straßen. Staus und Störungen habe ich nicht, aber eine Menge Blitzer. Die stehen in Minden-Dützen an der Lübecker Straße, in Minden an der Viktoriastraße und der Kutenhauser Straße. In Löhne am Osterbusch wird geblitzt Richtung Kirchlengern, in Herford an der Salzufler Straße und der Diebrucker Straße, in Bünde-Ennichloh an der Holser Straße. Und Claudia hat sich eben noch ganz schnell reingemeldet und Bescheid gegeben, dass in Minden am Klausenwall auch geblitzt wird. Habt ihr jetzt auf eurem Weg noch mehr gesehen? Macht's wie Claudia, ruft durch bei mir. Nummer dafür ist die 08000 920 920. Gute Fahrt.
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3: Weiter durch den Dienstagnachmittag. Ich bin heute an eurer Seite. Marlene bin ich, hab die Hits im besten Mix dabei. Und da wird nicht nur zwischen den Genres, sondern auch durch die Jahrzehnte gemixt. Geht jetzt los mit einem 90er von Queen. Dann kommt ein Ohrwurm aus dem letzten Jahr dazu von Bruno Mars und Rosie. Und da bleiben wir dann auch. Kommen nochmal nach Deutschland zu Leonie. Das gibt's nur hier im besten Mix für euren Nachmittag.

0: So, Moment, ich check nochmal den Kalender. 21. 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

von Malik Harris um gleich 4:05. Und wie es aussieht, hat Madonna es doch tatsächlich vom WM-Finale wieder zurück zu uns in den schönsten Kreis der Welt geschafft. Hang up gleich im besten Mix mit Nights Like These von Benson Boone für euren Dienstagnachmittag. Leute.

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0: 15:30 im besten Mix. Wir haben Zeit für einen schnellen Kaffee, ein bisschen frische Luft und die wichtigsten Infos aus dem schönsten Kreis der Welt. Die kommen genau jetzt von Sören Lippold.
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2: Schönen guten Tag. An den Bahnhöfen bei uns soll bald Schluss sein mit Bier, Wein oder anderen alkoholischen Getränken. Die Deutsche Bahn möchte das Trinken an allen insgesamt 5.400 Stationen bundesweit verbieten. Bis Mitte Oktober soll es überall umgesetzt sein. Die Gastronomie in den Bahnhöfen bleibt vom Verbot ausgenommen. Die Bahn verspricht sich davon mehr Ordnung und vor allem Sicherheit, nicht nur an den Bahnhöfen, sondern auch in den Zügen. Hintergrund ist ein Zwischenfall auf der Bahnstrecke zwischen Offenburg und Karlsruhe. Da war ein Bahnmitarbeiter Freitagabend bei einem handfesten Streit mit einem betrunkenen Fahrgast aus einem fahrenden Regionalzug gestürzt. Er wurde lebensgefährlich verletzt. Der schwere Verkehrsunfall gestern in Bad Oeynhausen hat im Nachhinein ein Todesopfer gefordert. Die 90-Jährige, die auf der Herforder Straße von einem Geländewagen erfasst wurde, ist tot. Laut Polizei starb sie am Abend im Krankenhaus an ihren schweren Verletzungen. Der Wagen wurde von einem 60-Jährigen aus Löhne gesteuert. Wie genau der Unfall abgelaufen ist, ermittelt die Polizei noch. Er soll in der Nähe eines Zebrastreifens passiert sein. Unbekannte haben auf der A2-Raststätte Lipperland Süd an zwei Lastwagen die Planen aufgeschlitzt. Jetzt ermittelt die Autobahnpolizei und hofft auf Hinweise. Die Täter schlugen vergangenes Wochenende in der Nacht von Freitag auf Samstag zu. Von einem Sattelzug mopsten sie eine Kiste Erdnussflips. Von dem anderen Sattelauflieger wurden zwei Kartons mit Kleidung von C&A geklaut. Mögliche Zeugen sollen sich bei der Bielefelder Polizei melden. Das Wetter, nochmal viel Sonne heute, Temperaturen bis 22 Grad.
0: Danke dir, Sören. Wir haben es kurz nach 3:30. Jetzt für euch der schnellste Verkehrs- und Blitzerservice. Da gibt es eine Menge Blitzer, die ich für euch habe. Geht los in Windendützen an der Lübecker Straße. Das ist die B65. Da blitzt es am Ortsausgang Richtung Haddenhausen. In Minden an der Viktoriasse, an der Kutenhauser Straße und am Klausenwall. In Herford blitzt es an der Salzuffler Straße und der Diebrocker Straße. Und in Bünde-Ennichloh an der Holser Straße. Habt ihr auf eurem Weg jetzt noch mehr gesehen? Staus, Blitzer, Unfälle? Steht ihr selber gerade im Stau? Dann ruft gerne durch bei mir. Nummer 10 08000 920 920. Kommt gut durch.
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Into Your Heart von Roxette um gleich 3:45. Kurzer Blick hier aus dem Studiofenster. Das ist doch wirklich mein absolutes Lieblingswetter. 22 Grad, viele Sonnenstrahlen zwischendurch. Es ist nicht unerträglich heiß. Man kann ein T-Shirt, lange Hose, kurze Hose anziehen. Einfach angenehm. Also perfektes Wetter jetzt für den Ferienstart und auch perfektes Grillwetter. Heute Abend sind immer noch 20 Grad, viele Sonnenstrahlen. 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Und damit ihr diese Grillautomaten auch findet, haben wir euch mal eine kleine Karte zusammengetragen. Die Karte

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1: Mit Christian Böder, guten Tag. Es sind schon erschreckende Zahlen, die Bundesinnenminister Dobrindt am Vormittag in Berlin vorgestellt hat. Mehr als 17.000 Fälle sexueller Gewalt gegen Kinder wurden im vergangenen Jahr registriert. Das ist ein deutlicher Anstieg im Vergleich zu den Zahlen von vor 5 Jahren. Dazu wird von einem hohen Dunkelfeld ausgegangen. Danny Hopper aus dem News-Team. Das jetzt vorgelegte Lagebild zeigt auch, dass immer mehr Fälle online begangen werden.
2: Ja, im Bericht wird zum Beispiel Cybergrooming angeführt, also das gezielte Ansprechen von Minderjährigen im Internet durch Erwachsene über Social-Media-Plattformen oder Online-Games. Fast jeder Dritte zwischen 14 und 17 Jahren sei davon betroffen, heißt es. Ein weiteres Phänomen ist Sextortion. Das ist eine Erpressungsmethode im Internet, bei der Täter damit drohen, intime Bilder oder Videos des Opfers zu veröffentlichen. Das nimmt gerade drastisch zu und deshalb sagt auch die Bundesbeauftragte gegen sexuellen Missbrauch von Kindern und Jugendlichen Klaus, das Lagebild könne das tatsächlich Ausmaß der sexuellen Gewalt, der Jugendliche im Netz jeden Tag ausgesetzt sein, nicht ansatzweise abbilden. Dazu kommt dann oft noch der Einsatz von KI. Und deshalb fordert Bundesinnenminister Dobrindt die Speicherung von IP-Adressen, um Täter besser zu identifizieren und verfolgen zu können.
1: Vielen Dank, Danny. Und hier haben wir weitere Nachrichten in der Zusammenfassung. Und da bleiben wir auch bei Bundesinnenminister Dobrindt. Der hat sich offen gezeigt für geplante Alkoholverbote an allen 5.400 Bahnhöfen in Deutschland. Allerdings gäbe es noch Fragen, über die er mit Bahnchefin Palla sprechen wolle, sagte er in Berlin. Dobrindt hält vor allem die Durchsetzung des Verbots für problematisch. Die Bahn will schon im Herbst das Trinken von Alkohol auf Bahnsteigen und in Bahnhofshallen verbieten. Das UN-Menschenrechtsbüro warnt vor einer wachsenden Zahl von zivilen Opfern bei russischen Drohnenangriffen in der Ukraine. Auffällig sei, dass immer mehr Drohnen genutzt werden, die über Videobrillen gesteuert werden, sagte die Leiterin des Büros in der Ukraine, Bell. Insgesamt seien durch russische Angriffe in der ersten Jahreshälfte über ein Drittel mehr Menschen getötet oder verletzt worden als in der ersten Hälfte des vergangenen Jahres. Die Polizei hat im Landkreis Würzburg einen 20-jährigen Syrer festgenommen, der einen 65-jährigen Mann angegriffen und schwer verletzt haben soll. Polizei und Staatsanwaltschaft gehen von einem islamistischen oder antisemitischen Motiv aus, denn das Opfer trug zum Tatzeitpunkt eine Israel-Flagge am Revers. Ermittelt wird nun wegen versuchten Mordes. Bei vielen Menschen in Deutschland sitzt das Geld nicht mehr so locker. Aber deswegen auf den Urlaub verzichten, das kommt für jeden Vierten überhaupt nicht in Frage. Das ist ein Ergebnis einer YouGov-Umfrage für die Teambank. Fast jeder Fünfte plant demnach sogar im nächsten Jahr mehr als 2.000 Euro für den Urlaub auszugeben. Gespart wird dagegen eher abseits von Reisen im Alltag, zum Beispiel beim Restaurantbesuch. Mehr als jeder Vierte will seltener essen gehen. Das liegt vor allem an den gestiegenen Preisen. Stattdessen wollen viele lieber selber kochen, auch mit hochwertigen Zutaten. Bei den Jüngeren stehen außerdem Sport- und Streamingdienste ganz oben auf der Liste der Dinge, auf die sie nur ungern verzichten würden. Und das waren die Nachrichten mit Christian Böder.
3: Heute nehmen wir noch mal ein paar Wolken mit, aber bleibt trotzdem trocken bei uns. Die Temperaturen schaffen bis 22 Grad. In der Nacht geht's runter auf 12. Morgen ziehen dann wieder ein paar Schauer durch bei uns, dazu maximal 20 Grad. Am Donnerstag wird's mit 18 Grad etwas frischer. Freitag schon wieder auf 21 Grad hoch, bevor der Samstag dann mit sommerlichen 27 Grad richtig reinknallt bei uns.
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3: Kurz nach 4 jetzt für euch der schnellste Verkehrs- und Blitzerservice. Da stehen eine Menge Blitzer bei uns heute Nachmittag. In Porta Westfalica blitzt es an der Porterstraße, in Minden-Dützen an der Lübecker Straße. Der Blitzeranhänger steht am Ortsausgang Richtung Haddenhausen. Außerdem in Minden an der Viktoriastraße, der Kutenhauser Straße und am Klausenwall. In Herford blitzt es an der Salzuffler Straße und der Diebrocker Straße und in Bünde-Ennichloh an der Holser Straße Richtung Bünde. So, und wenn ihr jetzt schon im Auto unterwegs seid, dann hoffe ich, dass die 08000 920 920 bei euch auf Kurzwahl ist. Dann könnt ihr jederzeit bei mir im Studio durchrufen. Wenn ihr noch einen Blitzer seht, einen Stau, einen Unfall, ruft durch. Ich wünsche euch eine gute Fahrt.
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3: Das Beste am Sommer. Sommerhits, Sommerhits, Sommerhits. Über einen bei uns aus der Ecke quatschen wir gleich noch. Gehen jetzt aber erstmal in einen anderen absoluten Sommer rein. Fever Dream von Alex Warren. Nur hier für euch im Besten.

von Rihanna um gleich 4:15 und damit guten Morgen an ganz viele Schulkinder bei uns im Kreis. Seit gestern haben die offiziell Sommerferien, heißt Schlafrhythmus ist jetzt schon im Arsch, langsam in den Tag starten, rausgehen, mit Freunden treffen, Inliner fahren. Also das habe nicht nur ich früher gemacht, sondern auch Isaac. Kommt ja bei uns aus der Ecke und macht gerade ganz viele Dinge, die er früher schon als Kind in den Sommerferien gemacht hat. Könnt ihr euch auf Social Media angucken. Anlass dafür ist sein neuer Hit We Had It All. Geht nämlich genau darum, dass man als Kind eigentlich schon alles hatte. Egal ob dicker Urlaub oder nur Inliner fahren an der Weser. Wir hören rein in den neuesten Hit von Isaac. Zuerst gehört hier bei Radio Herford. 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

Danger Zone von Kenny Loggins um gleich 5:05. Heißt, in knapp 5 Minuten gibt's wieder das Rundum-Wohlfühl-Paket aus dem schönsten Kreis der Welt. Mit drin sind die wichtigsten News von hier, der Blick auf die Straßen und natürlich auch der beste Mix. So, bevor es damit um halb losgeht, schaffen wir noch 2 Hits. Drive-By von Train und jetzt noch vorher Kids von Management, nur hier für euch am Dienstagnachmittag.

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0: informiert bringen wir euch durch den Dienstagnachmittag mit den wichtigsten Infos aus dem schönsten Kreis der Welt. Die hat Sören de Polt. Wir haben es 16:30.
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2: Schönen guten Tag. Die Seniorin, die gestern in Bad Oeynhausen vom Auto angefahren wurde, ist gestorben. Die Polizei sagt, dass die 90-Jährige noch am Abend im Krankenhaus ihren schweren Verletzungen erlag. Der Fahrer eines Geländewagens aus Löhne hatte sie auf der Herforder Straße erfasst, als sie gerade die Fahrbahn überqueren wollte. Was genau passiert ist, muss die Polizei noch ermitteln. Der Unfall ist offenbar im Bereich eines Zebrastreifens passiert. Mögliche Zeugen sollen sich bei der Mindener Kreispolizei melden. Ermittelt wird auch nach einem Einbruch in eine Löhner Kita. Eine Mitarbeiterin merkte gestern Morgen, dass ein Fenster offen stand. Unbekannte hatten es gewaltsam geöffnet und dann das Büro durchwühlt. Die alarmierte Polizei stellte fest, dass eine Geldkassette samt Bargeld in dreistelliger Höhe weg war. Auch ein Beamer mit Lautsprechern wurde gestohlen. Der Einbruch in die Kita an der Wiedbrede ist irgendwann zwischen Freitagabend und Montagmorgen passiert. Ferienbaustellen spielen sich nicht nur auf der Straße ab. Wer viel in Bielefeld mit der S-Bahn unterwegs ist, muss sich ebenfalls auf längerfristige Behinderungen einstellen. Bis voraussichtlich Anfang September werden die Gleise zwischen dem Bielefelder Hauptbahnhof und dem Bielefelder Rathaus erneuert. Das bedeutet, auf der Linie 3 fahren in dieser Zeit nur Ersatzbusse. Die anderen Stadtbahnlinien werden unterbrochen und können in den nächsten Wochen die Haltestellen Jahnplatz und Rathaus nicht anfahren. Das Wetter, viel Sonne heute, Topwert um 22 Grad.
0: Danke dir, Sören. Wir haben es kurz nach 16:30. Jetzt für euch der schnellste Verkehrs- und Blitzerservice. Da erstmal ein Hinweis aus Minden, der hier in letzter Sekunde noch eingetrudelt ist. Da liegt auf der Brückenstraße ein Spanngurt auf der Fahrbahn. Also wenn er da lang kommt, bitte ganz besonders aufmerksam fahren. Und geblitzt wird in Bünde-Ennichloh an der Holserstraße Richtung Bünde, in Herford an der Diebrocker Straße und der Salzufler Straße, in Minden am Klausenwall, der Kutenhauser Straße und der Viktoriastraße. Dann blitzt es noch in Minden-Dützen an der Lübecker Straße. Der Blitzeranhänger steht am Ortsausgang Richtung Haddenhausen und in Porta-Westfalica blitzt es noch an der Porterstraße. Habt ihr auf eurem Weg noch mehr gesehen? Staus, Blitzer, Unfälle? Gerne bei mir im Studio durchrufen. Meine Nummer ist die 08000 920 920. Kommt gut durch.
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0: 73%. So viele Deutsche fahren mit dem Auto in den Urlaub. Vielleicht steht es bei euch die Tage auch an. Und ich weiß, das kann auch anstrengend sein. Der Kofferraum ist bis zum Brechen voll. Alles wird eingekrümmelt. Es ist warm. Aber es hat eben auch viele Vorteile. Welche genau, hat euch Atze höchstpersönlich rausgesucht.
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3: Ja, nee, ist klar.
4: Wir sind nun mal eine Autofahrernation. Nicht umsonst geht's Volkswagen so gut. Okay. Außerdem, warum in den Urlaub fliegen? Das hat doch nur Nachteile. Teuer, eng und du kannst weder deine Haustiere noch dein Viermannzelt mitnehmen. Selbst eine Kiste Bier nehmen sie dir an der Sicherheitskontrolle ab. Da hat doch mit Urlaub nichts zu tun. Dann noch lieber im Opel Mokka schön gemütlich durch den Stau cruisen. Jetzt höre ich euch schon sagen, man kann ja auch mit der Bahn fahren. Nee, kann man nicht. Erstens fährt die Bahn erst los, wenn die Fähren schon wieder rum sind. Und außerdem, was ist der größte Unterschied zwischen einem ICE und einem Opel Mokka? Richtig, im Opel funktioniert die Klimaanlage und Muttis Bordbistro hat durchgängig geöffnet. Ich bleibe übrigens in den Ferien konsequent zu Hause. Ja, weil wenn erstmal alle weg sind, dann hast du doch 6 Wochen lang freies Fahren auf der A40. Du kriegst bei jedem Italiener spontan einen Tisch. Also in Essen-Krei, in Neapel natürlich nicht. Und du kannst sogar völlig entspannt mit deiner Perle in Düsseldorf shoppen gehen. Auf der Kö, quasi Dubai to go, ohne Reisekosten.
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No Doubt, It's My Life, jetzt im besten Mix mit Cutting Crew, Died in Your Arms. Und dann gibt es vor den News aus aller Welt noch einen Hit aus Deutschland, einen All-Time-Favorite von Crow, Easy. Und gleich um 5 natürlich auch wieder Zeit für den Blick auf die Straßen. Also wenn ihr schon auf dem Weg in den Feierabend seid und ihr seht einen Stau, die Ampel bei euch ist kaputt, ihr seht einen Blitzer, dann immer her damit. Die Nummer des Vertrauens ist die 08000 920 920. Ich wünsche euch eine gute und sichere Fahrt.

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1: Mit Christian Böder, guten Tag. Weil er sein Kind hat von einer Leihmutter in den USA austragen lassen, musste Jens Spahn von seinem Posten als Fraktionschef der Union zurücktreten. In dem Zusammenhang wird jetzt immer mehr über das Thema Leihmutterschaft in Deutschland diskutiert. In Deutschland ist es verboten, gegen Bezahlung über eine andere Frau ein Kind austragen zu lassen. In anderen Ländern sieht das anders aus. Sarah Heinz aus dem News-Team, die Meinungen innerhalb der Bevölkerung gehen da sehr weit auseinander.
2: Ja, das hat jetzt auch eine INSA-Umfrage im Auftrag der BILD gezeigt. Demnach halten 39% der Deutschen das Verbot für richtig, 41% sind dagegen. Auch in der Politik gehen die Meinungen auseinander. CDU-Bildungsministerin Prien sagte, sie könne zwar nachvollziehen, dass Paare ohne Kinder nach Möglichkeiten im Ausland schauen würden. Die CDU lehne eine Leihmutterschaft aber weiterhin ab. Grünen-Fraktionschefin Hasselmann hat dagegen gefordert, das Thema im Parlament nochmal neu anzugehen. Und auch der Deutsche Ethikrat sagt, es sei völlig offen, über das Thema zu sprechen. Auch wenn es moralisch sehr komplex ist.
1: Was sind denn die Argumente auf beiden Seiten?
2: Das offensichtlichste Argument dafür ist, dass kinderlosen Paaren so der Kinderwunsch erfüllt werden könnte. Davon würden Menschen in gleichgeschlechtlichen Beziehungen profitieren, aber auch Frauen, die aus medizinischen Gründen keine Kinder bekommen können. Außerdem würden wir uns weniger von anderen Ländern abhängig machen und könnten so auch sicherstellen, dass die Rahmenbedingungen für eine Leihmutterschaft bei uns optimal sind. Ein Hauptargument dagegen ist vor allem das Geld. Frauen würden demnach gegen Bezahlung körperlich ausgebeutet werden und Kinder gekauft, so die Gegenstimmen. Und eine Leihmutter könnte nach der Geburt vor emotionalen Herausforderungen stehen, wenn sie ihr Kind weggibt.
1: Vielen Dank, Sarah. Und hier haben wir weitere Nachrichten in der Zusammenfassung. Rund 3 Wochen nach den tödlichen Schüssen in Stade hat der Tatverdächtige Selbstmord begangen. Der 45-jährige Türke sei in seiner Einzelzelle in der Justizvollzugsanstalt Bremervörde tot aufgefunden worden, heißt es aus dem niedersächsischen Justizministerium. Der Mann soll in einer Jugendhilfeeinrichtung 6 Beschäftigte der Einrichtung und des Jugendamtes erschossen haben. Hintergrund der Tat war mutmaßlich ein Sorgerechtsstreit. Deutschland will künftig mehr Gas und Wasserstoff aus Aserbaidschan einkaufen. Das hat Kanzler Merz bei einem Treffen mit dem aserbaidschanischen Präsidenten Aliyev in Berlin angekündigt. Merz beglückwünschte ihn auch zum Friedensvertrag, den Aserbaidschan im vergangenen Jahr mit dem Nachbarn Armenien geschlossen hatte. Die beiden Länder streiten sich seit langer Zeit um die Grenzregion Bergkarabach. Hausbesitzer können wieder Zuschüsse bei der staatlichen Förderbank KfW beantragen, wenn sie ihre Heizungen austauschen wollen. Die Bundesförderung für effiziente Gebäude sei angelaufen, heißt es von dort. Für die Anschaffung und den Einbau von Wärmepumpen oder ähnlichen klimafreundlichen Heizungen gibt es ab jetzt aber weniger Geld vom Staat. Grund ist, dass die Bundesregierung sparen will. Bei der Förderung wird deshalb mehr sozial gestaffelt. Familien und Menschen mit geringem Einkommen sollen mehr unterstützt werden. Haushalte mit mittleren und höheren Einkommen bekommen im Gegenteil Zug weniger Geld. Das waren die Nachrichten mit Christian Böder.
3: Der Blick auf die Wetterkarte, da kommen heute noch mal einige Sonnenstunden im Verlauf des Abends zusammen. Bis 22 Grad sind auch noch drin. Das wird morgen etwas weniger. Ein paar mehr Wolken sind am Start und am Vormittag kann da auch immer mal wieder ein Schauer durchziehen. Das Ganze bei bis 20 Grad.
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3: Kurz nach 5, jetzt für euch der schnellste Verkehrs- und Blitzerservice. Da habe ich ein paar Blitzer für euch. Die stehen unter anderem in Porta Westfalica an der Porterstraße. In Minden-Dützen blitzt es an der Lübecker Straße, das ist die B65. Der Blitzeranhänger steht am Ortsausgang Richtung Haddenhausen. Außerdem in Minden an der Viktoriastraße und an der Kutenhauser Straße. In Herford blitzt es an der Salzuffler Straße und der Diebrocker Straße. Und in Bünde-Ennichloh an der Holser Straße Richtung Bünde. Für mehr gerne bei mir im Studio durchrufen. Meine Nummer ist die 08000 920 920. Kommt gut durch!
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3: Es geht weiter durch den Dienstagnachmittag. Marlene bin ich noch bis 19 Uhr für euch am Start, zusammen mit den Hits im besten Mix. Jetzt von Ed Sheeran, Sapphire. Kommt gut in den Feierabend, ihr Lieben.

0: aktuell hangeln wir uns ja so von einer Hitzewelle zur nächsten. Gerade haben wir noch ein bisschen Ruhe, aber die nächste Hitzewelle steht schon wieder auf der Matte. Also jetzt langsam vorbereiten. 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Spoiler, das bringt nicht ganz so viel. Zum Glück hatte Madeline heute Morgen in Doppeltwach aber schon ein paar Hacks zum Abkühlen mit dabei.
1: 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Wildschweine, die wälzen sich gerne im Schlamm, weil der kühl und nass ist. 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Das verdampft dann und kühlt. Tja, wisst ihr Bescheid, ne? Die heißen Tage können kommen.
0: Also bis es soweit ist, lasse ich mir vielleicht noch was anderes einfallen. Dauert ja auch noch ein bisschen bis zur nächsten Hitzewelle. Dauert aber nicht mehr so lang, bis Madeline hier wieder für euch im Studio steht. Morgen früh ab 7 macht sie euch doppelt wach, also 7 Uhr Radio an.

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0: Anastasia mit Left Outside Alone um 17:30. Also langsam PC runterfahren, Sachen einpacken, ab ins Auto. Und für die Fahrt nach Hause schauen wir auch noch auf die Straßen. Vorher aber das schnellste Update aus dem schönsten Kreis der Welt. Genau jetzt von Sören Lippold.
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2: Schönen guten Tag. An den Bahnhöfen bei uns soll bald Schluss sein mit Bier, Wein oder anderen alkoholischen Getränken. Die Deutsche Bahn möchte das Trinken an allen insgesamt 5.400 Stationen bundesweit verbieten. Bis Mitte Oktober soll es überall umgesetzt sein. Die Gastronomie in den Bahnhöfen bleibt vom Verbot ausgenommen. Die Bahn verspricht sich davon mehr Ordnung und vor allem Sicherheit, nicht nur an den Bahnhöfen, sondern auch in den Zügen. Hintergrund ist ein Zwischenfall auf der Bahnstrecke zwischen Offenburg und Karlsruhe. Da war ein Bahnmitarbeiter Freitagabend bei einem handfesten Streit mit einem betrunkenen Fahrgast aus einem fahrenden Regionalzug gestürzt. Er wurde lebensgefährlich verletzt. Der schwere Verkehrsunfall gestern in Bad Oeynhausen hat im Nachhinein ein Todesopfer gefordert. Die 90-Jährige, die auf der Herforder Straße von einem Geländewagen erfasst wurde, ist tot. Laut Polizei starb sie am Abend im Krankenhaus an ihren schweren Verletzungen. Der Wagen wurde von einem 60-Jährigen aus Löhne gesteuert. Wie genau der Unfall abgelaufen ist, ermittelt die Polizei noch. Er soll in der Nähe eines Zebrastreifens passiert sein. Unbekannte haben auf der A2-Raststätte Lipperland Süd an zwei Lastwagen die Planen aufgeschlitzt. Jetzt ermittelt die Autobahnpolizei und hofft auf Hinweise. Die Täter schlugen vergangenes Wochenende in der Nacht von Freitag auf Samstag zu. Von einem Sattelzug mopsten sie eine Kiste Erdnussflips. Von dem anderen Sattelauflieger wurden zwei Kartons mit Kleidung von C&A geklaut. Mögliche Zeugen sollen sich bei der Bielefelder Polizei melden. Das Wetter, nochmal viel Sonne heute, Temperaturen bis 22 Grad.
0: Danke dir, Sören. Wir haben es kurz nach 17:30 jetzt für euch, der schnellste Verkehrs- und Blitzerservice. Mit einem Hinweis aus Flotow-Exter, da hat es einen Unfall gegeben an der Solterbergstraße Richtung Flotow. Also wenn es geht, umfahrt die Ecke bitte, und geblitzt wird heute Nachmittag noch in Porta-Westfalica an der Porterstraße, in Minden-Dützen an der Lübecker Straße am Ortsausgang Richtung Haddenhausen. Außerdem in Minden an der Viktoriastraße und der Kutenhauser Straße, in Herford an der Salzuffler Straße und der Diebrocker Straße und in Bünde-Ennichloh an der Holser Straße. Habt ihr auf eurem Weg in den Feierabend jetzt noch mehr gesehen, dann kennt ihr ja meine Nummer 08000 920 920. Kommt gut durch.
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3 Jahre ist es jetzt her, dass wir ein neues Album von ihr hier bekommen haben. Lana Del Rey. Lang ist es her, dass sie ihr neues Album Stove angekündigt hat und es ist immer noch nicht da. Jetzt gibt es aber gute Neuigkeiten für alle Lana Del Rey Fans. Über Insta hat sie jetzt angekündigt, dass es zu dem Album Stove auch noch ein Schwesteralbum geben wird. Spider soll es heißen. Und sie sagt, das Album würde wunderschön werden. Es soll ganz im Lana Del Rey Stil wieder sehr verträumt, sehr süß werden. Ich freue mich drauf. Über Insta hat sie übrigens auch verraten, dass sie noch etwa einen Monat für das neue Album bzw. für die neuen Alben braucht.

Also wird es wohl ein richtig schöner Lana-Herbst mit neuer Musik. Und bis es soweit ist, haben wir zum Glück eine Menge Hits von ihr hier im besten Mix. Jetzt mit West Coast für euren Dienstagnachmittag. Nur hier bei Radio Herford.

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1: Mit Christian Böder, guten Tag. Im vergangenen Jahr hat es wieder mehr Missbrauchsfälle an Kindern und Jugendlichen gegeben. Das zeigt ein neuer Bericht des Bundeskriminalamtes. Die deutliche Mehrheit der Opfer war weiblich, die meisten Täter erwachsene Männer. Sarah Heinz aus dem News-Team, in vielen Fällen kannten sich Opfer und Täter schon vor der Tat.
2: Ja, das war bei mehr als der Hälfte der Missbrauchsfälle so. Knapp jeder fünfte Missbrauch fand vergangenes Jahr zum Beispiel innerhalb der Familie statt. Mehr als jeder vierte im Freundes- oder Bekanntenkreis. Insgesamt wurden bundesweit über 18.300 Fälle des sexuellen Missbrauchs von Kindern und Jugendlichen erfasst. Das sind über 800 mehr als im Jahr davor. Etwa 4.500 aller Missbrauchsfälle wurden außerdem bei uns in NRW registriert. Wichtig ist bei den Zahlen immer zu sagen, sie spiegeln nur das sogenannte Hellfeld wider. Die Polizei rechnet neben den bekannten Zahlen mit einer sehr großen Dunkelziffer.
1: Dass die Fallzahlen wieder gestiegen sind, liegt ja vor allem an den Delikten, die immer mehr im Internet stattfinden.
2: Ja, immer mehr Taten werden online begangen. Fast jeder dritte Jugendliche zwischen 14 und 17 Jahren war schon mal von Cybergrooming betroffen. Außerdem werden immer mehr Minderjährige im Netz bedroht oder sexuell erpresst, zum Beispiel mit intimen Bildern oder Videos. Dabei und auch bei Kinder- und jugendpornografischen Inhalten könnte die Nutzung von KI eine Rolle spielen. Echt wirkendes Material kann inzwischen nämlich über wenige Klicks generiert werden. Innenminister Dobrindt sagte mit Blick auf die Zahlen, dass wir unsere Kinder noch besser schützen müssten, vor allem online. Ich brauche wirksame Instrumente wie eine IP-Adressenspeicherung, um die Täter zu identifizieren, zu verfolgen und den Missbrauch zu beenden.
1: Vielen Dank, Sacha. Und hier haben wir weitere Nachrichten in der Zusammenfassung. Für mehr Sicherheit und weniger Gewalt an den deutschen Bahnhöfen will die Bahn das Trinken von Alkohol auf den Bahnsteigen und in Bahnhofshallen verbieten. Die neue Regelung soll bis Mitte Oktober in allen Bahnhöfen in Deutschland umgesetzt werden, heißt es vom Unternehmen. Die Gewerkschaft der Polizei und die Deutsche Polizeigewerkschaft begrüßen den Schritt. NRW hat bisher 35 Millionen Euro gezahlt, um die afrikanische Schweinepest in Südwestfalen zu bekämpfen. Bisher ist die Krankheit bei über 800 Wildschweinen nachgewiesen worden, heißt es in einer Antwort von Landwirtschaftsministerin Gorissen auf eine Anfrage der SPD-Landtagsfraktion. Der Golfstaat Kuwait hat dem Iran vorgeworfen, den vierten Tag in Folge wieder Kraftwerke und Entsalzungsanlagen für Meerwasser beschossen zu haben. Auch Bahrain meldet erneut iranischen Beschuss, ebenso wie Jordanien. In allen drei Ländern haben die USA Soldaten stationiert. Seit nunmehr knapp 7 Wochen ist die Nordbrücke in Bonn gesperrt und das Verkehrschaos in und um die Stadt scheint sich seitdem nur zu verschlimmern. Anfang Juli wurde der Bonner Hauptbahnhof für knapp eine Woche gesperrt. Jetzt geht es mit der Stadtbahn weiter. Ein Großteil der Wagen wird heute aus dem Verkehr gezogen. Laut den Stadtwerken Bonn wurden bei Routineuntersuchungen frühe Verschleißspuren an einigen Bauteilen gefunden. Und das müsse aus Sicherheitsgründen sofort überprüft werden. Die Stadtwerke hoffen, dass die betroffenen Bahnen in den kommenden Wochen wieder fahren können. Bis dahin helfen die Kölner Verkehrsbetriebe mit etwa 20 ihrer Stadtbahnwagen aus. Soweit die Meldungen mit Christian Böder.
3: Danke sehr, Christian. Geht für uns trocken durch den Abend mit einigen Sonnenstrahlen zwischen den Wolken. Morgen sind dann bis 20 Grad drin, dazu ein paar Schauer im Vormittag. Am Nachmittag kommt dann aber auch wieder die Sonne raus und Richtung Wochenende ziehen die Temperaturen auch nochmal richtig an. Höchsttemperaturen gibt's am Samstag bei bis 27 Grad.
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3: Kurz nach 6 der schnellste Verkehrs- und Blitzerservice. Da ein Hinweis aus Flotow. Extra dazu einen Unfall gegeben an der Solterbergstraße. Wenn ihr Richtung Flotow unterwegs seid, bringt da bitte Geduld mit, wenn ihr da lang müsst. Und geblitzt wird heute Abend noch in Minden-Dützen an der Lübecker Straße. Das ist die B65. Der Blitzeranhänger steht am Ortsausgang Richtung Haddenhausen. Außerdem wird geblitzt in Minden an der Viktoriastraße, der Stiftstraße und der Kutenhauser Straße. Und dann wird noch geblitzt in Herford an der Salzuffler Straße und der Diebrocker Straße. Genauso in Bünde-Ennichloh an der Holzer Straße. Habt ihr auf eurem Weg in den Feierabend jetzt noch mehr gesehen? Dann gerne bei mir durchklingeln. 08000 920 920. Kommt gut durch.
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3: Und wir starten in die letzte Stunde zusammen an diesem Dienstagabend. Marlene Sokol bin ich und es wird gleich nochmal heikel für mich persönlich. Wir sprechen über Bildschirmzeiten und Urlaub. Hier nach 3 Hits. Vorher Musik von Tiffany Harris von KISS und jetzt von Lola Young. Nur hier für euch im besten Mix.

0: So, wird jetzt eventuell kurz unangenehm, also für mich, aber nur für euch. Schau es jetzt live nach, okay? Achtung. Moment. 9, oh Gott. 9 Stunden 19 ist meine durchschnittliche Handyzeit pro Tag gewesen in der letzten Woche. Oh Gott, ja, ich möchte nicht drüber reden, warum das so ist. Aber jetzt in den Ferien ist ja vielleicht auch eine gute Chance, das Ganze mal ein bisschen zu verringern. Man muss ja nicht ständig erreichbar sein, ist vielleicht auch einfach mal im Urlaub weg. Und ich bin auch nicht alleine mit dem Gedanken, das machen auch ganz viele von euch.
1: Das geht, die kriegt es erst gar nicht, dann gibt es die Diskussion weniger.
2: Handy kommt auf den Kühlschrank drauf oben, da kommt da keiner dran und ich habe meine 6 Wochen Sommerferien ohne Fernseher verbracht.
3: Komplett sperren, einsperren das Handy in Tresor.
4: Wenn wir das sagen, das Handy kommt weg, dann kommt das Handy weg.
5: Das ist eigentlich Standard bei uns, dass wir sagen, tritt mal ein bisschen auf die Bremse. Aber zum Thema Handy finde ich gut, dass es das heute gibt, weil ich hätte es mir damals gewünscht, mit den Freunden aus der Schule in Kontakt zu bleiben.
0: Ja, so. Und so entstehen auch mal eben 9 Stunden 19, ne? Ist doch klar, hä?

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0: hier im Besten Mix. Und zum Besten Mix gibt's jetzt auch noch ein schnelles Update aus dem schönsten Kreis der Welt dazu von Marie Casserola. Wir haben es 6:30.
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2: Schönen guten Abend. Um den Busverkehr zu stärken, arbeitet der Kreis Herford seit einiger Zeit an einem neuen Liniensystem. Jetzt steht fest, dass der sogenannte Kreisbus am 1. August an den Start geht. Als erstes ist Löhne an der Reihe. Ab Januar sollen die Kreisbusse außerdem den Linienverkehr in Enger, Bünde, Kirchlengern und Rödinghausen übernehmen. Herford ist nicht dabei, weil es mit eigenen Stadtbussen ausreichend versorgt ist. Dies sei im Kreis aber eine der größten ÖPNV-Veränderungen der vergangenen Jahre, betonen die Verantwortlichen. Auf Dauer sollen die Kreisbusse auch auf alternative Antriebstechnologien umgestellt werden, wie zum Beispiel Elektro- oder Wasserstoff. Morgen Abend werden die besten Doktorarbeiten der Uni Bielefeld geehrt. 15 Promotionen bekamen vergangenes Jahr die Bestnote summa cum laude. Die Universitätsgesellschaft verleiht die Preise im Zentrum für interdisziplinäre Forschung. Die Dissertationspreise werden in Bielefeld seit Anfang der 1980er Jahre vergeben und sind mit jeweils 1000 Euro dotiert. Beim diesjährigen Stadtradeln sind die Herforder so viele Kilometer geradelt wie noch nie. Obwohl im Vergleich zum Vorjahr weniger Teilnehmer dabei waren, legten sie insgesamt 153.221 Kilometer zurück. Das entspricht etwa 3 Erdumrundungen, sagt die Stadt Herford. Stadtradeln ist eine Aktion des Klimabündnisses. 3 Wochen lang haben die 730 Teilnehmenden aus Herford Kilometer für den Klimaschutz gesammelt. Bei der Teamwertung hat der RCN-Spurt mit knapp 21.000 Kilometern den ersten Platz gemacht. Und das Wetter, heute 22 und morgen 20 Grad, viele Wolken, aber zwischendurch schaut auch mal die Sonne raus.
0: Wir haben es kurz nach 6:30. Danke dir, Marie. Jetzt geht der Blick rüber auf unsere Straßen im schnellsten Verkehrs- und Blitzerservice. Der Blitz ist heute Abend noch in Mindendützen an der Lübecker Straße. Der Blitzeranhänger steht am Ortsausgang Richtung Hardenhausen. Dann Blitz ist noch in Minden an der Viktoriastraße, an der Stiftstraße und der Kutenhauser Straße. Dann noch in Herford an der Salzufler Straße und der Diebrucker Straße und in Bünde-Ennichloh an der Hulser Straße. Habt ihr auf eurem Weg in den Feierabend noch mehr gesehen? Staus, Blitzer, Unfälle, andere Störungen? Dann wisst ihr doch jetzt in- und auswendig, wie es geht. Meine Nummer ist die 08000. 920-920. Kommt gut durch.
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Wonderful Life von Hertz und Purple Disco Machine. Damit verabschiede ich mich. Marlene bin ich, morgen ab 2 wieder für euch am Start. Und hier übernimmt jetzt Jonas Rieck in der Spätschicht. Ein Hit lasse ich euch aber noch da von Olivia Dean. So easy to fall in love. Wir hören uns morgen, wenn er mögt. Ich freue mich drauf.

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1: Mit Christian Böder, guten Abend. Im Urlaub mal völlig von der Arbeit abschalten, das schaffen nur die wenigsten. 2 von 3 Berufstätigen sind auch am Strand, beim Wandern oder beim Frühstücksbuffet im Hotel weiter dienstlich erreichbar. Das geht aus einer Umfrage für den Digitalverband Bitkom hervor. Mehr dazu von Marc Weiß aus dem News-Team.
2: Gerade mal ein Drittel der Berufstätigen schafft es, den Job aus dem Urlaub rauszuhalten. Das ist schon das dritte Jahr in Folge, so heißt es von den Bitkom-Experten. Dass viele trotz Auszeit ans Telefon gehen oder auf Mails reagieren, liegt vor allem daran, dass sie andere nicht enttäuschen wollen. Eine knappe Mehrheit der Befragten sagte, dass es vor allem die Kolleginnen und Kollegen seien, die von einem erwarten, auch im Urlaub erreichbar zu sein, gefolgt von den Chefs. Etwa ein Drittel sagte außerdem, dass ihre Kunden davon ausgehen, dass sie rund um die Uhr verfügbar sind. Im Urlaub reagieren die Berufstätigen vor allem auf Kurznachrichten, etwa über WhatsApp oder SMS oder auf direkte Anrufe. Deutlich weniger checken regelmäßig ihr Mailkonto und noch weniger lassen sich zu Videocalls überreden. Für Bitkom-Chef Rohleder ist das alles ein Problem. Flexibles und mobiles Arbeiten dürfe nicht zu einem Gefühl ständiger Verfügbarkeit führen, sagt er. Wer sich erholt, lebt gesünder und arbeitet auch besser.
1: Und hier haben wir weitere Nachrichten in der Zusammenfassung. Die Fälle von sexuellem Missbrauch an Minderjährigen haben erneut zugenommen. Das zeigt das Bundeslagebild zu Kindesmissbrauch. Laut Bundeskriminalamtschef Münch verlagern sich die Strafhandlungen immer mehr in den digitalen Raum. Ein Faktor dafür sei der Einsatz von künstlicher Intelligenz. Mit der wird es immer einfacher, aus harmlosen Bildern Kinder- und jugendpornografische Inhalte zu erstellen. Spanien will das Rauchen in öffentlichen Außenbereichen wie Café- und Restaurantterrassen, Parks, Sportanlagen oder Stränden komplett verbieten. Die spanische Regierung hat eine entsprechende Gesetzesvorlage beschlossen. Das Gesetz muss noch vom Parlament gebilligt werden. Die Regelung würde dann auch beliebte deutsche Urlaubsorte etwa auf Mallorca betreffen. In Köln haben Spezialeinheiten der Polizei 2 Männer verhaftet, die am Raub von 350 Kilogramm Marihuana aus einer Lagerhalle in Hürth beteiligt gewesen sein sollen. Der Diebstahl gilt als Auslöser des sogenannten Kölner Drogenkriegs, in dessen Verlauf es zu Sprengungen, Geiselnahmen und Folterungen kam. Mehr als 20 Beteiligte wurden in dem Zusammenhang bereits verurteilt. Deutschland erzeugt immer mehr Strom über Windanlagen im Meer. Das sagen die Experten vom Bundesverband Windenergie Offshore. Ende Juni wurde erstmals die Marke von 10 Gigawatt geknackt, heißt es. Zu dem Zeitpunkt waren rund 1760 Windanlagen in Nord- und Ostsee in Betrieb und der Ausbau von Windkraft auf See schreitet voran. Weitere 22 Anlagen stehen bereits bereit, sind aber noch nicht eingeschaltet und noch weitere Anlagen sind in unterschiedlichen Stadien der Planung. Unterm Strich könnten bis spätestens 2032 genug Offshore-Windkraftanlagen in Betrieb sein, dass sie mehr als 30 Gigawatt Leistung bringen könnten. Und das waren die Nachrichten mit Christian Böder.
3: Beim Blick aufs Wetter sehen wir morgen am Himmel ganz schön viel Grau, ist auch immer mal ein bisschen Regen mit dabei. 20 Grad, da ist dann Schluss. Am Donnerstag dann so 18, 19 Grad in der Spitze, auch dann Grau. Die meiste Zeit sieht es aber trocken aus. Ein bisschen sonniger und blau am Himmel dann wieder ab dem Freitag und in Richtung Wochenende.
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3: Radio Herford läuft bei euch jetzt mit dem schnellsten Verkehrs- und Blitzer-Service und blitzern heute Abend in Herford, die Salzufler Straße und Diebrocker Straße und in Bünde, da in Ennichloh an der Holzer Straße am Freier vom Stein-Gymnasium. Grüße an meine alte Schule, lasst euch da nicht blitzen, worum es hingeht. Gute Fahrt durch den Dienstagabend.
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3: Aber ich komme natürlich nicht alleine, nein, das wäre ja langweilig. Ich habe euch gleich Alex Warren mitgebracht, dann noch Roxette und das hier Welshley Arms mit Legendary. Einen ganz entspannten Dienstagabend wünsche ich euch.

Das ist Musik von Alex Warren hier für euch gespielt in der Spätschicht eurer Show am Abend um gleich 7:15. Ordinary, ein Hit darüber, dass es komplett egal ist, was man macht. Mit der richtigen Person fühlt sich alles ganz besonders an. Wir bleiben thematisch genau in der Richtung und zwar mit einer neuen Nummer. Da geht es aber nicht darum, was man mit der richtigen Person macht, sondern wo man mit dieser Person ist. Nämlich überall, theoretisch. Wenn nur die richtige Person dabei ist, die einem ein richtig gutes Gefühl gibt, dann stimmt's doch auch, ne? Dann kann man auch, keine Ahnung, wo in Timbuktu sein. Da hat man trotzdem eine gute Zeit. Die Nummer kommt von Super High, kennen wir von diesem Hit hier. Und dieser sommerliche Vibe, den wir hier auch schon von Following the Sun kennen, den finden wir auch in der neuen Nummer. Anywhere with you, überall mit dir. Ganz neu hier für euch im besten Mix.

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3: Marie Casserola, guten Abend. Für Spargel- und Erdbeerbauern bei uns ist die Saison offenbar nicht so gut gelaufen. Die Ernte ist geringer ausgefallen als sonst. IT NRW geht nach ersten Schätzungen bei Erdbeeren von einem Ertrag von knapp 25.300 Tonnen landesweit aus und beim Spargel von rund 16.343 Tonnen. Das wäre in beiden Fällen die niedrigste Ernte der letzten 10 Jahre. Die Seniorin, die gestern in Bad Oeynhausen von einem Auto erfasst wurde, hat den Unfall nicht überlebt. Noch am Abend sei die 90-Jährige ihren Verletzungen erlegen, sagt die Polizei. Die Frau wollte Montagmittag in Höhe eines Fußgängerüberwegs die Herforder Straße überqueren. Dabei wurde sie aber von einem Geländewagen angefahren. Der 60-jährige Autofahrer wollte offenbar zeitgleich Richtung Löhne fahren. Die Seniorin wurde noch von einem Notarztteam in das Mittener Klinikum gebracht, wo sie aber schließlich verstarb. Die Polizei ermittelt noch zum Unfallhergang. Große rote Bodenmarkierungen weisen Radfahrern in Bad Oeynhausen den Weg. Die Stadt will Fahrradstraßen so sichtbarer machen. Eine führt vom Schwarzen Weg bis zur Dr. Walter-Kronheim-Brücke und ist eines der jüngsten Projekte des Bereiches Infrastrukturmanagement der Stadt. Dabei wird Bad Oeynhausen von dem Zukunftsnetz Mobilität NRW unterstützt. Das ist ein landesweites Netzwerk, das sich für eine klimafreundliche, sichere und bezahlbare Mobilität einsetzt und Kommunen im Kreis dazu berät. In Zukunft will sich die Verwaltung mit dem Thema Mikromobilität beschäftigen. Zum Beispiel gehe es um die Frage, wie man mit der Vielzahl an E-Scootern umgehen wolle.
4: Das Wetter. Morgen am Mittwoch ist der Himmel die meiste Zeit grau, ist auch zwischendurch immer mal ein bisschen Regen mit dabei. Auf dem Thermometer ist dann bei 20 Grad Schluss. Auch der Donnerstag ist oft bewölkt. Ab dem Mittag sieht es aber trocken aus, dann Schluss bei so 18, 19 Grad. Bisschen wärmer und freundlicher sieht es dann wieder in Richtung Wochenende aus. Bei euch läuft Radio Herford. Es steht ein Blitzeranhänger in Bünde-Ennichloh an der Holserstraße und in Herford 2, Salzuflerstraße Straße und Diebrocker Straße. Kommt gut an!
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4: Ein Begriff für eine Person, die eine Ehe oder eine Beziehung, die eigentlich gut läuft, kaputt macht. Den gibt es in Deutsch nicht. Zum Glück, weil sowas wollen wir hier gar nicht. In Englisch gibt es da tatsächlich aber ein Wort für Homewrecker. Und so heißt auch diese Nummer, aktueller Sound von Somber, habe ich uns jetzt hier mitgebracht in die Spätschicht. Schön, dass ihr dabei seid. Herzlich willkommen.

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0: Benson Boone für euch mit Sorry, I'm Here for Someone Else.
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0: Habe jetzt neue Musik von Martin Garrix und Ed Sheeran für euch. Und da musste ich an einen Film denken, den ich vor ganz vielen Jahren irgendwann mal irgendwo gesehen habe. Ich weiß auch gar nicht mehr, ehrlich gesagt, was für ein Film das war. Aber da gab es eine Szene und die habe ich häufiger mal im Kopf. Da hat eine Oma zu ihrer Enkelin gesagt, die gerade sehr glücklich war: Hey, spür mal ganz genau in dich rein. Und dann merkst du dir, wie sich dieses glückliche Gefühl in dir anfühlt. Und wenn du irgendwann mal vielleicht nicht so eine gute Zeit hast, wenn es dir schlecht geht, dann versuchst du dich daran zu erinnern, um genau das irgendwie wiederzuholen. Dieses Gefühl, was du gerade erlebst, also zu konservieren, um es halt irgendwann wieder zu erleben. Und genau darum geht es auch in Repeated, neue Nummer von Martin Garrix und Ed Sheeran. Wobei, so neu ist das Teil, um ehrlich zu sein, gar nicht. Die beiden haben es 2014 schon geschrieben, auch immer wieder auf Konzerten und Festivals gespielt. Vor kurzem, 12 Jahre später, ist es dann aber erst offiziell rausgekommen und jetzt können wir zusammen reinhören hier in der Spätschicht eurer Show am Abend. Eine Nummer über das Konservieren von

0: schönen Gefühlen. Jetzt für euch.
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1: Ich bin Thomas Brockt. Für den Einbau einer klimafreundlichen Heizung gibt es wieder staatliche Zuschüsse. Die neue Bundesförderung für effiziente Gebäude sei heute gestartet, sagt die Förderbank KfW. Allerdings gibt es unterm Strich nun weniger Geld vom Staat.
2: Die Bundesregierung will sparen und staffelt nun die Zuschüsse. Wer wenig verdient, der bekommt mehr Unterstützung. Relevant für die Förderung ist auch, ob Minderjährige im Haushalt leben. Der maximale Förderbetrag, der liegt nun bei 28.000 Euro und soll nach und nach weiter sinken. Wer aber schon eine Förderzusage hat oder einen Antrag gestellt hat zu alten, besseren Bedingungen, der muss sich keine Sorgen machen. Claudia Wächter, Nachrichtenredaktion.
1: Die Zahl der registrierten Fälle sexuellen Kindesmissbrauchs in Deutschland ist weiter gestiegen. Das Bundeskriminalamt erfasste im vergangenen Jahr rund 17.100 Fälle, etwa 800 mehr als im Vorjahr und rund 1.600 mehr als vor 5 Jahren. Die Ermittlungen ergaben erneut, dass in mehr als der Hälfte der Fälle zwischen Opfern und Tatverdächtigen eine Vorbeziehung bestand. Bahnchefin Paller will das Trinken von Bier, Wein und Schnaps bis zum Herbst in allen Bahnhöfen verbieten. Bundesinnenminister Dobrindt zeigt sich dafür offen. Er sieht aber ein Problem. Wie soll ein mögliches Verbot durchgesetzt werden?
3: Innenminister Dobrindt will jetzt erstmal von der Bahnchefin wissen, was die Grundlage für ihren Vorschlag ist. Denn die Polizeigewerkschaften äußern schon Bedenken, wie ein Alkoholverbot durchzusetzen sei. Zu wenig Personal dafür, heißt es von der Gewerkschaft der Polizei, die neben der Bahn für die Sicherheit an Bahnhöfen zuständig ist. Und der Vorsitzende der Bundespolizeigewerkschaft meint sogar, dass seine Kolleginnen und Kollegen für das Durchsetzen eines Alkoholverbots gerade nicht zuständig seien. Thomas Thonfeld, Nachrichtenredaktion.
1: Drama bei der Tour de France. Der deutsche Radprofi Florian Lipowitz kann die Frankreich-Rundfahrt nicht mehr fortsetzen. Der Vorjahresdritte stürzte beim Zeitfahren auf der 16. Etappe schwer und schied verletzt aus. Sieger der Etappe wurde der Belgier Remco Evenepoel. Der Teamkollege von Lipowitz bei Red Bull gewann vor dem gesamtführenden Tadej Pogacar aus Slowenien. Das waren die Nachrichten mit Thomas Brockt.
4: Morgen am Mittwoch ist der Himmel die meiste Zeit grau. Es kommt auch zwischendurch was runter. Bei so 20 Grad ist auf dem Thermometer Schluss. Donnerstag dann schon so bei 18, 19 Grad. Auch dann sind Wolken unterwegs. Sieht aber die meiste Zeit trocken aus. Richtung Wochenende der Trend. Dann wieder freundlicher und auch wieder ein bisschen wärmer.
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4: Bei euch läuft Radio Herford um kurz nach 8, jetzt mit dem schnellsten Verkehrs- und Blitzerservice. Geblitzt wird in Herford, Diebrocker Straße und Salzofler Straße. Und in Bünde an meiner alten Schule am Freiformstein-Gymnasium in Ennichloh steht ein Anhänger an der Holzer Straße. Wo auch immer es hingeht, kommt gut durch diesen Dienstagabend.
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4: Kleiner Hinweis darauf, welchen Hit ich uns jetzt hier mitgebracht habe. Entschuldigung.

0: Eric Clapton für euch. Tears in Heaven um 7:15.
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0: Die Toten Hosen haben ihre letzte Platte rausgebracht und sind gerade auf Abschiedstournee, die, um ehrlich zu sein, ziemlich lange geht. Also dieses Jahr spielen sie Shows, aber nächstes Jahr dann irgendwie auch noch. Unter anderem auch in Argentinien. Bis sie da sind, sind sie aber dieses Wochenende gerade erst in Köln gewesen. Hab sehr viele Stories bei Instagram gesehen von Freitagabend. Soll wohl mega geil gewesen sein, die Show. Dann dachte ich so, ich habe keine Tickets. Und ehrlich gesagt, irgendwie kann ich mir jetzt auch nicht noch mehr Konzerttickets kaufen, weil ich habe schon so viele dieses Jahr. Bin ich aber trotzdem hingefahren, Samstag noch eine Show in Köln gespielt und habe mich da auf die Wiese vor das Rhein-Energie-Stadion gelegt und mir das Konzert ja etwas mit verzogenem Sound von draußen angehört. Also man hat wirklich nicht, wer weiß, wie das akustische Hörerlebnis gehabt, muss ich zugeben. Aber man hat es schon mitbekommen, man hat es wahrgenommen. Aber hier jetzt nochmal in schön neuer Sound von den Toten Hosen. Für alle von uns, die jetzt auch vielleicht nicht bei Konzerten dabei sind. Nur nach vorn in der Spätschicht.
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1: Marie Casserola, guten Abend. Für Spargel- und Erdbeerbauern bei uns ist die Saison offenbar nicht so gut gelaufen. Die Ernte ist geringer ausgefallen als sonst. IT NRW geht nach ersten Schätzungen bei Erdbeeren von einem Ertrag von knapp 25.300 Tonnen landesweit aus und beim Spargel von rund 16.343 Tonnen. Das wäre in beiden Fällen die niedrigste Ernte der letzten 10 Jahre. Die Seniorin, die gestern in Bad Oeynhausen von einem Auto erfasst wurde, hat den Unfall nicht überlebt. Noch am Abend sei die 90-Jährige ihren Verletzungen erlegen, sagt die Polizei. Die Frau wollte Montagmittag in Höhe eines Fußgängerüberwegs die Herforder Straße überqueren. Dabei wurde sie aber von einem Geländewagen angefahren. Der 60-jährige Autofahrer wollte offenbar zeitgleich Richtung Löhne fahren. Die Seniorin wurde noch von einem Notarztteam in das Mittener Klinikum gebracht, wo sie aber schließlich verstarb. Die Polizei ermittelt noch zum Unfallhergang. Große rote Bodenmarkierungen weisen Radfahrern in Bad Oeynhausen den Weg. Die Stadt will Fahrradstraßen so sichtbarer machen. Eine führt vom Schwarzen Weg bis zur Dr. Walter-Kronheim-Brücke und ist eines der jüngsten Projekte des Bereiches Infrastrukturmanagement der Stadt. Dabei wird Bad Oeynhausen von dem Zukunftsnetz Mobilität NRW unterstützt. Das ist ein landesweites Netzwerk, das sich für eine klimafreundliche, sichere und bezahlbare Mobilität einsetzt und Kommunen im Kreis dazu berät. In Zukunft will sich die Verwaltung mit dem Thema Mikromobilität beschäftigen. Zum Beispiel gehe es um die Frage, wie man mit der Vielzahl an E-Scootern umgehen wolle.
2: Beim Blick aufs Wetter sehen wir morgen am Himmel ganz schön viel Grau, ist auch immer mal ein bisschen Regen mit dabei. 20 Grad, da ist dann Schluss. Am Donnerstag dann so 18, 19 Grad in der Spitze, auch dann grau, die meiste Zeit sieht es aber trocken aus. Ein bisschen sonniger und blau am Himmel dann wieder ab dem Freitag und in Richtung Wochenende. Bei euch läuft Radio Herford. Es steht ein Blitzeranhänger in Bünde-Ennichloh an der Holserstraße und in Herford 2, Salzuflerstraße und Diebrockerstraße. Komm gut an!
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2: Halbes Stündchen machen wir jetzt noch zusammen und ich habe für alle von euch was dabei. Wenn das ein bisschen ruhiger braucht, dann spiele ich euch gleich Evanescence mit My Immortal. Und ein bisschen mehr nach vorne geht jetzt Bastille für euch. Das ist Pompeii, hier für euch gespielt, im besten Mix. Die Spätschicht läuft bei euch. Das ist eure Show am Abend. Ich freue mich sehr, dass ihr dabei seid.

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Hallo, hallo, schönen Dienstagabend zusammen. Ja, das war's schon wieder mit der Spätschicht. Gleich ab 9 übernimmt hier für euch Markus Steinacker. Ganz viel Spaß. Und wenn ihr mögt, dann hören wir uns hier morgen wieder. Ich bin Jonas Rieck. Bis dahin, euch eine gute Zeit. Tschüss.

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1: Ich bin Thomas Brock. Die Zahl der registrierten Fälle sexuellen Kindesmissbrauchs in Deutschland steigt weiter an, vor allem online. Das zeigt das neue Bundeslagebild des Bundeskriminalamts. Im vergangenen Jahr registrierte die Polizei insgesamt mehr als 17.100 Fälle. Das sind rund 770 mehr als im Vorjahr.
2: Es sind erschreckende Zahlen und die Opfer waren vor allem Mädchen. Sie waren häufiger betroffen als Jungen und in mehr als der Hälfte aller Fälle kannten sich Opfer und Täter. Also sexuelle Gewalt gegen Kinder findet vor allem im familiären und persönlichen Umfeld statt. Wichtig auch, in der Statistik sind die Fälle erfasst, die der Polizei bekannt sind. Die Dunkelziffer, sagen die Behörden, die sei viel höher. Claudia Wächter, Nachrichtenredaktion.
1: Frankreich führt als erstes EU-Land ein Social-Media-Verbot für Kinder und Jugendliche unter 15 Jahren ein. Ein entsprechendes Gesetz verabschiedete das Parlament in Paris am Abend mit großer Mehrheit. Es soll nach den Sommerferien greifen. Die Deutsche Bahn plant ein Alkoholverbot an allen 5.400 Bahnhöfen in Deutschland. Künftig soll es bundesweit verboten sein, auf Bahnsteigen oder in Bahnhofshallen außerhalb der Bahnhofsgastronomie Alkohol zu trinken. Die Umsetzung soll bis Mitte Oktober abgeschlossen sein.
3: Bahnchefin Palla verspricht sich dadurch mehr Ordnung und Sicherheit auf Bahnhöfen, aber auch in Zügen. Außerdem mehr Schutz von Mitarbeitenden und Reisenden. Wer gegen das Verbot verstößt, muss mit einem Platzverweis rechnen. Bei wiederholten Verstößen droht ein dauerhaftes Hausverbot. Die Bahn hofft langfristig auch auf weniger Streitigkeiten. Erfahrungen am Hamburger Hauptbahnhof hätten gezeigt, dass Konflikte nach einem Alkoholverbot deutlich zurückgegangen sind. David Riemer, Nachrichtenredaktion.
1: Der deutsche Radprofi Florian Lipowitz kann die Tour de France nicht mehr fortsetzen. Der Vorjahresdritte stürzte beim Zeitfahren auf der 16. Etappe in einer Kurve und schied verletzt aus. Sieger der Etappe wurde der Belgier Remco Evenepoel. Der Teamkollege von Lipowitz bei Red Bull gewann vor dem gesamtführenden Tadej Pogacar aus Slowenien. Und das waren die Nachrichten mit Thomas Brockt.
4: Das Wetter.
5: Es wird langsam wechselhafter. Heute Abend bleiben wir noch trocken. In der Nacht werden die Wolken dann aber schon dichter und zum frühen Morgen ziehen leichte Schauer durch. Der Mittwoch bleibt dann auch erstmal grau und nass. Später lockert es aber auch öfter mal auf. Dazu gibt es die gewohnten Höchstwerte bis 23 Grad.
4: NRW Verkehr.
5: Es staut sich jetzt noch auf der A3 Köln Richtung Oberhausen zwischen Solingen und Kreuzratingen Ost. 2 Kilometer, 13 Minuten plus. Und auf der A44 Kassel Richtung Dortmund zwischen Marsberg und Lichtenau. 2 Kilometer Stau, 26 Minuten plus.
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5: Ja, wir hätten auch bei Wetten, dass antreten können, ne? 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Aber schaffen sie es überhaupt, ihr Schiff von Wohnmobil in Bewegung zu setzen? Denn Laura fährt das Biest. Und jetzt glaubt nicht, ich sei fies. Wenn ihr Laura kennt und die Reportage aus dem Wohnmobil gleich nochmal hört, dann wisst ihr, was ich meine. Ein paar Minuten.
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0: Sie sind unterwegs. Mit dem Wohnmobil testen die Kolleginnen Laura Potting und Kim Klages die besten Campingplätze in NRW. Laura fährt das Wohnmobil, das Ungetüm, hat das aber noch nie gemacht. Und deshalb gab es ein bisschen Starthilfe.
1: So, ich muss Bertha fahren. Oh Gott, oh Gott.
2: Und ich setze mich jetzt auf den Fahrersitz. Ich habe uns noch Brötchen für die Fahrt gekauft und wir haben Proviant, wir haben Babybel und Coke Zero. Okay, ach so, vielleicht solltest du mir auch mal sagen, wenn mein Navi, wo fahren wir denn überhaupt hin?
3: Ach so, ja, du weißt das ja noch gar nicht. Wir fahren jetzt nach Kalka, zum Wiseler See.
2: Okay, da war ich noch nie, das klingt gut.
3: Ja.
2: Das ist ein Schaltgetriebe, das finde ich schon mal gut, weil ich bin ja so, ich schalte ja gern. Wo ist denn der Blinker hier? Ich weiß überhaupt nicht.
3: An der Seite.
2: Aha. Ja, das wusste ich. Wo ist die Notbremse?
3: Handbremse ist da.
2: Ich meinte die Handbremse. Ich bin auch sehr aufgeregt. Ich kann auch gar nicht Spiegel-Schulterblick machen. Ich sag, wie es ist, wenn da jemand neben mir ist, ist er tot. So. Passt das?
3: Ja, das passt.
2: Oh Gott, das ist aber groß.
3: Alles gut.
2: Warte mal. Nee. So. Ja. Ich bin Gott sei Dank super entspannt immer.
3: Ja, also merkbar.
2: Wo muss ich langfahren?
3: Geradeaus.
2: Ach so, ich muss ja jetzt schalten. Oh Gott, das ist so dankbar. Wir werden einfach alle sterben. Also, jetzt nochmal, wir fahren nach Kalka. Wenn ihr da irgendwo in der Nähe seid, fahrt am besten nicht auf die Straße, weil ich komme gleich.
3: Ich klappe die Bordsteine
2: Knall.
3: Hoch.
2: Hinten fällt auch alles runter. Ja, ich habe gepackt. Und wir fahren jetzt los und melden uns dann, wenn wir da sind. Möchtest du mir noch irgendwas zu meinem Fahrstil sagen? Fühlst du dich wohl?
3: Bis jetzt ja.
2: Okay.
3: Ich hoffe, du bist nicht so eine aggressive Autofahrerin.
2: Doch. Also und vor allen Dingen bin ich auch die Einzige, die Autofahren kann. Und kein anderer kann das. Das ist immer das Problem.
0: Oh je, ob die beiden heil angekommen sind, das erfahren wir später. Also eventuell.
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Mit Markus Steinacker. Seid ihr eher Katzenmensch oder Hundemensch? Also es gibt ja eigentlich drei. Es gibt Katzenmenschen, es gibt Hundemenschen und dann gibt es Katzencafé-Menschen. Es gibt Menschen, die trauen sich in Katzencafés rein. Comedian Mirja Bös hat's gemacht und ich muss mal so sagen, ganz viel Futter kam daraus. Also nicht Futter für die Katzen, sondern Futter für die Bühne. Groß

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0: Der Dienstagabend mit Markus Steinacker. Wart ihr schon mal in einem Katzencafé? Müsst ihr mal machen. Comedienne Mirja Böß hat ganz viel Futter für die Bühne da bekommen.
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3: Es gibt in Köln ein Katzencafé. Da sind tierisch viele Katzen drin und Menschen, die Kuchen essen. Und genauso riecht's da auch. Wie Omas altes Velourledersofa, ja? Die Katzen sind überall, die sind überall, laufen die rum und dann dürfen die an so Treppen und Leitern hoch bis ganz unter die Decke rennen die und dann haben die da so Liegeplätze und Liege und alles wird für die Katzen gemacht, damit die einen riesen Fun haben. Aber ich meine, hat eine Katze im Raum Fun? Nee, die liegt und schläft oder die glotzen einen ja immer an, ne? Die gucken so intensiv, auch wenn unsere Kaka macht, guckt auch so. Die gucken einen ja so ganz durch und dann darfst du auch nichts, in dem Café darfst du nichts, weil die ja alle Angst um die Katzen haben. Du darfst dich weder schnell bewegen noch laut sprechen. Die tun nichts, die Katzen, die tun gar nichts, die liegen den ganzen Tag, liegen die rum und schlafen und glotzen, die sind wie Ehemänner, die machen nichts, ja?
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1: Ich bin Tine Klimach. Frankreich führt als erstes EU-Land ein Social-Media-Verbot für Kinder und Jugendliche unter 15 Jahren ein. Ein entsprechendes Gesetz, das nach den Sommerferien greifen soll, verabschiedete das Parlament in Paris mit großer Mehrheit. Es muss noch im Einzelnen geklärt werden, wie das Verbot in der Praxis tatsächlich umgesetzt und durchgesetzt werden soll. Auch andere EU-Länder wollen Altersgrenzen. Für einzelne Mitgliedsländer ist das aber nicht ohne weiteres möglich. Denn großen Plattformen wie TikTok, Instagram oder Snapchat und Co. Regeln vorschreiben, das darf eigentlich nur die EU-Kommission. In gut einer Woche soll die CDU-CSU-Bundestagsfraktion nach dem Rücktritt von Jens Spahn einen neuen Vorsitzenden wählen. Aber zu den möglichen Kandidaten gibt es bisher nur Spekulationen. CDU-Chef Merz und CSU-Chef Söder wollen der Fraktion zeitnah einen Vorschlag unterbreiten.
2: Die beiden Verantwortlichen für den Personalvorschlag lassen sich nicht in die Karten schauen. Sie wollen sich erst intern austauschen und dann einen gemeinsamen Vorschlag machen. Auch Innenminister Dobrindt, der als möglicher Kandidat für den Posten gehandelt wird, hält sich bedeckt. Er wolle zu Personalspekulationen keinen Beitrag leisten. Möglicherweise muss nach der Wahl der Unionsfraktionsspitze in der kommenden Woche auch das Kabinett umgebildet werden, denn Spekulationen gibt es nicht nur zu Dobrindt, sondern auch zu weiteren amtierenden Ressortchefs wie etwa Kanzleramtschef Rai und Gesundheitsministerin Wacken. Aus Berlin Ursula Winkler.
1: Bahnchefin Paller will das Trinken von Bier, Wein und Schnaps bis zum Herbst in allen Bahnhöfen verbieten. Bundesinnenminister Dobrindt zeigt sich offen dafür. Er sieht aber ein Problem. Wie soll ein mögliches Verbot durchgesetzt werden?
3: Innenminister Dobrindt will jetzt erstmal von der Bahnchefin wissen, was die Grundlage für ihren Vorschlag ist. Denn die Polizeigewerkschaften äußern schon Bedenken, wie ein Alkoholverbot durchzusetzen sei. Zu wenig Personal dafür, heißt es von der Gewerkschaft der Polizei, die neben der Bahn für die Sicherheit an Bahnhöfen zuständig ist. Und der Vorsitzende der Bundespolizeigewerkschaft meint sogar, dass seine Kolleginnen und Kollegen für das Durchsetzen eines Alkoholverbots gerade nicht zuständig seien. Thomas Thonfeld, Nachrichtenredaktion.
1: Zum Sport. Der deutsche Radprofi Florian Lipowitz kann die Tour de France nicht mehr fortsetzen. Der Vorjahresdritte stürzte beim Zeitfahren auf der 16. Etappe schwer und schied verletzt aus.
4: Das waren die Nachrichten mit Tine Klimach.
0: Das Wetter.
5: Es geht aufgelockert in den Abend und die Nacht. Dann ist es zuerst auch noch klar. Tiefstwerte zwischen 13 und 8 Grad. Am frühen Morgen ziehen schon Regenschauer rein und morgen ist es auch erstmal bewölkt und nass. Später lockert es auch mal auf. Dazu gibt es maximal noch 19 bis 23 Grad.
0: NRW Verkehr.
5: Mit einer Warnmeldung vorab von der A4. Fahrt bitte vorsichtig, wenn ihr von Aachen Richtung Köln unterwegs seid, zwischen Aachen-Laurenzberg und Aachen-Zentrum. Ein kaputtes Auto auf dem rechten Fahrstreifen und Fußgänger auf der Fahrbahn. Es staut sich auf der A1 Osnabrück Richtung Münster, zwischen Greven und Münster-Nord, 1 Kilometer, 3 Minuten plus. Auf der A3 Köln Richtung Oberhausen, zwischen Mettmann und Kreuzratingen-Ost, 1 Kilometer, 3 Minuten plus. Und auf der A44 Kassel-Dortmund zwischen Marsberg und Lichtenau 1 Kilometer und 4 Minuten extra. Kommt gut durch.
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5: Sommerferien ohne Handy. Ist möglich, aber komplett sinnlos. Das werden wahrscheinlich viele Kids sagen. Ist die Frage, wie handhabt ihr das denn? Wie viel Handyzeit gibt's im Urlaub? Sprechen wir gleich mal ausführlich drüber. Markus Steinacker hier, schönen Abend.

0: Ja, let's go. Und zack ist NRW in den Sommerferien. Viele von euch zieht's ja in den Urlaub, in die Berge, ans Meer, auf den Campingplatz. Auszeit ist angesagt und einige Eltern mit Handykids, die machen sich gerade so ihre Gedanken. Wie viel Handyzeit gibt's denn jetzt im Urlaub? Wir haben festgestellt, es gibt offenbar keine klaren Regeln. Klappt das?
1: Das geht. Ihr kriegt es erst gar nicht. Dann gibt es die Diskussion weniger.
2: Handy kommt auf den Kühlschrank drauf oben. Da kommt da keiner dran. Und ich habe meine 6 Wochen Sommerferien ohne Fernseher verbracht.
3: Komplett sperren, einsperren das Handy in Tresor.
4: Wenn wir das sagen, das Handy kommt weg, dann kommt das Handy weg.
5: Das ist eigentlich Standard bei uns, dass wir sagen, tritt mal ein bisschen auf die Bremse. Aber zum Thema Handy finde ich gut, dass es das heute gibt. Weil ich hätte es mir damals gewünscht, mit den Freunden aus der Schule in Kontakt zu bleiben.
0: Ja, und den neuesten Klatsch und Tratsch zu teilen, ne? Jeder wie er möchte, aber kommt mir nicht mit viereckigen Selfie-Augen aus den Ferien zurück, ne?
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sky. Mit Markus Steinacker und waschechte Festivalmucke habe ich gleich für euch von Ray Dalton die neue Got That High. Jetzt erstmal Alex Warren und Fever Dream. Entspannte Nacht euch.

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Macklemore, Felix Jähn, Madcon und Alvaro Soler. Also wenn der Typ keine festivaltaugliche Musik macht, wer dann? Die Rede ist von Ray Dalton. Mit denen, die ich gerade aufgezählt habe, hat er schon Musik gemacht. Ja.

0: Dre passt jetzt auch perfekt zum Party-, Sommer- und Festival-Feeling. Mit seinem neuen Song ist ja eine Mischung wieder aus Pop, R&B und Dance und der schlägt damit so ein bisschen neues Kapitel auf. Der Name vom Song macht schon richtig Bock auf Aufbruch, Abenteuer, Zusammenhalt, ebenso auf alles, was wir Crazy Kids so stehen. Nee, Spaß, ich bin ja auch nur ein mittellangweiliger Mit-40er. Aber der Song macht auf jeden Fall Bock und auch richtig Bock auf Festival. Sommerhit 26, meine Meinung. Viel Spaß.
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1: Ich bin Tine Klimach. Die Zahl der registrierten Fälle von sexuellen Kindesmissbrauchs in Deutschland ist weiter gestiegen. Das Bundeskriminalamt erfasste im vergangenen Jahr rund 17.100 Fälle. Das sind rund 1.600 mehr als noch vor 4 Jahren.
2: Vor allem im digitalen Raum werden Kinder immer häufiger zu Opfern. Dort suchen Täter gezielt sexuelle Kontakte zu Minderjährigen, nutzen auch neue Methoden mithilfe künstlicher Intelligenz. Bundesinnenminister Dobrindt, der spricht von einem dramatischen Anstieg der Fälle im Netz und fordert, wir müssen unsere Kinder dort besser schützen. Und er betont, die Statistik zählt nur die bekannten Fälle. Die Dunkelziffer sei weitaus höher. Claudia Wächter, Nachrichtenredaktion.
1: Frankreich hat als erstes Land in der EU ein Social-Media-Verbot für Kinder unter 15 Jahren beschlossen. Auf Wunsch von Präsident Macron sollen die neuen Regeln schon nach den Sommerferien in Kraft treten. Ab dem neuen Schuljahr sind soziale Netzwerke für Kinder unter 15 Jahren verboten, sagte Macron nach dem Parlamentsentscheid. Wie das Social-Media-Verbot genau umgesetzt werden soll, muss noch geklärt werden. Immer mehr Fahrzeuge sind weltweit unterwegs, aber die Zahl der Verkehrstoten ist gesunken. Sie sei seit 2011 um über 20% zurückgegangen, obwohl in diesem Zeitraum mehr als 1 Milliarde Fahrzeuge neu auf die Straßen kamen. Das berichtet die Weltgesundheitsorganisation.
3: Die Zahl der Unfälle ist deutlich zurückgegangen, unter anderem wegen Tempolimits und Sicherheitsstandards für Fahrzeuge. Ein Phänomen der Neuzeit verändert die Statistik allerdings. Der Boom von Lieferservices für Essen und alles Mögliche, der hat die Zahl der Motorräder innerhalb von rund 15 Jahren weltweit verdreifacht. Und Unfälle mit Todesfolge und Verletzungen damit, die machen inzwischen fast 1/3 aller Unfälle aus. Klar ist, was die Fahrer schützen kann. Der Helm reduziert das Risiko eines folgenschweren Unfalls um mehr als das 6-fache, sagt die WHO. Aus Genf, Christiane Ölrich.
1: Eine seit fast 17 Jahren krankgeschriebene Lehrerin will nicht in den Ruhestand gehen. Die Beamtin hat beim Verwaltungsgericht Düsseldorf Klage gegen die Bezirksregierung Düsseldorf eingereicht. Sie will sich damit gegen die Anordnung der Bezirksregierung wehren, die sie in den Ruhestand versetzen will. Der Fall der Lehrerin aus dem Ruhrgebiet hatte im vergangenen Jahr Schlagzeilen gemacht. Die Pädagogin hatte seit 2009 nicht mehr unterrichtet. Immer wieder ließ sie sich krankschreiben, ohne dass das Land eingriff und eine amtsärztliche Untersuchung einforderte.
4: Das Wetter.
5: Es wird langsam wechselhafter. Heute Abend bleiben wir noch trocken. In der Nacht werden die Wolken dann aber schon dichter und zum frühen Morgen ziehen leichte Schauer durch. Der Mittwoch bleibt dann auch erstmal grau und nass. Später lockert es aber auch öfter mal auf. Dazu gibt es die gewohnten Höchstwerte bis 23 Grad.
0: NRW Verkehr.
5: Wir haben noch stockenden Verkehr auf der A40 Essen Richtung Duisburg zwischen Essen Zentrum und Holsterhausen, 4 Minuten plus. Und auf der A516 Oberhausen-Eisenheim Richtung Oberhausen zwischen Sterkrade und Kreuz Oberhausen dichter Verkehr, 4 Minuten plus. Kommt gut durch.
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5: Mit Markus Steinacker und mit dem besten Mix für die Nacht mit 3 Powerfrauen jetzt für euch. Billie Eilish, Blondie und den Anfang macht Taylor Swift. Angenehme Nacht euch.

0: angenehme Nacht allerseits. Und Nacht heißt ja jetzt auch wieder Schichtwechsel in der Tierwelt, ne? Jetzt so nachts werden die Mücken wieder wach, wollen einen pieksen, wenn man zum Beispiel noch schön auf dem Balkon sitzt oder versucht einzuschlafen im Bett. Tagsüber sind dann ja aber wieder die Wespen unterwegs, die sich über unsere Leckereien hermachen. Und ich weiß, es nervt euch auch, deshalb fragen wir bei Kollege Simon Müller nochmal nach. Simon, was sind denn generell Tricks im Umgang mit Wespen?
1: Ja, so blöd es klingt, erstmal Ruhe bewahren. Und ich weiß, das hat bestimmt schon jeder zigmal gehört, aber es stimmt halt einfach. Denn wichtig zu wissen ist, Wespen sehen von Natur aus sehr unscharf. Und ihr typischer Zickzackflug hilft ihnen, sich besser zu orientieren. Und das wirkt dann auf uns teilweise aggressiv, ist aber eigentlich ganz harmlos. Um Wespen fernzuhalten, helfen vor allen Dingen bestimmte Gerüche. Zum Beispiel, wenn man eine Zitrone aufschneidet und da getrocknete Nelken reinsteckt. Aber auch ätherische Öle, Knoblauch oder bestimmte Räucherstäbchen können helfen.
0: Guck mal, wieder was gelernt. Ich wusste gar nicht, dass Wespen auch unscharf sehen. Damit haben wir was gemeinsam. Ich bin auch kurzsichtig. Aber ich will nichts von eurem Kuchen, keine Sorge. Ich will nur Bier.
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mit Markus Steinacker. Und gleich haben wir wieder ein bisschen was zum Schmunzeln. Aus dem Nähkästchen plaudert da unser Atze Schröder, erzählt uns, wie er mit dem Auto in den Urlaub fährt. Angenehme Nacht allerseits.

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3: Ja, nee, ist klar.
4: Wir sind nun mal eine Autofahrernation. Nicht umsonst geht's Volkswagen so gut. Okay. Außerdem, warum in den Urlaub fliegen? Das hat doch nur Nachteile. Teuer, eng und du kannst weder deine Haustiere noch dein Viermannzelt mitnehmen. Selbst eine Kiste Bier nehmen sie dir an der Sicherheitskontrolle ab. Da hat doch mit Urlaub nichts zu tun. Dann noch lieber im Opel Mokka schön gemütlich durch den Stau cruisen. Jetzt höre ich euch schon sagen, man kann ja auch mit der Bahn fahren. Nee, kann man nicht. Erstens fährt die Bahn erst los, wenn die Fähren schon wieder rum sind. Und außerdem, was ist der größte Unterschied zwischen einem ICE und einem Opel Mokka? Richtig, im Opel funktioniert die Klimaanlage und Muttis Bordbistro hat durchgängig geöffnet. Ich bleibe übrigens in den Ferien konsequent zu Hause. Ja, weil wenn erstmal alle weg sind, dann hast du doch 6 Wochen lang freies Fahren auf der A40. Du kriegst bei jedem Italiener spontan einen Tisch. Also in Essen-Krai, in Neapel natürlich nicht. Und du kannst sogar völlig entspannt mit deiner Perle in Düsseldorf shoppen gehen. Auf der Kö, quasi Dubai to go, ohne Reisekosten.
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1: Ich bin Tine Klimach. Die Deutsche Bahn plant ein Alkoholverbot an allen 5.400 Bahnhöfen in Deutschland. Künftig soll es bundesweit verboten sein, auf Bahnsteigen oder in Bahnhofshallen Alkohol zu trinken. Die Umsetzung soll bis Mitte Oktober abgeschlossen sein.
2: Bahnchefin Palla verspricht sich dadurch mehr Ordnung und Sicherheit auf Bahnhöfen, aber auch in Zügen. Außerdem mehr Schutz von Mitarbeitenden und Reisenden. Wer gegen das Verbot verstößt, muss mit einem Platzverweis rechnen. Bei wiederholten Verstößen droht ein dauerhaftes Hausverbot. Die Bahn hofft langfristig auch auf weniger Streitigkeiten. Erfahrungen am Hamburger Hauptbahnhof hätten gezeigt, dass Konflikte nach einem Alkoholverbot deutlich zurückgegangen sind. David Riemer, Nachrichtenredaktion.
1: Die Zahl der registrierten Fälle sexuellen Kindesmissbrauchs in Deutschland steigt weiter an, vor allem online. Das zeigt das neue Bundeslagebild des Bundeskriminalamts. Im vergangenen Jahr registrierte die Polizei insgesamt mehr als 17.100 Fälle. Das sind rund 770 mehr als im Vorjahr. Bundesinnenminister Alexander Dobrindt spricht von erschreckenden Zahlen. Nach wie vor sei es schwierig, an die Täter heranzukommen.
3: Wir brauchen die IP-Adressenspeicherung, um gegen die Kriminellen und die kriminellen Machenschaften hier vorzugehen. Das notwendige Gesetz zur IP-Adressenspeicherung ist bereits im parlamentarischen Verfahren. Wir gehen davon aus, dass wir nach der Sommerpause das Gesetz abschließend entscheiden.
1: Sexuelle Gewalt gegen Kinder, Jugendpornografie, Erwachsene, die über Online-Spiele Kontakt zu Minderjährigen anbahnen. Die Polizei hat im vergangenen Jahr wieder mehr Missbrauchsfälle bei Kindern und Jugendlichen registriert. Der Krieg gegen den Iran kostet die USA nach Angaben von Verteidigungsminister Hegseth umgerechnet rund 32 Milliarden Euro. Das sagte Hegseth bei einer Anhörung im US-Senat. Er sagte auch, dass die Summe neben den bisherigen Ausgaben auch erwartete Kosten umfasse. Dazu zählten unter anderem Sollzahlungen für Militärangehörige sowie Betriebs- und Wartungskosten. Nach den Sommerferien soll in Frankreich ein Social-Media-Verbot für Kinder unter 15 Jahren gelten. Das hat das Parlament beschlossen. Damit ist Frankreich das erste EU-Land, was eine Altersgrenze bei TikTok, Snapchat und Co. einsetzen will. Künftig soll es bundesweit verboten sein, auf Bahnsteigen oder in Bahnhofshallen Alkohol zu trinken. Die Umsetzung soll bis Mitte Oktober abgeschlossen sein.
2: Bahnchefin Palla verspricht sich dadurch mehr Ordnung und Sicherheit auf Bahnhöfen, aber auch in Zügen. Außerdem mehr Schutz von Mitarbeitenden und Reisenden. Wer gegen das Verbot verstößt, muss mit einem Platzverweis rechnen. Bei wiederholten Verstößen droht ein dauerhaftes Hausverbot. Die Bahn hofft langfristig auch auf weniger Streitigkeiten. Erfahrungen am Hamburger Hauptbahnhof hätten gezeigt, dass Konflikte nach einem Alkoholverbot deutlich zurückgegangen sind. David Riemer, Nachrichtenredaktion.
1: Die Zahl der registrierten Fälle sexuellen Kindesmissbrauchs in Deutschland steigt weiter an, vor allem online. Das zeigt das neue Bundeslagebild des Bundeskriminalamts. Im vergangenen Jahr registrierte die Polizei insgesamt mehr als 17.100 Fälle. Das sind rund 770 mehr als im Vorjahr. Bundesinnenminister Alexander Dobrindt spricht von erschreckenden Zahlen. Nach wie vor sei es schwierig, an die Täter heranzukommen.
3: Wir brauchen die IP-Adressenspeicherung, um gegen die Kriminellen und die kriminellen Machenschaften hier vorzugehen. Das notwendige Gesetz zur IP-Adressenspeicherung ist bereits im parlamentarischen Verfahren. Wir gehen davon aus, dass wir nach der Sommerpause das Gesetz abschließend entscheiden.
1: Sexuelle Gewalt gegen Kinder, Jugendpornografie, Erwachsene, die über Online-Spiele Kontakt zu Minderjährigen anbahnen. Die Polizei hat im vergangenen Jahr wieder mehr Missbrauchsfälle bei Kindern und Jugendlichen registriert. Der Krieg gegen den Iran kostet die USA nach Angaben von Verteidigungsminister Hegseth umgerechnet rund 32 Milliarden Euro. Das sagte Hegseth bei einer Anhörung im US-Senat. Er sagte auch, dass die Summe neben den bisherigen Ausgaben auch erwartete Kosten umfasse. Dazu zählten unter anderem Sollzahlungen für Militärangehörige sowie Betriebs- und Wartungskosten. Nach den Sommerferien soll in Frankreich ein Social-Media-Verbot für Kinder unter 15 Jahren gelten. Das hat das Parlament beschlossen. Damit ist Frankreich das erste EU-Land, was eine Altersgrenze bei TikTok, Snapchat und Co. einsetzen will.
4: Das Wetter.
5: Das wird heute ein eher grauerer Tag. Schon in dieser Nacht zeichnet sich das ab. Es kommen nämlich immer mehr Wolken rein. Und nachher dann zum Aufstehen, also wenn die meisten dann von euch wieder aufstehen, gibt es so ein bisschen Regen und Sprühregen. 8 bis 13 Grad erwarten wir in der Nacht. Nachher geht es dann noch hoch auf bis zu 23 Grad im Tagesverlauf. Das ist also recht sommerlich. Allerdings eher bewölkt dann nachher.
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5: Und da sind wir drin in Ferientag Nummer 3 der XXL-Ferien. Am Anfang, ja, da denkt man noch, boah, so viel Ferien liegt da vor uns. Und am Ende geht's immer ganz schnell vorbei. Wie sieht's aus? Diejenigen, die in die Schule gehen und gerade Sommerferien haben, seid ihr noch auf? Ja klar, ist ja egal, ihr könnt morgen ausschlafen. Wir sind gerne bei euch. Jetzt ganz entspannt.

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2: Sie gehen ab heute da arbeiten, wo andere Urlaub machen. Ich weiß gar nicht, ob man das über Arbeit überhaupt nennen kann, was die beiden da vorhaben. Die Kolleginnen Laura Potting und Kim Klages sind mit dem Wohnmobil durch NRW unterwegs. Dabei testen die beiden die besten Campingplätze hier bei uns. Die wichtigsten Sachen sind schon eingepackt, würde ich mal sagen. Ne?
3: Also, ich habe hier erstmal so eine riesengroße, richtig dicke Decke, die hält richtig warm. Dann habe ich dabei eine Luftmatratze für dich.
4: Oh, wie süß!
3: Süß, ne? Die ist so mit einem Netz und dann kannst du so im See da rumliegen. Dann habe ich dabei eine elektrische Luftpumpe, einen Ventilator, einen Babyventilator, ja. Den brauchen wir wahrscheinlich nicht. Ich habe eine Kaffeetasse für mich, weil ich immer sehr viel Kaffee trinke und der muss immer groß sein.
4: Und sie ist pink.
3: Sie ist pink, ja, genau. Ein scharfes Messer und eine Wärmflasche habe ich auch noch dabei.
2: Das hat also Laura eingepackt, was hat Kim eingepackt?
4: Schüsseln?
3: Ja.
4: Oh, das sind Design.
5: Da sind Camper drauf und kleine Lagerfeuer. Oh, wie süß.
4: Zelte und Bäumchen. Dazu passen kleine Teller.
3: Ja.
4: Große Teller.
3: Wow.
4: Dann eine Kaffeetasse für mich. Da steht drauf, es ist an der Zeit, mehr Konfetti in dein Leben zu integrieren.
3: Das finde ich gut.
4: Ja, ne?
3: Ja, das ist eine gute Einstellung.
4: Dann natürlich eine Pfanne.
3: Die ist aber nicht so groß.
4: Und so normale Gläser.
3: Normale Gläser.
4: Alles fürs Campen.
3: Geil.
2: Mit kleiner Pfanne, muss ich mal ganz ehrlich sagen. Das heißt, Laura Potting hat schon Angst, dass sie nicht satt wird. Also es könnte eine Gefahr werden. Vor der Reise musste noch eine wichtige Frage geklärt werden.
3: Gibt es denn irgendein No-Go, worauf ich achten muss oder irgendwelche Spleens, die du hast? Also weil ich zum Beispiel, ich hasse es ja, mich morgen zu unterhalten vor meinem ersten Kaffee und du bist so richtig gut gelaunt morgens. Ne? Ja, solche Leute kann ich ja gar nicht mit umgehen. Okay.
4: Aber wenn ich das weiß, dann kann ich ja darauf auch achten.
3: Gibt es bei mir was, worauf ich achten soll?
4: Nö, eigentlich nicht. Ich mag keine Unordnung, wirklich nicht.
3: Okay.
2: So, dann haben wir das geklärt. Kim holt jetzt gerade schon das Wohnmobil ab und dann hören wir gleich mal, wie das so war, auf was man da so achten muss und so. Und das erste Mal so ein Wohnmobil quasi selbst zu steuern, das hat Kim nämlich noch nie gemacht. Sind wir sehr gespannt. Ein wilder Roadtrip liegt vor uns und ihr seid die ganze Woche direkt dabei hier bei uns.
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Ich glaube, dieser Song aus der Karriere von Britney Spears beschreibt so gut wie alles über Britney Spears. Toxic heißt der Song. Ja, Toxic war ganz oft die Beziehung zu Männern, die sie hatte. Ja, mit Justin Timberlake war es ja auch nicht so richtig dolle. Toxic war so ein bisschen auch die Beziehung zu ihrem Dad, der ja sie dann nachher kontrolliert hat. Und toxisch war leider auch die Beziehung zum Alkohol, deswegen ist sie mal wieder in Entzug. Britney Spears, gerade nicht so die glücklichste, aber dieser Song, wie gesagt, beschreibt sehr ihr Leben und ihren Zustand. Ich wünsche euch eine schöne Nacht. Schönen Mittwoch.

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Schöne Nacht mit uns. Diese Songs durften wirklich auf keiner Party fehlen, auch heute noch. So, am Ende der Party, da liegen sich alle dann doch nochmal.

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2: Ich bin Tine Klimach. Frankreich führt als erstes EU-Land ein Social-Media-Verbot für Kinder und Jugendliche unter 15 Jahren ein. Ein entsprechendes Gesetz, das nach den Sommerferien greifen soll, verabschiedete das Parlament in Paris mit großer Mehrheit.
3: Beschlossen ist damit ein Vorhaben, das Präsident Emmanuel Macron sehr am Herzen liegt. Kinder und Jugendliche sollen besser von negativen Einflüssen sozialer Medien geschützt werden. Aber wie soll die Umsetzung funktionieren? Frankreich will, dass die großen Social-Media-Plattformen für die Alterskontrolle mehrere technische Möglichkeiten anbieten. Kritiker aber bezweifeln, dass Frankreich solche Einschränkungen im Alleingang durchsetzen kann. Die Zuständigkeit dafür liegt nämlich bei der EU. Und Brüssel prüft bereits, wie eine entsprechende Regelung ausgestaltet werden kann und hält von dem französischen Vorpreschen nicht viel. Aus Paris, Michael Evers.
2: Kein Alkohol auf Bahnsteigen und in Bahnhofshallen. Die Deutsche Bahn plant einen radikalen Schnitt mit der Hoffnung auf mehr Sicherheit. Es soll künftig an allen Bahnhöfen untersagt sein, Bier, Wein, Schnaps oder anderen Alkohol zu trinken. Die Gewerkschaft der Polizei geht nicht davon aus, dass das Verbot angesichts der aktuellen Personallage konsequent umgesetzt werden kann. Gleichzeitig plädiert Alexander Peutz, stellvertretender GdP-Bundesvorsitzender beim ZDF, für ein Alkoholverbot auch in Zügen.
4: Das bringt nichts, quasi auf dem Bahnhof das Verbot auszusprechen, aber in den Zügen weiter konsumieren zu dürfen. Das muss konsequent umgesetzt werden. Und natürlich muss auch die Deutsche Bahn jetzt ihr Hausrecht durchsetzen mit der DB-Sicherheit und muss das Verbot auch kontrollieren.
2: Spätestens ab Herbst soll es keinen Alkohol mehr auf Bahnsteigen und in Bahnhofshallen geben. Nun wird darüber diskutiert, wer das kontrollieren soll. Die Polizei winkt schon ab. Nach den tödlichen Schüssen auf 6 Menschen in Stade ist der mutmaßliche Täter in Untersuchungshaft gestorben. Ein Mitarbeiter des Gefängnisses fand den 45-Jährigen leblos in seiner Zelle in Bremervörde, wie das niedersächsische Justizministerium mitteilte. Ermittler gehen von Suizid aus, es gebe keine Hinweise auf ein Verbrechen. Der Mann soll Ende Juni in einer Mutter-Kind-Einrichtung 6 Menschen getötet haben. Hintergrund war ein Sorgerechtsstreit. Zum Sport. Florian Lipowitz hat sich bei seinem schweren Sturz bei der Tour de France einen Schlüsselbeinbruch zugezogen. Das bestätigte das Radsportteam Red Bull. Der Vorjahresdritte stürzte beim Zeitfahren auf der 16. Etappe schwer und schied verletzt aus.
5: Das Wetter. Immer mehr Wolken kommen langsam zu uns rein in dieser Nacht und dann Richtung Morgen gibt es auch ein bisschen Regen. Temperaturen in dieser Nacht 8 bis 13 Grad. Nachher wird es dann stark bewölkt und immer mal wieder kann so leichter Regen auch noch runterkommen im Tagesverlauf. Höchstwerte dann nachher so 19 bis 23 Grad. Der Donnerstag wird dann zum Glück wieder etwas sonniger.
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5: Jetzt kommt ein Song, den höre ich zu Hause sehr oft, weil es ist der aktuelle Lieblingssong meiner Frau. Kommt von Olivia Dean. So easy to fall in love. Jetzt wird sie laut mitsingen. Wobei, jetzt dürfte sie schlafen, glaube ich eher. Hoffe ich zumindest.

0: Es ist Reisezeit und vielleicht freut ihr euch ja schon auf eure Flugreise in den Urlaub, wenn ihr die gebucht habt. Und da erlebt man ja auch immer so im Flieger so ein paar Situationen, wo man sich fragt, was sind das eigentlich für komische Menschen hier? Und damit hat sich auch unser Hannes beschäftigt.
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2: Es gibt die verschiedensten Flugzeugtypen. Typ 1 ist der Prepper. Den erkennst du sofort beim Einsteigen. Der trägt ja schon am Gate sein Nackenkissen und die Kompressionsstrümpfe. Der Pass und die Bordkarte immer griffbereit im Brustbeutel. Er weiß, welche Boardinggruppe er hat, welche Sitznummer und natürlich hat er sich auch über den Flugzeugtypen informiert. In seinem Handgepäck findet man so viel Proviant und Medikamente, dass man nach einer Bruchlandung auf einer einsamen Insel 72 Stunden überleben kann. Ohne Probleme. Dann gibt's natürlich noch den Typ 2, das ist der Tourist. Für ihn ist es aufregend zu fliegen, sein Highlight wird das Bordmenü sein und er wird nach der Landung klatschen, das ist sicher. Typ 3, das ist der Lässige, kurze Hose, Tanktop, Flipflops, braun gebrannt mit Muschelkette und kein Handgepäck, denn dieser Typ lebt von Luft und Liebe. Aber egal welcher Typ ihr seid, immer dran denken, im Flugzeug sitzen wir alle im gleichen Boot.
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Gibt es irgendjemanden von euch, der vielleicht jetzt in den Sommerferien im Sommer nach Frankreich fährt? Was weiß ich. Côte d'Azur? Keine Ahnung. Um den kleinen Französischkurs vielleicht aufzuhellen, jetzt französische Musik. Kommt von Alizé und Moi Lolita. Ich wünsche euch eine schöne Nacht. Und falls ihr wirklich nach Frankreich fahrt, bringt mir Rotwein mit. Ja. Alizé, jetzt bei uns. Moi, je

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Alex Warren und Ordinary. Und ich glaube, es ist die Tour für die Toten Hosen. Weil es ist ja die Abschiedstournee der Toten Hosen sozusagen. Trink aus, wir müssen gehen. Da sind sie gerade mit unterwegs. Zwei tolle Konzerte haben sie vor ein paar Wochen.

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1: Ich bin Tine Klimach. In gut einer Woche soll die CDU-CSU-Bundestagsfraktion nach dem Rücktritt von Jens Spahn einen neuen Vorsitzenden wählen. Aber zu den möglichen Kandidaten gibt es bisher nur Spekulationen. CDU-Chef Merz und CSU-Chef Söder wollen der Fraktion zeitnah einen Vorschlag unterbreiten.
2: Die beiden Verantwortlichen für den Personalvorschlag lassen sich nicht in die Karten schauen. Sie wollen sich erst intern austauschen und dann einen gemeinsamen Vorschlag machen. Auch Innenminister Dobrindt, der als möglicher Kandidat für den Posten gehandelt wird, hält sich bedeckt. Er wolle zu Personalspekulationen keinen Beitrag leisten. Möglicherweise muss nach der Wahl der Unionsfraktionsspitze in der kommenden Woche auch das Kabinett umgebildet werden, denn Spekulationen gibt es nicht nur zu Dobrindt, sondern auch zu weiteren amtierenden Ressortchefs wie etwa Kanzleramtschef Rai und Gesundheitsministerin Wacken. Aus Berlin, Ursula Winkler.
1: Für den Einbau einer klimafreundlichen Heizung gibt es wieder staatliche Zuschüsse. Die neue Bundesförderung für effiziente Gebäude sei nun gestartet, sagt die Förderbank KfW. Allerdings gibt es unterm Strich nun weniger Geld vom Staat.
3: Die Bundesregierung will sparen und staffelt nun die Zuschüsse. Wer wenig verdient, der bekommt mehr Unterstützung. Relevant für die Förderung ist auch, ob Minderjährige im Haushalt leben. Der maximale Förderbetrag, der liegt nun bei 28.000 Euro und soll nach und nach weiter sinken. Wer aber schon eine Förderzusage hat oder einen Antrag gestellt hat zu alten, besseren Bedingungen, der muss sich keine Sorgen machen. Claudia Wächter, Nachrichtenredaktion.
1: Frankreich führt als erstes EU-Land ein Social-Media-Verbot für Kinder und Jugendliche unter 15 Jahren ein. Ein entsprechendes Gesetz, das nach den Sommerferien greifen soll, verabschiedete das Parlament in Paris mit großer Mehrheit. Es muss noch im Einzelnen geklärt werden, wie das Verbot in der Praxis tatsächlich umgesetzt und durchgesetzt werden soll. Nach dem Willen von Präsident Macron soll das Verbot schon nach den Sommerferien gelten. Nach dem Tod eines Einwanderers bei einem Polizeieinsatz sind in mehreren Städten Italiens wieder Tausende auf die Straße gegangen. Proteste gab es am Abend unter anderem in Mailand, Neapel und Florenz. Nach ersten Berichten verliefen sie friedlich. Am Abend zuvor war es in Bologna, wo der 42-jährige Marokkaner am Sonntag starb, zu Krawallen gekommen. Wegen des Todesfalls ermittelt inzwischen die Staatsanwaltschaft.
4: Das Wetter. In dieser Nacht kommen immer mehr Wolken zu uns rein nach Nordrhein-Westfalen. Die bringen dann etwas später, wenn es so Richtung Morgen geht, auch schon lokal so ein bisschen Regen, teilweise Sprühregen mit. Temperaturen in dieser Nacht 8 bis 13 Grad. Und nachher bekommen wir dann halt ein sehr wolkiges Wetter mit Temperaturen nur noch bis 23 Grad. Der Donnerstag wird dann wieder ein bisschen sonniger.
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4: So, träumt ihr noch von Perucaville? Ist ja seit ein paar Tagen mittlerweile vorbei. Das größte EDM-Festival überhaupt in Deutschland sozusagen. Das deutsche Tomorrowland in Weeze am Niederrhein. Und gleich hören wir Perucaville-Musik von Felix Jähn. Auch ein Dauergast da mittlerweile. Kommt direkt nach Somber und Homewrecker. Euch eine schöne Nacht mit uns.